0: Cortison genommen am Anfang, wo das so schlimm war immer.
1: Und jetzt brauchst du nicht mehr ganz so viel. Wir reden gleich weiter. Bleib kurz dran, Nicole. Euch da draußen schon mal vielen Dank fürs Zuhören, fürs Mailschreiben, fürs Posten. Das war's für heute. Wir hören uns wieder ab 12 Uhr mit einem neuen Thema. Bis dann. Tschüss.
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3: Ich bin David Riemer. Die Bundeswehr hat im Juli so viele Soldatinnen und Soldaten gezählt wie seit 13 Jahren nicht mehr. Zum Stichtag am 31. Juli habe es rund 187.000 Männer und Frauen in der Truppe gegeben. Das teilte das Verteidigungsministerium in Berlin mit. Im Vergleich zum letzten Juli gäbe es 2% mehr Soldaten.
4: Mehr Bewerbungen, mehr Einstellungen. Die Zahl der Männer und Frauen in der Bundeswehr wächst schnell genug, um die politisch vereinbarten Ziele zu erreichen. Es sollen in diesem Jahr bis zu 190.000 Soldaten werden. Derzeit dienen über 12.000 freiwillig Wehrdienstleistende und kurzdienende Zeitsoldaten als Teil des neuen Wehrdienstes. Das sind rund 6% mehr als im Vergleich zum Vorjahr. Und das Anschreiben zum Wehrdienst haben die allermeisten jungen Männer schon beantwortet, aber nur sehr wenige Frauen. Da sind es nur 4%. Aus Berlin, Tine Klimach.
3: Das Bangen und die kräftezehrende Brandbekämpfung seit Tagen und Nächten gehen weiter. Das Feuer im Naturschutzgebiet Hohes Venn in Belgien ist nicht weiter auf die deutsche Grenze vorgerückt, sagte ein Feuerwehrsprecher. Die Lage ist also statisch, hat sich zumindest nicht verschlechtert. Auch die Monschauer Bürgermeisterin Carmen Krämer sprach von einer unveränderten Lage. Außerdem sagte sie:
5: Ich wünsche denjenigen, die jetzt ihre Häuser verlassen mussten, viel Kraft an der Stelle. Wir haben natürlich weiterhin die Lage im Blick und sobald sich dahingehend etwas ändern sollte und die Menschen zurückkehren können, werden sie auch informiert werden.
3: Im belgischen Naturschutzgebiet Hohes Venn brennt es seit Tagen auf einer Fläche von rund 3000 Hektar. Es ist einer der größten Waldbrände in der Geschichte Belgiens. Auf Teile der Berliner Senatsverwaltung ist ein Hackerangriff erfolgt. Betroffen sind die Senatsverwaltungen für Stadtentwicklung sowie für Mobilität, Verkehr, Umwelt und Klimaschutz. Beide wurden aus Sicherheitsgründen vom Landesnetz abgetrennt. Das Landeskriminalamt, die Staatsanwaltschaft Berlin und das BSI sind eingeschaltet. Ob Daten abgeflossen sind, ist noch unklar. Die forensischen Untersuchungen dauern an. Zum Fußball. Stürmer Niklas Füllkrug steht einem Medienbericht zufolge vor einer Rückkehr zu Werder Bremen. Der 33-Jährige soll vom Premier League-Absteiger West Ham United ausgeliehen werden. Der Medizincheck steht am Dienstag an. Füllkrug spielte bereits in der Jugend für Werder und kehrte 2019 noch einmal zurück. Zuletzt war die Karriere des Ex-Nationalspielers in England ins Stocken geraten.
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6: Achtung auf der Autobahn 5. Zwischen Raststätte, Bruchsal und Karlsruhe Nord liegen Gegenstände auf der Fahrbahn. Zwischen Effringen-Kirchen und Autobahndreieck Neuenburg sind in beiden Richtungen Personen auf der Fahrbahn unterwegs. Fahrt besonders vorsichtig. Auf der Autobahn 67. Richtung Darmstadt ist die Ausfahrt zur Raststätte Lorsch Ost gesperrt. Der rechte Fahrstreifen ist blockiert. Plant hier mehr Zeit ein. Gute Fahrt. Gute in A.
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1: In Freiburg und Südbaden bleibt die Nacht überwiegend trocken mit aufgelockerter Bewölkung. Schauer ziehen allmählich in Richtung Markgräflerland ab. Der Wind weht schwach. Bis zum Morgen bleibt es trocken, ehe die Bewölkung sich zum Vormittag hin verdichten kann. In March am Bürgerhaus sind es 19 Grad, in Zell im Wiesental an der Stadthalle 17 und in Kenzingen am Wohnmobilpark 19 Grad.
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2: Ich bin David Riemer. Die Bundesregierung reagiert auf die relativ neue Bedrohung durch Drohnen. Am Testflughafen des Deutschen Zentrums für Luft- und Raumfahrt in Kochstedt in Sachsen-Anhalt eröffnet sie heute eine Forschungseinrichtung für Drohnensicherheit. Hier sollen innovative Technologien in Reallaboren erforscht, entwickelt und erprobt werden.
3: Innenminister Dobrindt hatte die Eröffnung des neuen Technologiezentrums kurz nach dem Vorfall von Leipzig verkündet. Am Flughafen Leipzig-Halle war Anfang des Monats eine mit Sprengstoff und Zünder bestückte Drohne entdeckt worden. Das neue Zentrum soll helfen, dass die Airports und Sicherheitskräfte in Zukunft besser vorbereitet sind. Also, dass sie zum Beispiel schnell erkennen, ist es ein Angriff oder die verwirrte Drohne eines Hobbyfotografen. Aus Berlin, Uli Reitinger.
2: Das Oberlandesgericht Stuttgart will am Vormittag das Urteil gegen drei junge Männer verkünden, die als Agenten im Auftrag Russlands Anschläge auf den Güterverkehr in Deutschland vorbereitet haben sollen. Die Bundesanwaltschaft fordert mehrjährige Haftstrafen für die Beschuldigten. Die drei Ukrainer sollen Teil eines Sabotageplans gegen Transportwege eines Paketdienstleisters gewesen sein. Die Verteidiger beantragten Freispruch. Am Kampf gegen die verheerenden Brände im belgischen Naturschutzgebiet Hohes Venn beteiligen sich auch in dieser Nacht zahlreiche Einsatzkräfte aus Deutschland. Einsatzkräfte von Feuerwehren, Technischen Hilfswerk, Rettungsdiensten und Polizei sind im Einsatz. Die Brandlinie ist derzeit rund 2,3 Kilometer von der deutschen Grenze entfernt. Die evakuierten Bewohner von Monschau-Kaltherberg können weiterhin nicht in ihre Häuser zurück.
4: Das Feuer aus Belgien ist bisher nicht weiter Richtung Monschau in der Eifel vorgerückt. Regen und ausbleibender Wind wirken sich derzeit positiv aus, wie es von der Monschauer Einsatzleitung hieß. Man habe die Situation etwas entschärfen können. Die Menschen aus dem grenznahen Ortsteil Kaltherberg, die evakuiert worden waren, können aktuell noch nicht in ihre Häuser zurück. Die Evakuierung wird noch aufrechterhalten. Tine Klimach, Nachrichtenredaktion.
2: Das BSW will seine interne Auseinandersetzung um seine Regierungsbeteiligung in Thüringen auf einem Sonderparteitag klären. Das teilte die Landespartei mit. Außerdem sei beschlossen worden, den Beschluss des BSW-Bundesvorstandes, aus der Thüringer Regierungskoalition auszusteigen und Verhandlungen für eine Expertenregierung aufzunehmen, nicht zu folgen. Das BSW regiert in Thüringen mit CDU und SPD in einer sogenannten Brombeer-Koalition.
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1: Auf der A67 von Mannheim Richtung Darmstadt ist die Ausfahrt zur Raststätte Lorsch Ost gesperrt. Grund sind Aufräumarbeiten auf dem rechten Fahrstreifen. Plant hier etwas mehr Zeit ein? Gute Fahrt!
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1: In Freiburg und Südbaden ziehen nachts einige Wolken durch, es bleibt aber überwiegend trocken. Lokale Schauer ziehen Richtung Breisgau und Markgräflerland ab. Auch zum Morgen hin bleibt es meist trocken, nur vereinzelt können leichte Schauer auftreten. Der Wind weht schwach und im Laufe der Nacht lockern die Wolken nach und nach auf. In Kirchzarten und Waldshut-Teeingen sind es 18 Grad, in Lahr im Schwarzwald 21 Grad.
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2: Ich bin David Riemer. Heute soll das Urteil gegen drei mutmaßliche Agenten fallen. Die Angeklagten stammen aus der Ukraine und sollen in russischem Auftrag Anschläge vorbereitet haben.
3: Laut Anklage bekamen die drei den Auftrag von einem russischen Geheimdienst. Sie sollten Pakete in die Ukraine schicken, Brandsätze, die in Lastern oder Lagerhallen explodieren, einen großen Schaden anrichten und eine noch größere Verunsicherung in der Ukraine auslösen sollten. Zur Vorbereitung sollen die Angeklagten harmlose Pakete mit einem GPS-Tracker in die Ukraine verschickt haben. So wollten sie die Wege der Pakete nachvollziehen. Bevor sie Schaden anrichten konnten, wurden die drei im Mai 2025 in Köln, Konstanz und in der Schweiz festgenommen. Uli Reitinger, Nachrichtenredaktion.
2: Am Kampf gegen die verheerenden Brände im belgischen Naturschutzgebiet Hohes Venn beteiligen sich auch in dieser Nacht zahlreiche Einsatzkräfte aus Deutschland. Insgesamt sind 240 Einsatzkräfte von Feuerwehren, Technischem Hilfswerk, Rettungsdiensten und Polizei im Einsatz. Die Brandlinie ist derzeit rund 2,3 Kilometer von der deutschen Grenze entfernt. Für die Nacht wird eine Windrichtungsänderung erwartet. Die evakuierten Bewohner von Monschau-Kaltherberg können weiterhin nicht in ihre Häuser zurück. In Deutschland steigt der Anteil junger Menschen, die ohne Job, Bildungs- oder Ausbildungsplatz dastehen. Im vergangenen Jahr traf das auf 10% der Menschen im Alter zwischen 20 und 24 Jahren zu. Das teilte das Statistische Bundesamt mit. Im Jahr davor waren es noch 9,5%.
4: Viele der jungen Menschen sind arbeitssuchend oder stehen kurz vor Studium oder Ausbildung laut Bildungsbericht. Aber fast 2/3 stehen dem Arbeitsmarkt nicht zur Verfügung, wegen Betreuungspflichten und gesundheitlicher Probleme. Dadurch gingen wichtige Fachkräfte verloren, so die gewerkschaftliche Hans-Böckler-Stiftung. Abhilfe könne eine echte Ausbildungsgarantie bringen. Bei den Arbeitsagenturen müsste die Förderung im Mittelpunkt stehen, statt Sanktionen und Druck, sagt der Sozialverband Deutschland, um beim Einstieg in die Arbeit zu unterstützen. Tine Klimach, Nachrichtenredaktion.
2: Zum Fußball. Stürmer Niklas Füllkrug steht laut Medienbericht vor einer Rückkehr zum Bundesligisten Werder Bremen. Der Medizincheck steht heute an, berichtet Sky. Demnach soll der 33-Jährige vom Premier League-Absteiger West Ham United ausgeliehen werden. Dort lief es für den Ex-Nationalspieler zuletzt nicht mehr so, wie erhofft.
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1: Auf der Autobahn 67 von Mannheim Richtung Darmstadt ist die Ausfahrt zur Raststätte Lorsch Ost gesperrt. Grund sind Aufräumarbeiten auf dem rechten Fahrstreifen. Plant hier besser etwas mehr Zeit ein. Gute Fahrt!
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1: In Freiburg und ganz Südbaden ist es aktuell wechselnd bewölkt. Stellenweise ziehen Regenschauer durch, doch oft bleibt es trocken. Im Laufe der Nacht lockern die Wolken immer mehr auf. Der Wind weht meist schwach aus Südwest und dreht im Verlauf auf West. Zum frühen Morgen hin ist mit weiteren Auflockerungen zu rechnen. In Iringen sind es 19 Grad, in Kandern 18 und in St. Georgen im Schwarzwald 16 Grad.
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2: Ich bin David Riemer. Der Kampf gegen die verheerenden Flächenbrände im belgischen Naturschutzgebiet Hohes Venn dauert an. Auch Einsatzkräfte aus Deutschland sind im Einsatz. Die Feuerwehr bereitet sich wegen erwarteter starker Winde auf eine ganz neue Lage vor. Gleichzeitig erwartet der Deutsche Wetterdienst für heute mehr Regen als am Vortag. Die Brandlinie war am Abend rund 2,3 Kilometer von der deutschen Grenze entfernt. Die Bundesregierung reagiert auf die relativ neue Bedrohung durch Drohnen. Am Testflughafen des Deutschen Zentrums für Luft- und Raumfahrt in Kochstedt in Sachsen-Anhalt eröffnet sie heute eine Forschungseinrichtung für Drohnensicherheit. Hier sollen innovative Technologien in Reallaboren erforscht, entwickelt und erprobt werden.
3: Innenminister Dobrindt hatte die Eröffnung des neuen Technologiezentrums kurz nach dem Vorfall von Leipzig verkündet. Am Flughafen Leipzig-Halle war Anfang des Monats eine mit Sprengstoff und Zünder bestückte Drohne entdeckt worden. Das neue Zentrum soll helfen, dass die Airports und Sicherheitskräfte in Zukunft besser vorbereitet sind. Also, dass sie zum Beispiel schnell erkennen, ist es ein Angriff oder die verwirrte Drohne eines Hobbyfotografen. Das Ziel, sagt Dobrindt, Wissenschaft, Technologie und die Anforderungen der Sicherheitsbehörden zusammenzuführen. Aus Berlin, Uli Reitinger.
2: Der Bauernverband legt heute die Erntebilanz dieses Sommers vor. Wegen der anhaltenden Trockenheit machen sich die Landwirte auf erhebliche Einbußen gefasst. Teils drohen sogar Totalausfälle.
4: Es ist zu trocken, unter anderem für Weizen, Kartoffeln oder Zuckerrüben. Bauernpräsident Ruckwied sprach zuletzt von einer brutal angespannten wirtschaftlichen Lage. In südlichen Teilen Deutschlands hält er sogar totale Ertragsausfälle für möglich. Etwas besser ist es in den nördlichen Regionen, wo es immer wieder etwas geregnet hat. In mehreren Bundesländern, vor allem im Süden, brechen durch die Hitze und Trockenheit auch die Futterbestände ein. Vereinzelt zwingt das Landwirte, Tiere früher als geplant schlachten zu lassen. Babit Büchner, Nachrichtenredaktion.
2: Das Oberlandesgericht Stuttgart will heute das Urteil gegen drei junge Männer verkünden, die als Agenten im Auftrag Russlands Anschläge auf den Güterverkehr in Deutschland vorbereitet haben sollen. Die Bundesanwaltschaft wirft den Ukrainern Agententätigkeit und die Verabredung zu Brandanschlägen vor. Die Männer sollen Teil eines Sabotageplans gewesen sein, der auf Transportwege eines Paketdienstleisters abzielte. Sie wurden im Mai vergangenen Jahres festgenommen.
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1: Aktuell gibt es keine Staus oder Gefahrenmeldungen auf den Straßen in Baden-Württemberg. Gute Fahrt.
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5: Wunderschönen Dienstag wünschen wir euch.
6: Hallo, es geht in diesen neuen Tag rein mit einem Gefühl, glaube ich, Steffi, das geht ja auch so. Oder sag
5: es uns. Es ist so herrlich.
6: Ja.
5: Der Regen, die Kühle, das Durchatmen, das Schlafen.
6: Man steht morgens auf und hat direkt Power, ja. Und die nehmen wir mit in diesen neuen Tag. Schön, dass ihr da seid.
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1: Ganz schön Power hat der Michael Jackson hier. Beat it. Schön, dass ihr mit dabei seid. Hi.
0: Hallöchen. Der einzige DJ zum quasi Anfassen.
1: Es gibt DJs zum Anfassen?
0: Also per se sollte man vorher fragen, bevor man Menschen anfasst, aber ja.
1: Ich meine, normalerweise, wenn man so an DJs denkt, die stehen doch immer so konzentriert hinter ihrem Mischpult. Da versuchen doch Fans immer irgendwelche Selfies zu erhaschen und kommen dann aber gar nicht hin, weil A, dieses DJ-Pult so wie der göttliche Thron wirkt und B, sind die doch immer so beschäftigt und konzentriert. Und
0: es gibt aber einen gibt es. Da kann man ganz einfach ein Foto kriegen.
1: Ja.
0: Denn DJ Tiesto gibt es dauerhaft als Wachsfigur bei Madame Tussauds. Und damit ist er der einzige DJ weltweit, der eine Wachsfigur hat.
1: Crazy.
0: Also anfassen auch nur so halb erlaubt, aber Foto machen.
1: Sonst schmilzt er dahin. Lay low Tiesto, jetzt zum Start in den neuen Tag.

0: erstmal wieder hochkommen hier vom Boden. Ich knie jedes Mal nieder, wenn ich Robbie Williams irgendwo höre. Ist einfach.
1: Ja, oder weil du ein kurzes Schlafpäuschen nochmal machst.
0: Das musst du nicht verraten. Das sieht man doch im Radio nicht. Das ist das Schöne da.
1: Ja.
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1: Guten Morgen.
0: Schönen Start.
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3: Das mache ich doch gerne dir zuliebe. Wenn ich diesen Satz höre, spüre ich, dass es hier um eine Beziehung zwischen Menschen geht. Eine Beziehung, die tragfähig und beständig ist. Sie kann in einer verwandtschaftlichen oder einer generationenverpflichtenden Verbindung ihre Ursache haben oder auch auf Freundschaft gegründet sein. Da ist es dann keine Frage, dass Menschen gerne füreinander einstehen, einander helfen und Dinge übernehmen, die nicht gerade sehr hoch im Kurs stehen. Dem anderen zuliebe sich ein- und auszusetzen kann bedeuten, dass ich Spott ernte und ausgelacht werde. Warum machst du das? Es ist doch nicht deine Angelegenheit. Wenn ich jemanden schätze, ist es mir wichtig, für ihn da zu sein. Eine kurze Begebenheit.

0: Begebenheit aus Asien erzählt von dieser Haltung. Wird dir die Last nicht zu schwer, wurde ein kleiner Junge gefragt, der seinen kranken Bruder auf den Schultern trug. Das ist keine Last, das ist mein Bruder, antwortete der Kleine. Eva Maria Bilhölzlin von der katholischen Kirche.
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3: Baden-Württemberg ist heute zweigeteilt. In der nördlichen Hälfte ist es kühler und bedeckter als im Süden. Guten Morgen, Jörg.
4: Ortenau und nördlich davon bewölkt mit Auflockerung und immer wieder auch mal Schauer. Temperaturen dort am Nachmittag 20 bis 23 Grad, örtlich ein bisschen mehr. Südlich der Ortenau mehr Sonne, weniger Wolken, auch nur einzelne Schauer und dort die Temperaturen entsprechend auch höher mit jedem Kilometer Richtung Schweizer Grenze 23 bis 27 Grad am Nachmittag.
5: Es ist Dienstagmorgen, 18. August, 5:30.
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6: Ich bin Vio Kostanitsch. Schönen guten Morgen. Der Bauernverband legt heute die Erntebilanz dieses Sommers vor. Wegen der anhaltenden Trockenheit machen sich die Landwirte auf erhebliche Einbußen gefasst. Vor allem in Süddeutschland kam es nach Branchenangaben zu größeren Schäden, die zu totalen Ertragsausfällen führen könnten. Und Wimbledon-Finalist Alexander Zverev hat beim Masters-Turnier in Cincinnati das Achtelfinale erreicht. Zverev hat gegen den Franzosen Terence Adman gewonnen und trifft nun entweder auf den Amerikaner Tommy Paul oder Adolfo Vallejo aus Paraguay.
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7: Mit Stefan Gebert. Der Waldbrand bei Schramberg ist weitgehend gelöscht. Es gibt aber noch Glutnester, an die die Einsatzkräfte kaum rankommen. Seit Sonntag stand hier eine Waldfläche so groß wie 14 Fußballfelder in Flammen. Suchst du einen Ausbildungsplatz in Freiburg? Es sind noch 425 Stellen frei. Einfach mal bei der Arbeitsagentur informieren. Im Biosphärengebiet Schwarzwald sollen 61 Maßnahmen für eine nachhaltige Mobilität sorgen. Geplant sind ein besserer Busbetrieb und Mitfahrlösungen für Pendlerinnen und Pendler. Rätsel um SC-Torhüter Noah Atubolu. Im Sommer wollte er noch gehen. Noch immer ist unklar, was jetzt mit ihm passiert.
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5: Achtung bitte, auf der A8 München Richtung Stuttgart zwischen Esslingen und Stuttgart-Pliningen haben wir gerade ein liegen gebliebenes Fahrzeug auf dem Verzögerungsstreifen der Ausfahrt. Dann geblitzt wird in Lorsch in der Bahnhofstraße, in Bad Rappenau im Haller Ring und in Hügelsheim in der Hauptstraße. Wenn ihr was entdeckt, Staus, Blitzer, gefährliche Stellen, dann bitte kurz Bescheid sagen. Wir wünschen euch eine gute Fahrt. Steffi und Jens hier.
3: Wunderschönen guten Morgen.
5: Schön, dass ihr da seid.
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0: Hoppala, da ist ja schon wieder vorbei, der Ed Sheeran. Manchmal geht's schnell, ne?
1: Guten Morgen.
0: Hallo, Jens. Schön, dass ihr da seid, ja?
1: Das ist wahrscheinlich gerade das Lieblingslied der Kita-Kids.
0: Ja. Es regnet, die Erde wird nass. Das singen alle gerade. Und wochenlang haben wir jetzt drauf gewartet. Ja, zum Glück, genau. Wochenlang haben wir drauf gewartet. Und auch darauf, dass wir so ein paar Dinge wieder ein bisschen mehr genießen können oder überhaupt vielleicht machen können. Anna aus Freiburg hat sich auch gemeldet bei uns.
2: Ich freue mich im Regen total auf einen Spaziergang mit Kopfhörern im Ohr und einfach genießen, dass man wieder so ein bisschen durchatmen kann, dass man wieder sich abkühlt. Und dazu noch eine perfekte Playlist. Mega. Finde ich total toll.
1: Ja. Boah, Anna, das kann ich sehr, sehr gut verstehen. Ich freue mich auch wieder extrem darauf, joggen zu gehen. Schön entlang am Neckar mit Abkühlung von oben. Oh, richtig nice.
0: Ich hätte ein bisschen Schiss, dass meine Kopfhörer nass werden.
1: Die sind doch alle mittlerweile regenfest.
0: Ja, stimmt. Okay, das habe ich nicht bedacht. Trotzdem feiern wir heute früh jeden Tropfen und das Versprechen unseres Wetterexperten Jörg Kachelmann. Diese Woche erwischt der Regen jeden von uns mal. Fühlt euch eingeladen, wenn ihr auch irgendwas habt, was im Regen tausendmal besser ist. Dann schickt uns
1: Kuscheln,
0: jetzt.
1: Kuscheln.
0: Kuscheln auch. Drinnen aber.
1: Ja.
0: Dann schickt uns jetzt auch eine Sprachnachricht. WhatsApp 08000 34 35 36. 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

0: Wunderschönen Dienstagmorgen. Wir starten gemeinsam rein in diesen angenehmen Morgen, muss man sagen.
1: Oh ja, oh ja.
0: Ich habe mit einer Decke geschlafen. Oh. Mir geht's richtig gut.
1: Was ein wiederbelebtes Gefühl einfach ja. So. Anderes Thema mal kurz, Steffi. Was ist eigentlich der beste Job jetzt für die Ferien vielleicht gerade? Das, was man als Schüler machen kann, so, mit dem man Geld verdienen kann. Ist es so irgendwo im Kiosk oder
0: wir
1: so?
0: Wir können aushelfen? Über einen Job reden, den man nicht machen sollte.
1: Nämlich?
0: Zeitung austragen.
1: Oh, das habe ich früher auch gemacht. So Werbeprospekte oder so, ne?
0: Ja, wirklich. Ich denke daran zurück. Ich habe den Job immer von meiner Schwester übernommen. Die hatte eigentlich den Job. Wenn sie den abdrücken wollte, dann durfte die kleine Schwester ran. Dann saßen wir gemeinsam Freitagabend bei der ultimativen Chartshow vorne dran und haben diese Prospekte ineinander sortiert. Und dann musstest du Samstagmorgen extrem früh los und das in die Briefkästen schmeißen. Ja. Und weiß nicht, ich glaube, um diese Uhrzeit hört meine Schwester noch nicht zu. Sie hat sie auch vielleicht einmal in einen Papiermüll geschmissen.
1: Nein, das darf man doch nicht.
0: Natürlich darf man das nicht.
1: Das fliegt doch alles auf.
0: Ja, aber die Kohle war schlecht und es war hart.
1: Es gibt tatsächlich Leute, die sich beschweren, wenn die Werbeprospekte nicht ankommen.
0: Ja, ist da vielleicht auch passiert.
1: Felix Jähn hatte auch einen ziemlich geilen Job als Schüler schon mit 16. Er hat nämlich aufgelegt in Clubs.
0: Das hätte ich vielleicht mal machen sollen.
1: Ja, da hat man deutlich mehr Spaß, glaube ich, als beim Zeitungen austragen. Und es hat zu was geführt. Hier ist er mit Pride. 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
1: Kuckuck, es ist 6:02.
0: Ein legendärer Queen-Song, der eigentlich nie ein Queen-Song hätte werden sollen. Freddie Mercury war nur als Gast eingeladen. This could be heaven
1: for everyone. Da fragt man sich schon, wer kommt auf diese verrückte Idee, Freddie Mercury.
0: Er ist Main-Charakter.
1: Wer kann denn den nur als Gast einladen? Ja, der Schlagzeuger von Queen war es, Roger Taylor. Der hatte diesen Song eigentlich schon in den 80ern für ein ganz anderes Bandprojekt geschrieben. Und Freddie war nur in der Nebenrolle, durfte so ein bisschen Hintergrund singen. Und dann hat aber Queen für ein neues Album noch ein Lied gebraucht, ein paar Jahre später. Und wie sagt man so schön, ich habe da mal was vorbereitet. Und dann hat das also doch zur Band geschafft. Heaven for Everyone, gleich mit dabei, nach 6. 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
0: Angenehm ist es heute, der Körper kühlt wieder ein bisschen ab. Und je weiter ihr Richtung Schweiz wohnt, umso schöner wird's heute. Guten Morgen, Jörg.
3: Dort, wo Hessen und Rheinland-Pfalz nahe sind, die Wolken häufiger, die Sonne seltener und auch immer wieder mal Schauer bis runter an die Ortenau. Mit jedem Kilometer Richtung Süden von dort aus hingegen mehr Sonne, weniger Wolken und die Schauer nur ganz vereinzelt. 19 bis 23 Grad Richtung Norden, 23 bis 27 Grad Richtung Süden.
1: Es ist Dienstagmorgen, der 18. August.
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1: Da sehe ich gerade, die Kollegin hat ein Problem mit dem Nachrichtenstudio. Eine Sekunde. Das können wir eventuell noch fixen, wenn ich schnell an meinem Mischpult hier was umstelle. Sekündchen.
0: Sonst würde ich einfach die Nachrichten erzählen.
1: Du würdest die Nachrichten erzählen?
0: Dann gibt es aber nur gute Nachrichten.
1: Warte mal.
0: Sowas wie Eis kostet nur noch 1 Euro.
1: Eis kostet... Vio, so, guck mal, ob es jetzt losgeht. Achtung.
4: Ich bin Vio Kostanet. Schönen guten Morgen. Das Oberlandesgericht Stuttgart will am Vormittag das Urteil gegen 3 Ukrainer verkünden, die im Auftrag Russlands Anschläge auf den Güterverkehr in Deutschland vorbereitet haben sollen. Details dazu von Uli Reitinger.
5: Laut Anklage bekamen die 3 den Auftrag von einem russischen Geheimdienst. Sie sollten Pakete in die Ukraine schicken, Brandsätze, die in Lastern oder Lagerhallen explodieren, einen großen Schaden anrichten und eine noch größere Verunsicherung in der Ukraine auslösen sollten. Zur Vorbereitung sollen die Angeklagten harmlose Pakete mit einem GPS-Tracker in die Ukraine verschickt haben. So wollten sie die Wege der Pakete nachvollziehen. Bevor sie Schaden anrichten konnten, wurden die 3 im Mai 2025 in Köln, Konstanz und in der Schweiz festgenommen.
4: Der Brand in einem Waldstück bei Schramberg im Landkreis Rottweil ist weitgehend gelöscht. Im besonders steilen und schwer zugänglichen Bereich des Brandgebiets laufen allerdings noch Nachlöscharbeiten. Auch heute sollen die betroffenen Bereiche kontrolliert werden. Das Feuer war am späten Sonntagnachmittag ausgebrochen und hatte sich in der Nacht ausgebreitet. Zwischenzeitlich hatten 10 bis 12 Hektar gebrannt. Mehrere hundert Feuerwehrleute waren im Einsatz. US-Präsident Donald Trump hat im Oman gedroht. Es geht um die künftige Regelung für die Straße von Hormuz. Trump sagte Fox News, wenn der Oman den USA da in die Quere komme, würde das Land in Grund und Boden bombardiert. Bislang berichtet der Oman von konstruktiven Gesprächen mit dem Iran über eine Lösung für die Schifffahrt. Eine Einigung gibt es aber bislang nicht. Inzwischen sind Trumps Beliebtheitswerte in der US-Bevölkerung weiter geschrumpft. Eine Reuters-Umfrage zeigt, dass nur noch 33% mit der Arbeit des Präsidenten zufrieden sind, vor allem, weil es weiterhin keine Lösung im Iran-Krieg gibt. Und die gute Nachricht aus dem Breisgau. Die Stadt Freiburg will mehr große Solaranlagen auf die Dächer bringen. Deshalb gibt's über den Zukunftsfonds Klimaschutz weiterhin Zuschüsse von bis zu 50.000 Euro für Anlagen mit mehr als 30 Kilowatt Peak. Damit sollen laut Stadt hohe Anschlusskosten an Stromnetz abgefedert werden.
1: Dankeschön, Vio. Kriegen wir alles hin hier.
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1: Ein Metallteil liegt auf der A5 von Heidelberg Richtung Karlsruhe zwischen Kreuz Walldorf und Kronau. Mittlere Spur, hier doppelte Vorsicht gerade. Die B317 von Lörrach Richtung Todtnau. Kaputtes Auto auf der rechten Spur zwischen Kreisstraße und Hauingen. Und in Sindelfingen ist momentan die Gottlieb-Daimler-Straße Höhe Kreuzung Benzstraße wegen einer Unfallaufnahme gesperrt. Geblitzt wird in Iffezheim in der Hauptstraße, in Pforzheim in der Hohenzollernstraße und noch eine Info der Feuerwehr im Odenwald im Bereich Neckarzimmern. Kommt es momentan zu Brandgeruch aufgrund eines Feuers? Hier bitte nicht wundern oder wenn es zu sehr riecht, lieber mal Fenster und Türen geschlossen halten. Ansonsten genießt die frische Luft heute Morgen. Wenn ihr noch was seht, Staus, Blitzer, gefährliche Stellen, 08000 34 35 36. Schreibt kurz eine WhatsApp und dann wünschen wir euch eine gute Fahrt.
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0: Guten Morgen.
1: Morgen zusammen.
0: Aktuell das Schönste, das dünne Leintuch könnt ihr wieder durch eure normale Decke austauschen. Die Fenster, die macht das Sperrangel weit auf. Und dann könnt ihr morgens endlich wieder mit den Kids oder dem Partner kuscheln, ohne dass man aneinander klebt.
1: Ich hatte schon Angst gestern Abend. Ich krieg die Hitze irgendwie nicht aus meiner Wohnung raus. Ich hatte immer noch 27 Grad zu Hause. Dann heute Nacht alles aufgemacht. Heute Morgen 22.
0: Oh.
1: Sehr angenehm. Wir starten frisch und abgekühlt in diesen neuen Dienstag mit Queen und dem Sommerhit 2026. Dai, dai, dai, dai, dai, Shakira.
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0: Herrlich. Es fühlt sich an wie Heaven heute Morgen auch wirklich, ja. Ganz Baden-Württemberg wird diese Woche mal nass, verspricht Jörg Kachelmann. Und heute Morgen hören wir mal hin, wen es schon erwischt hat.
1: Ich freue mich im Regen total auf einen Spaziergang mit Kopfhörern im Ohr und einfach genießen, dass man wieder so ein bisschen durchatmen kann, dass man wieder sich abkühlt. Und dazu noch eine perfekte Playlist. Mega. Finde ich total toll.
0: Anna aus Freiburg. Regen, so gut. Manche Sachen machen dann erst wieder richtig Spaß.
2: Joggen zum Beispiel. Also, da haben wir jetzt alle durchgehalten, die Hitze. Und jetzt ist es einfach richtig schön, dass es regnet. Teilt mit uns eure Regenfreude über den 08.034.35.36. So wie Christian aus Lahr. Er schreibt, als es gestern bei uns geregnet hat, bin ich extra mit dem Hund zum Gassi gehen raus. Ohne Regenschirm. War geil.
0: So, da sind wir jetzt wieder bei Jörg Kachelmann, weil Jörg, du besitzt ja nicht mal einen Regenschirm, gell?
3: Ja.
2: Ich auch nicht, Jörg.
3: Ja, wozu?
2: Danke.
3: Also ich meine, das große Glück von Menschen ist ja, dass sie relativ wasserdicht auf die Welt kommen. Und das ist ja wirklich, das ist ja ein Riesenscheiß im Schwimmbad, wenn man irgendwie, oh, jetzt laufe ich wieder voll. Und so.
2: Junge, Junge.
0: Eine Zugkurve, gell?
3: Jetzt ist schon wieder ohne.
4: Die Männer.

0: Herzlich willkommen zurück aus Ibiza. Schön, dass ihr bei uns wieder seid.
1: 3 Minuten Kurzurlaub hier.
0: Radio Regenbogen am Morgen. Jens und Steffi sind am Start für
1: euch. Guten Morgen. Schön, dass ihr auch mit dabei seid. Eigentlich dachten wir ja, das hier ist der Lieblingssatz unseres aktuellen Ministerpräsidenten Cem Özdemir.
2: Bitte Maul halten, danke.
1: Das ist einer seiner berühmtesten Sätze.
2: Für ein Interview bitte Maul halten, ja.
0: Aber es hat sich herausgestellt, es gibt da noch einen zweiten.
1: Das hat Cem jetzt zugegeben.
0: So ist Schnau wieder.
2: So ist Schnau wieder, gell?
0: Ja, das finde ich ist aber nicht nur so eine Aussage, da steckt schon eine richtige Lebenseinstellung dahinter.
1: Deswegen ist ja Dialekt auch einfach so schön bei uns. Auch gerade hier in Baden-Württemberg und der Pfalz.
0: Kannst du echt was ausdrücken.
1: Viel mehr als bei Hochdeutsch. Also wir feiern die Mundart und alle, die sie schwätze. So ist Schnau wieder, gell? Ja. Wir stürmen Kennedy.

0: Wunderschönen Dienstagmorgen. Schön, dass ihr dabei seid. 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
1: 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Kuscheln oder Kaltstart? 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
0: Von mir gibt's einen, der perfekt in diese frische Stimmung morgens passt. Wenn ihr jetzt euch so langsam für den Tag bereit macht, entspannt den ersten Kaffee trinkt, vielleicht nochmal den Partner in den Arm nehmt, dann muss dieser Song laufen. Merkt ihr das, wie entspannt man da in den Tag kommt?
1: Also wenn ich jetzt Ferien hätte und nicht schon arbeiten wäre oder früh wach werden müsste, dann würde ich auch sagen...
0: Auch dann schreitet man ganz so entspannt zur Kaffeemaschine
1: Leute, wir müssen wach werden. Da draußen ist es grau, die Sonne scheint heute Morgen nicht. Wir müssen uns die Sonne durchs Radio holen.
0: Das sagst du.
1: Ja, weiß ich. Das wäre mein Vorschlag für euch. Miami Sound Machine, Dr. Beat... Ein bisschen Sonnenschein und wach werden heute Morgen.
0: Nee, für 2 Sekunden ist der geil und dann ist der... Nee.
1: Der ist für exakt 4:12 geil.
0: Ich glaube, wir müssen zusammen entspannt mit unseren Liebsten in den Tag starten.
1: Ja, wir werden ja sehen, was die Leute wollen. Also
0: Bill Withers wollen die Leute.
1: WhatsApp schreiben mit 08000 34 35 36 als Empfänger.
0: Team Steffi für Kuscheln.
1: Oder Team Jens für Miami Sound Machine und wach werden. Schreibt mal, wir sind gespannt. Gleich nach 6:30 gibt's den Siegersong.
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0: Angenehm ist es heute Morgen. Es gibt aber den ganzen Tag über noch mehr Regen und auch der Rest der Woche ist durchwachsen. Guten Morgen, Jörg.
5: Mittwoch bis Freitag sind täglich örtliche Schauer und einzelne Gewitter möglich, allerdings bei unterschiedlichen Temperaturen. Am Mittwoch geht es doch mal kurz über 30 Grad. Donnerstag, Freitag sind dann ein bisschen verhaltener bei rund 25 Grad und ein bisschen drüber. Und Richtung Wochenende dann auch mehr Sonne als Wolken, allerdings die Schauer wieder seltener, die Temperaturen aber gleichzeitig auch etwas tiefer, nur noch zwischen 20 und 25 Grad.
1: Es ist Dienstagmorgen, 18. August, 6:30.
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6: Ich bin Vio Kostanic. Schönen guten Morgen. In Sachsen-Anhalt soll künftig erforscht werden, wie sich Drohnen besser erkennen und abwehren lassen. Heute wird in Kochstedt ein neues Technologiezentrum Drohnensicherheit eröffnet. Anlass ist auch der jüngste Vorfall am Flughafen Leipzig-Halle mit einer umgebauten, mit Sprengstoff bestückten Drohne. Und rund 3 Jahre nach dem Mord an der US-amerikanischen Touristin Amy Lopez in Koblenz kommt der Fall vor Gericht. Auf der Anklagebank sitzt ein 81-Jähriger. Er soll die junge Frau unterhalb der Festung ihren Breitstein aus niedrigen Beweggründen getötet haben. Die Festnahme erfolgte erst im vergangenen Februar in einem Seniorenheim.
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7: Ich bin Stefan Gebert. Guten Morgen. Nach dem verheerenden Brand in der Sonnenvilla in Schönau im Kreis Lörrach ist die Hilfsbereitschaft riesig. Zwei Spendenaktionen für die 6 betroffenen Bewohner sind am Wochenende gestartet. Baden-Württemberg-Reporterin Tanja Burger.
8: Das historische Gebäude ist teilweise einsturzgefährdet. Alle betroffenen Bewohner sind privat untergebracht, darunter eine 4-köpfige Familie. Eine Freundin hat bereits über 16.000 Euro für sie auf der Plattform GoFundMe gesammelt. Auch die Stadt will ein Hilfskonto einrichten und der FC Schönau hat bereits Kleiderspenden organisiert. Die Brandursache ist laut Polizei noch unklar. Auch die Höhe des Schadens kann noch nicht beziffert werden.
7: Der Tankstellenüberfall in Freiburg-Zähringen bleibt rätselhaft. Die Polizei sucht Zeugen. Ein Mann bedrohte da am Freitag eine Mitarbeiterin mit einem Messer, erbeutete jedoch kein Bargeld und flüchtete mit dem Fahrrad. Er trug eine Kappe mit dem Emblem des Footballteams San Francisco 49ers. Der Kurpark in der Kreisstadt Bad Krozingen ist jetzt um rund 40.000 Quadratmeter größer. Das sind etwa 5 Fußballfelder. Dort entsteht ein spanischer Platz mit mediterranen Pflanzen und auch ein Spielplatz. Das Projekt kostet rund 1 Million Euro. Mehr Nachrichten gibt's auch auf regenbogen.de.
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1: Es ist 6.33 Uhr und noch relativ entspannte Lage auf den Straßen. Wir haben einen Metallteil gerade auf der A5 von Heidelberg Richtung Karlsruhe. Aufpassen bitte zwischen Kreuz Walldorf und Kronau. Das liegt hier auf der mittleren Spur. Dann haben wir ein kaputtes Auto auf der B317 von Lörrach Richtung Todtnau zwischen Kreisstraße und Hauingen auf der rechten Spur. Und in Sindelfingen in der Gottlieb-Daimler-Straße ist in Höhe der Kreuzung Benzstraße wegen einer Unfallaufnahme momentan gesperrt. Geblitzt wird in Stuttgart in der Plankstraße, in Breisach im Oberrimsinger Weg. Und wenn ihr auch noch was entdeckt, Stausblitzer, gefährliche Stellen, dann bitte kurz Bescheid geben, Sprachnachricht an 08000 34 35 36. Genau die gleiche Nummer, die ihr auch bemühen könnt fürs Radio Regenbogen Hit-Duell. Steffi, was ist los?
0: Ja.
1: Du guckst so ein bisschen traurig.
0: Ach, traurig überhaupt nicht, gar nicht. Ich habe natürlich die WhatsApps hier im Blick. Ich muss sagen, ganz viele wollten kuscheln. Wirklich kuscheln und entspannt in den Tag starten.
1: Und jetzt kommt ein Aber.
0: Ich hasse das Wort Aber. Alles, was man vor Aber sagt, kann man eigentlich sich sparen.
1: Ja.
0: Ja, Christine schreibt zum Beispiel, Team Jens, da wackelt der Po direkt mit. Dann, Christine, das wollen wir gerne sehen. Heutiges Radio Regenbogen Hit-Duell. Ihr braucht Energie. Ihr kriegt sie von Team Jens.
1: Ja.
0: Mit Dr. Beat.
1: Ich sag's doch.
0: Viel Spaß mit dem Kaltstart in den Dienstag. Ihr entscheidet Radio Regenbogen Hit-Duell. Und heute geht's an Jens. Na gut, okay, ist gut.

0: Morgen ganz freundlich und harmonisch in diesen neuen Dienstag mit dem Morgen hier bei Radio Regenbogen. Wir sind Jens und Steffi.
1: Guten Morgen.
0: Und diese Woche gibt's ein Regen-Comeback. Was sagt unser Wetterexperte Jörg Kachelmann?
2: Und in der Endabrechnung erwischt es allemal.
0: Also, es ist so, als ob du Dubai-Schokolade vom Himmel fallen lässt. Riesenvorfreude und Freude bei allen. Tanja aus Kenzingen hat uns gerade geschrieben per WhatsApp. Uns hat's gestern erwischt. Nach dem Parken bin ich extra noch eine Minute im Auto sitzen geblieben. Motor aus und hab zugehört, wie der Regen aufs Dach prasselt. Es war fast ein bisschen wie Wellness.
1: Tanja, das verstehe ich so gut. Ja. Ich sitze teilweise 20 Minuten noch irgendwo in einem Auto oder fahre gerne noch eine Station weiter. Beispielsweise auch im Bus oder im Zug. Das hat sowas Meditatives, wenn das da so runterläuft an der Fensterscheibe.
0: Ja, auch viele Leute, die sich das extra anhören, so Regen prasseln oder so irgendwie vom Internet.
1: Wirklich meditativ.
0: Nur mit dem länger sitzen bleiben wird es im Zug vielleicht ein bisschen schwierig,
1: bevor
0: du dann irgendwo in der Schweiz rauskommst.
1: Vor allem im ICE, ja. Das stimmt.
2: Oh, Frau Wolke, was wollen Sie hier?
0: Ach, es hat so schön geregnet.
1: Ach, Basel, wie schön, wollte ich mir schon immer mal angucken.
0: Ja, genau.
1: Wir feiern auf jeden Fall jeden Regentropfen bei uns, der runterkommt. Für all die Landwirte, für die Waldbrände, es ist einfach richtig gut. Und eben die Woche soll es ja jeden von uns mal treffen. Habt ihr schon was abgekriegt? Seid ihr mittendrin? Habt ihr es genossen? 08.034.35.36. Wir wollen wissen, was genießt ihr bei Regen?
0: Teilt mit uns eure Freude, was euch besonders viel Spaß macht bei dem Wetter.

0: Guten Morgen am Dienstag.
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2: Der kommt an! Mach ihn! Mach ihn! Er macht ihn! Mario Götze! Das ist doch Wahnsinn!
1: Ah, da war doch was los.
0: Die Gänsehaut. Das wollen wir doch wieder. Diese Euphorie in Fußball-Deutschland.
1: Ja.
0: Und die Frage ist natürlich, schafft das unser neuer Bundestrainer Jürgen Klopp?
1: Und das sehen wir schon in wenigen Wochen, ob das funktioniert mit der Rückkehr der Euphorie im deutschen Fußball. Bei den ersten Heimspielen in der Nations League gegen Griechenland und Serbien wird die DFB-Elf dann zum ersten Mal antreten unter Jürgen Klopp als Bundestrainer.
0: Für beide Spiele in Augsburg und München startet heute der öffentliche Ticketverkauf.
1: Okay. Bundestrainer Klopp hofft natürlich auf den Support der Fans. Ich meine, für uns als Baden-Württemberger ist schon geil, wenn einer dann als Bundestrainer solche Sachen sagt hier.
3: Bis heute hat es mich nie verlassen. Ich erkläre es oft mit meiner Schwarzwälder Seele. Dass ich sage, sowas kann ich, das verstehe ich nicht. Das geht mir zu schnell oder sonst irgendwas.
0: Kloppo, bring uns die Euphorie zurück.
1: Ja, aber du weißt doch, wie es ist.
4: It's not a wish concert.
1: Toi, toi, toi.
0: Herrlich sympathisch.

0: Gemeinsam geht's in den Dienstag. Es ist 6.57 Uhr. Jens und Steffi sind dabei.
1: Guten Morgen. Wenn man für immer seine Freunde um sich rum haben kann, egal wo es hingeht im Leben, egal wo man hinreist, ich finde, das wäre ein absoluter Traum, immer mit den Lieblingsmenschen zusammen zu sein, oder? Kann man sich gut vorstellen.
0: Leben. Auf jeden Fall, Tempest City sind drei junge Freunde und ich glaube, die haben die Zeit ihres Lebens gerade. Self-Aware gibt's gleich nach 7. Wir spielen alle deine Lieblingshits bei Radio Regenbogen am Morgen.
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7: Kicken kennt jeder, aber habt ihr schon mal als Spielfigur versucht? Genau das könnt ihr jetzt am Samstag beim Menschenkicker-Turnier in Ludwigshafen erleben. 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Team schnappen, vorbeikommen, gemeinsam einen richtig unterhaltsamen Tag haben.
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1: Baden-Württemberg ist heute zweigeteilt. In der nördlichen Hälfte ist es kühler und bedeckter als im Süden. Guten Morgen, Jörg.
2: Ortenau und nördlich davon bewölkt mit Auflockerung und immer wieder auch mal Schauer. Temperatur dort am Nachmittag 20 bis 23 Grad, örtlich ein bisschen mehr. Südlich der Ortenau mehr Sonne, weniger Wolken, auch nur einzelne Schauer und dort die Temperaturen entsprechend auch höher mit jedem Kilometer Richtung Schweizer Grenze, 23 bis 27 Grad am Nachmittag.
3: Es ist Dienstagmorgen, der 18. August.
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4: Das sind die Themen um 7 Uhr. In Stuttgart wird heute das Urteil gegen drei mutmaßliche russische Spione erwartet. Und die gute Nachricht aus Karlsruhe, die Stadt behält ihren Status als Fairtrade-Stadt. Ich bin Vio Kostanitz. Schönen guten Morgen. Das Oberlandesgericht Stuttgart will am Vormittag das Urteil gegen drei junge Männer verkünden, die als Agenten im Auftrag Russlands Anschläge auf den Güterverkehr in Deutschland vorbereitet haben sollen. Angeklagt sind drei Ukrainer im Alter von 22, 25 und 30 Jahren wegen mutmaßlicher Agententätigkeit und geplanter Brandanschläge. Die Männer sollen Teil eines Sabotageplans gewesen sein, der auf Transportwege eines Paketdienstleisters das abzielte. In Belgien geht der Einsatz gegen die verheerenden Flächenbrände am Hohen Venn weiter. Gestern hing erneut Brandgeruch auch über Teilen von Baden-Württemberg und Rheinland-Pfalz. Nicht nur im Wald werden Brände zunehmend ein größeres Problem. Das sagt das Freiburger Global Fire Monitoring Center und fordert deshalb ein Umdenken beim Brandschutz. Baden-Württemberg-Reporterin Tanja Burger.
5: Die Brandgefahr steigt nicht nur in den Wäldern, sondern auch auf Feldern, in Mooren, Heiden und rund um Ortschaften. Das zeigt eine neue Analyse des Zentrums. Gerade im Südwesten habe die lange Trockenheit das Risiko deutlich erhöht. Die Forschenden fordern deshalb mehr Vorsorge statt nur schneller Brandbekämpfung. Auch die Bürger sollten noch besser mit ins Boot geholt werden. Zudem schlagen sie eine nationale Plattform vor, um Wissen zu teilen.
4: Die deutschen Hockeymänner sind bei der WM in Belgien weiter. Sie haben vorzeitig die Zwischenrunde erreicht durch ein 1:0 gegen Co-Gastgeber Belgien. Der Mannheimer Jakob Briller hatte in der 39. Minute getroffen. Es war der zweite Sieg im zweiten Gruppenspiel. Die Deutschen sind Titelverteidiger. Und die gute Nachricht aus Karlsruhe. Die Stadt darf sich weiterhin Fairtrade-Stadt nennen. Der Verein Transfer verlieh der Stadt den Titel bereits zum 8. Mal. Damit würdigt er den Karlsruher Einsatz für fairen Handel sowie die Vermarktung fair gehandelter Produkte in der Stadtverwaltung und im Einzelhandel. Weltweit gibt es über 2000 Fairtrade-Städte in 36 Ländern.
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3: Gleich 3 Minuten nach 7 und wir haben ein kaputtes Auto auf der B317 Lörrach-Tottnau zwischen Kreisstraße und Hauingen auf der rechten Spur. Defekter LKW kommt gerade noch dazu auf der A81 Stuttgart Richtung Singen zwischen Horb und Empfingen im Baustellenbereich auf der rechten Spur. Besonders gefährlich. Dann in Sindelfingen ist die Gottlieb-Daimler-Straße Höhe Kreuzung Benzstraße momentan wegen einer Unfallaufnahme gesperrt. Geblitzt wird auf der B292 Höhe Aglasterhausen. Dankeschön an Andreas fürs Bescheidgeben. In Weinheim an der Bergstraße. Danke an Kamil für deine Meldung. Und in Marxzell steht auch noch einer in der Albtalstraße. Habt ihr noch was entdeckt? Dann bitte kurz Bescheid geben. Sprachnachricht an 08000 34 35 36. Zusammen kommen wir besser an. Dankeschön. Gute Fahrt.
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6: Guten Morgen an diesem angenehmen Dienstag.
3: Och, ja, so schön heute Morgen. Gell?
6: Das Gefühl, wenn man doch noch mal schnell den Hoodie überzieht und der Stoff sich dann so an die kalte, kühle Haut schmiegt, das können wir heute endlich mal wieder genießen.
3: Oder auch der Regenschirm, der dich so von ganz hinten in der Abstellkammer anschreit. Hallo, hallo hier. Ja, jetzt ist wieder seine Zeit.
6: Wir feiern's mit den schönsten Dingen, die man wieder machen kann. Wenn und weil es regnet. 08000 34 35 36. Was macht ihr besonders gern, wenn es regnet?
3: Wir sind mega gespannt, auf was ihr euch heute freut. Wieder in 10 Minuten gemeinsam mit dem Dienstag und mit Alice DJ und Tampa City.
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0: Bianca aus Mörlenbach schreibt uns gerade per WhatsApp. Die Nummer holt mich richtig ab jetzt gerade beim Autofahren auf dem Weg zur Arbeit. Das sind ja auch alle deine Lieblingshits hier bei Radio Regenbogen. Guten Morgen und herzlich willkommen. Wir sind Jens und Steffi.
1: Guten Morgen.
0: Und dieser Werbeclip trifft auch unser Gefühl heute Morgen zu 1000%.
2: Oh, super.
1: Was ist denn?
2: Es regnet.
1: Ja. Also diese Woche kriegt's jeder von uns mal ab, verspricht Jörg Kachelmann, Schauer, Gewitter, kleine Dusche. Aber wir feiern's halt einfach. Gemeinsam mit euch heute früh jeden Tropfen an der 08.034.35.36. Und wie sehr sich manche auf den Regen gefreut haben, das weiß auch Heike aus Wiesenthal im Kreis Karlsruhe.
3: Guten Morgen. Ja, wisst ihr, ich schaffe ja in einem Lager und da hat letztes Jahr noch mit einem Hochhubstapler oben der Sprinklerkopf abgerissen und dann ist da Wasser rausgekommen und dann hat sich jeder gefreut, dass da Wasser rauskommt und endlich können wir mal duschen im Geschäft, weil draußen so warm ist. Das ist natürlich auch eine Möglichkeit, kostet aber richtig viel Ressource und Feuerwehreinsatz, auch wenn es das Lied gibt. And it never rains in Sassan, Baden-Württemberg. Ja, ein Scherz zum Start des Tages.
0: Dankeschön, Heiko. Ja, das gibt's ab jetzt wieder billiger sozusagen.
1: Günstig duschen draußen.
0: Und ohne Blaulicht vor allem. Here's The Weeknd.

0: Ganz freundlich und fröhlich kommt er daher. Michael Schulte im Morgen hier bei Radio Regenbogen, genauso wie wir beide, Jens und Steffi.
1: Guten Morgen. Sich den eigenen Hochzeitssong zu schreiben, dafür muss man auf jeden Fall talentiert sein und ein bisschen Maß auch an Eier haben.
0: Das stimmt wohl. Nothing's Gonna Stop Us von Starship hat Songwriter Albert Hammond für seine Hochzeit geschrieben und irgendwie am Ende auch für die ganze Welt. Ne? Große Gefühle, Liebe und das Gefühl der gemeinsamen Unendlichkeit. Nothing's gonna stop us now. Bei Radio Regenbogen.

0: Gemeinsam geht's in den Dienstag. Es ist kurz vor 7:30.
1: Hier ist Steffi und Jens. 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Hi.
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0: Es ist angenehm heute Morgen. Vielerorts schon teilweise Regen. Der Körper kühlt ab. Je weiter ihr aber in Richtung Schweiz wohnt, umso schöner wird's heute. Guten Morgen, Jörg.
10: Dort, wo Hest und Rheinland-Pfalz nahe sind, die Wolken häufiger, die Sonne seltener und auch immer wieder mal Schauer bis runter an die Ortenau. Mit jedem Kilometer Richtung Süden von dort aus hingegen mehr Sonne, weniger Wolken und die Schauer nur ganz vereinzelt. 19 bis 23 Grad Richtung Norden, 23 bis 27 Grad Richtung Süden.
1: Es ist Dienstagmorgen, der 18. August, 7:30.
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11: Ich bin Vio Kostanic. Schönen guten Morgen. Der Bauernverband legt heute die Erntebilanz dieses Sommers vor. Wegen der anhaltenden Trockenheit machen sich die Landwirte auf erhebliche Einbußen gefasst. Vor allem in Süddeutschland kam es nach Branchenangaben zu größeren Schäden, die zu totalen Ertragsausfällen führen könnten. Und das Oberlandesgericht Stuttgart will am Vormittag das Urteil gegen 3 Ukrainer verkünden, die als Agenten im Auftrag Russlands Anschläge auf den Güterverkehr in Deutschland vorbereiten haben sollen.
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12: Ich bin Stefan Gebert. Guten Morgen. 3/4 der Arbeitslosen unter 25 in Freiburg haben keinen Berufsabschluss. Gleichzeitig sind noch hunderte Ausbildungsplätze frei. Die IG Bau macht jetzt Mut zum Ausbildungskick. Baden-Württemberg-Reporterin Tanja Burger.
13: In Freiburg gibt es aktuell noch 425 freie Ausbildungsplätze. 15 davon im Baugewerbe. Darauf weist die IG Bau Südbaden mit Blick auf Zahlen der Arbeitsagentur hin. Besonders junge Menschen ohne Abschluss sollten jetzt noch nach einem Ausbildungsplatz suchen. Denn die meisten Ausbildungen starten zwar jetzt im August und September, doch auch im Oktober werden noch Plätze vergeben.
12: Wer hat 2 der 40 lebensgroßen Alltagsmenschenfiguren in Wallstattingen beschädigt? Die Stadt hat für entscheidende Hinweise eine Belohnung von 500 Euro ausgesetzt. Die Betonfiguren sehen aus, als würden sie tanzen, einkaufen oder auf einer Baustelle arbeiten. Sie können noch bis zum 2. November bewundert werden. Die Stadt Freiburg legt Geld drauf für große Solaranlagen. Sie hilft Betreibern beim teuren Anschluss ans Stromnetz mit bis zu 50.000 Euro pro Anlage. Das soll verhindern, dass Dächer mit viel Solarpotenzial ungenutzt bleiben, betont die Stadt.
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1: Eigentlich ganz okay auf den Straßen momentan. Wir haben 2-3 defekte Fahrzeuge, die ein bisschen für Probleme sorgen. Auf der 81 Stuttgart Richtung Singen, kaputter LKW zwischen Horb am Neckar und Empfingen. Das Ganze in der Baustelle auf der rechten Spur. Dann haben wir in Sindelfingen einen Unfall momentan. Die Gottlieb-Daimler-Straße ist hier Höhe Benzstraße wegen der Unfallaufnahme gesperrt. Und auf der 81 kommt gerade eben noch dazu ein totes Tier von Singen Richtung Stuttgart zwischen Thuningen und Villingen-Schwenningen. Geblitzt wird in Kraichtal-Münzesheim in der Karlsruher Straße. Danke an Holger für die Meldung. In Renningen in der Gottfried-Bauer-Straße. Und Amato hat auch noch was für uns entdeckt. Amato, guten Morgen.
14: Von Offenburg Richtung Laa in der 120er-Zone in Offenburg. Auf der Autobahn bauen sie gerade ein Blitzgerät auf.
1: Die A5 ist das, alles klar. Vielen Dank. Wenn ihr auch noch was seht, bitte auch kurz Bescheid geben. Sprachnachricht an 08000 34 35 36. Der Morgen bei Radio Regenbogen. Wir starten rein. Jens und Steffi hier.
0: Guten Morgen, kommt gut an.
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0: Tops, boing, guten Morgen. Mit der richtigen Energie geht's rein in diesen neuen Tag hier bei Radio Regenbogen. Der Morgen mit Jens und Steffi.
1: Mit Häschen Jens.
0: Mit Häschen Jens und Guten Morgen. Steffi, oder was? Ja. Es gibt wirklich hartnäckige Cabrio-Fahrer, aber wer heute Morgen noch offen fährt, hat eventuell ein kleines Problem. Regen-Comeback. Obwohl, Jost aus Sinsheim, der macht's auch so.
2: Ey, Regen ist so geil. Ich fahr sogar beim Autofahren hier mit offenem Fenster.
0: Mit offenem Fenster heute Morgen. Ja,
1: geht's euch wie Jost? Hängt ihr den Kopf aus dem Autofenster raus? Was macht ihr jetzt bei dem neuen Phänomen Regen? Kennen wir gar nicht mehr, ne? Sprachnachricht 08.034.35.36. Claudia, die fährt jetzt mal 10 Gang runter.
3: Bei diesem Wetter kann ich super entschleunigen und ein Buch nehmen, gemütlich auf dem Sofa einkuscheln und endlich mal wieder in Ruhe lesen.
0: Kann man nachvollziehen, oder?
1: Total.
0: So ein schöner, gemütlicher Thriller, oder?
1: Genießt den Regen, Leute.
0: Yeah.

0: Hey, Energie und gute Laune für den neuen Dienstagmorgen. Hier ist der Morgen bei Radio Regenbogen mit Jens und Steffi.
1: Guten Morgen.
0: Und mit einem tollen Hobby. Vielleicht, es ist ja immer noch Sommerferien, vielleicht hilft euch das, wenn ihr demnächst jetzt noch in Urlaub fahrt. Steffi hat gerade was Geiles erzählt. Erzähl es uns allen nochmal.
1: Es hilft, egal ob ihr Kinder habt oder nicht, es hilft auch mit quengelnden Erwachsenen, kann ich aus eigener Erfahrung sagen. Genau, ich muss mal. Ja. Kennzeichensammler. Das ist mein neues Hobby. Da sammelt man, wie der Name schon heißt. Was jetzt? Was
0: Kennzeichen auf deutschen Autobahnen.
1: Bingo! Genau. Und ich mein, zwar.
0: Das ist jetzt nichts Neues, aber es machen gerade immer mehr wieder, ja?
1: Genau, und es gibt halt wirklich eine App dafür, wo ihr die Sachen dann eintragen könnt. Also ihr steht im Stau, ihr fahrt auf der Autobahn, lange Fahrt, durch ganz Deutschland vielleicht. Und dann könnt ihr die Städte sammeln, eingeben und kriegt dafür natürlich Punkte. Das macht es natürlich cool. Und man versucht, alle Kennzeichen in ganz Deutschland zu sammeln. Und wenn man hier aus dem Süden kommt, dann ist ein Kennzeichen aus Thüringen zum Beispiel oder Sachsen-Anhalt ein Jackpot.
0: Ja.
1: Die liebt man dann. Und so werden aus 6 Stunden Autofahrt, zack, gefühlt eine halbe.
0: Super schöner Tipp. Danke für die Sommerferien jetzt auch.
1: Ja, mach das.
0: Ja, wenn das diese App gibt, wusste ich nicht. Ich habe einen anderen Tipp fürs Autofahren. Das wieder, jetzt lernst du meinen Charakter wieder ein bisschen kennen als neue Kollegin. Ich penne einfach nur. Das ist ein bisschen unpraktisch, wenn man der Fahrer ist, aber
1: wollte ich gerade sagen.
0: Hilft nach 6 Stunden Autofahren entspannt im Urlaub anzukommen.
1: Kennzeichen sammeln oder schlafen. Eins der beiden Sachen.
0: Gute Fahrt. 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
1: Ey, kannst du mir mal kurz eine Kassette einspielen? Das ist eine Frage, die bringen viele von uns in, würde viele von uns in Beklemmnis bringen. Oder wer hat denn zu Hause noch einen Kassettenrekorder von früher? Steffi, du irgendwo im Keller?
2: Vielleicht? Auf gar keinen Fall mehr,
1: ja?
2: Nein.
1: Ja, ja, genauso überrascht war auch Bibi Rexha, als sie rausgefunden hat, dass um ihren neuen Song New Religion zu produzieren, die Originaltracks von Faithless Insomnia, musste sie erstmal von einem Kassettenband runterziehen.
2: Boah, da erinnere ich mich immer dran, wenn man so mit Stift da zurückgedreht
1: hat. Ja, ja.
2: Gott sei Dank hat jemand noch so ein Teil gefunden und so gibt es überhaupt dieses brandneue, richtig geile Remake New Religion. 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Auch gleich nach 8 hier bei Radio Regenbogen.
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4: Wissen in wenigen Sekunden. Warum ist eine Thematik manchmal ein Buch mit 7 Siegeln, wenn es nur schwer zugänglich ist? Diese Redensart stammt aus der Bibel und beschreibt die Offenbarung des Johannes im Neuen Testament. Dort gibt es ein Buch mit 7 Siegeln, was keiner zu öffnen vermag, um einen Blick hineinzuwerfen. Nur Jesus Christus in Gestalt eines Lamms ist würdig genug, das Buch zu öffnen. Durch das Öffnen der 7 Siegel wird die Apokalypse ausgelöst. Der Kampf zwischen Gut und Böse, das Ende der Welt, wie wir sie kennen. Die Zahl 7 hatte schon früher und bis heute noch eine besondere Bedeutung. Die 7 Tage der Schöpfung, 7 Tage der Opferung, Feier oder Trauer. Auch die Christen übernahmen aus dem Judentum die Zahl 7. 7 Sakramente, 7 Todsünden, 7 Gaben des Heiligen Geistes und 7 letzte Worte von Jesu am Kreuz.
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2: Es ist ein angenehmer Morgen. Heute gibt's dann wieder mehr Regen und auch der Rest der Woche ist durchwachsen. Guten Morgen, Jörg.
6: Mittwoch bis Freitag sind täglich örtliche Schauer und einzelne Gewitter möglich, allerdings bei unterschiedlichen Temperaturen. Am Mittwoch geht es doch mal kurz über 30 Grad. Donnerstag, Freitag sind dann ein bisschen verhaltener bei rund 25 Grad und ein bisschen drüber. Und Richtung Wochenende dann auch mehr Sonne als Wolken. Allerdings die Schauer wieder seltener, die Temperaturen aber gleichzeitig auch etwas tiefer, nur noch zwischen 20 und 25 Grad.
1: Es ist Dienstagmorgen, der 18. August.
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7: Das sind die Themen um 8 Uhr. Feuerwehrgewerkschaft fordert bessere Ausrüstung bei Waldbränden. Und die gute Nachricht aus dem Markgräflerland. Der Kurpark von Bad Krozingen wird für rund 1 Million Euro erweitert. Ich bin Vio Kostanet. Schönen guten Morgen. In Belgien geht der Einsatz gegen die verheerenden Flächenbrände am Hohen Venn weiter. Gestern hing erneut Brandgeruch auch über Teilen von Baden-Württemberg und Rheinland-Pfalz. Auch in Deutschland kämpfen Einsatzkräfte in diesem Sommer in vielen Regionen gegen Wald- und Flächenbrände. Unter anderem in Schramberg im Landkreis Rottweil, wo der Brand in einem Waldstück inzwischen weitgehend gelöscht ist. Laut dem Bundesvorsitzenden der Deutschen Feuerwehrgewerkschaft Siegfried Meyer sind große Wald- und Flächenbrände eine neue Herausforderung, wie er im zweiten gesagt hat.
8: Waldbrände, Vegetationsbrände waren in der Vergangenheit wenig in unserem Fokus und wir müssen uns besser vorbereiten. Wir brauchen Ausrüstung, wir brauchen aber auch bessere Maßnahmen im Vorfeld, einen vorbeugenden Brandschutz für Waldbrände.
7: Die Ukraine hat in der Nacht die russische Hauptstadt Moskau und die umliegende Region erneut mit Drohnen angegriffen. Laut örtlichen Medien handelt es sich um die heftigsten Attacken seit 2 Jahren. Die Rede ist von über 600 Drohnen. Die meisten seien abgefangen worden. Über mögliche Opfer oder Schäden wurde zunächst nichts bekannt. Zuletzt hatte der russische Außenminister Sergej Lavrov den Unterstützern der Ukraine erneut massiv gedroht. Aus dem Auswärtigen Amt hieß es, das sei nichts Neues. Davon lasse man sich nicht einschüchtern. Wichtiger Termin für Fußballfans. Heute beginnt der Ticketvorverkauf für die ersten Heimspiele der Nations League mit dem neuen Bundestrainer Jürgen Klopp. Die deutsche Nationalmannschaft trifft am 27. September in Augsburg auf Griechenland und am 1. Oktober in München auf Serbien. Neu ist auch, bei diesen Länderspielen werden erstmals seit 25 Jahren wieder Stehplätze angeboten. Darauf hatte sich der DFB letzte Woche geeinigt. Und die gute Nachricht aus dem Breisgau. Der Kurpark in Bad Krozingen ist um rund 40.000 Quadratmeter erweitert worden, also rund 5 Fußballfelder. Dazu kommen im Herbst ein neuer großer Spielplatz und 100 neue klimaresistente Bäume. Bis nächsten Sommer soll außerdem ein Platz mit mediterranen Pflanzen entstehen. Die Gesamtkosten rund 1 Million Euro.
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1: Achtung auf der A5, hier haben wir Reifenteile gerade von Karlsruhe Richtung Basel zwischen Bad Krozingen und Hartheim-Heitersheim. Die A81 Stuttgart Richtung Singen zwischen Horb am Neckar und Empfingen, kaputter LKW in der Baustelle auf der rechten Spur. Und in Sindelfingen ist die Gottlieb-Daimler-Straße Höhe Benzstraße wegen einer Unfallaufnahme momentan gesperrt. Geblitzt wird in Offenburg, Rammersweiler Straße, danke an Caroline für die Meldung. In Hammbrücken, Kreis Karlsruhe, hat Tanja noch einen gesehen und in Obstadt-Weiher in der Kapellenstraße steht auch ein Blitzer. Wenn ihr noch was entdeckt, bitte Bescheid sagen. WhatsApp-Sprachnachricht an 08000 34 35 36. Zusammen kommen wir alle gut an. Gute Fahrt.
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2: Guten Morgen, wunderschönen Dienstag.
1: Aloho.
2: Keine 3 vorne mehr.
1: Wie keine 3? Achso, ja, die Temperatur.
2: Richtig, nicht im Alter, sondern die 3 vorne ist weg und wir sind ganz überrascht. Man zieht einen Pulli an, die Jacken haben es von hinten nach vorne geschafft im Kleiderschrank. Es ist herrlich.
1: Ich glaube, die Jacke hat euch ja morgen angestrahlt. Die gibt's ja auch noch. Also, mit viel Freude und der richtigen Musik jetzt rein in diesen frischen neuen Tag. Michael Jackson jetzt, Who Is It? Und Bibi Rexha mit Faithless.
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0: Mit Michael Jackson geht's in den Dienstagmorgen, in diesen super angenehmen Dienstagmorgen. 8.10 Uhr ist es.
1: So haben wir drauf gewartet, so durstig und lange. Und jetzt wird ganz Baden-Württemberg endlich diese Woche mal wieder richtig nass, verspricht unser Wetterexperte Jörg Kachelmann. Aber so ein bisschen Regen ist halt irgendwie auch schön.
0: Elke erinnert das an einen ganz besonderen Film.
2: Da denke ich auch immer an den Film Forrest Gump, wie der Forrest die verschiedenen Arten von Regen erklärt. Das ist eigentlich die Vorfreude und ich lege mir dann Forrest Gump gemütlich ein und genieße den Regen auf vielfältige Art und Weise.
0: Film gucken, eins dieser Dinge, die viel besser sind, wenn es regnet.
1: Wenn man neben dem Fernseher aus dem Fenster guckt, sieht so die Tropfen an der Scheibe und meist halt so, ach nee, komm, ich bin jetzt hier
0: ich
1: drin.
0: Ich bin hier unter meiner Decke und mir kann hier gar niemand was.
1: Ja.
0: Jörg Kachelmann wird bei dem Wetter auf jeden Fall nass. Er hat nämlich noch nie einen Regenschirm besessen.
3: Ja.
0: Ich auch nicht, Jörg.
3: Ja, wozu?
0: Danke.
3: Also ich meine, das große Glück von Menschen ist ja, dass sie relativ wasserdicht auf die Welt kommen. Und das ist ja wirklich, das ist ja ein Riesenscheiß im Schwimmbad, wenn man irgendwie, oh, jetzt laufe ich wieder voll. Und so.
0: Junge.
1: Nicht zu komisch, gell?
3: Jetzt ist schon wieder ohne.

0: Guten Morgen mit all deinen Lieblingshits hier bei Radio Regenbogen. Geht's rein in diesen neuen Dienstag. Wir sind Jens und Steffi.
1: Guten Morgen.
0: Hallo.
1: Wir kennen die Situation, wenn bei einer Familienfeier Onkel Bernhard und Opa Horst wieder das eine Thema ansprechen, das die Meinung spaltet und die Stimmung so langsam zu kippen droht.
0: Was meinst du, Steffi?
1: Könnt ihr in Zukunft ganz einfach entschärfen mit dem Lieblingsspruch unseres Ministerpräsidenten Cem Özdemir. So ist na auch wieder.
0: So ist na auch wieder. Ja, haben wir heute Morgen schon gehört. Stark, oder? Bedeutet sowas wie, ja, es kommt immer drauf an, oder? Ja, kann man auch so sehen, ja.
1: Alles hat zwei Seiten.
0: Ich kann mir vorstellen, diesen Spruch braucht Cem Özdemir bestimmt täglich im Landtag. Als Politiker muss man sich ja da manchmal so ein bisschen zwischen die Stühle stellen. Aber schön ist ja auch, und das finde ich die beste Nachricht daran, dass er sich dafür einsetzt, dass wir alle ein bisschen stolzer sind auf die Mundart, die wir sprechen.
1: Wir können ja bekanntlich alles außer Hochdeutsch.
0: So ist es nur auch wieder, gell? Also, schön, dass wir sprechen können, wie uns der Schnabel gewachsen ist. Es klingt nicht nur nach Behem, es fühlt sich auch so an. Ja.

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3: Im Herzen eins, aber wettertechnisch heute zweigeteilt, Baden-Württemberg. Der Norden, der ist heute nämlich kühler als der Süden. Guten Morgen, Jörg.
4: Ortenau und nördlich davon bewölkt mit Auflockerung und immer wieder auch mal Schauer. Temperatur dort am Nachmittag 20 bis 23 Grad, örtlich ein bisschen mehr. Südlich der Ortenau mehr Sonne, weniger Wolken, auch nur einzelne Schauer und dort die Temperaturen entsprechend auch höher mit jedem Kilometer Richtung Schweizer Grenze 23 bis 27 Grad am Nachmittag.
5: Es ist Dienstagmorgen, der 18. August, 8:30.
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6: Ich bin Vio Kostanet. Schönen guten Morgen. In 2 Stunden legt der Bauernverband die Erntebilanz dieses Sommers vor. Wegen der anhaltenden Trockenheit machen sich die Landwirte auf erhebliche Einbußen gefasst. Rufe nach finanzieller Unterstützung durch den Bund werden laut. Bundeslandwirtschaftsminister Alois Rainer bremst allerdings die Erwartungen. Er wolle erst mal abwarten, wie er im Zweiten gesagt hat. Und die deutschen Hockeymänner sind bei der WM in Belgien weiter. Sie haben vorzeitig die Zwischenrunde erreicht durch ein 1:0 gegen Co-Gastgeber Belgien. Der Mannheimer Jakob Briller hat in der 39. Minute getroffen. Es war der 2. Sieg im 2. Gruppenspiel.
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7: Ich bin Stefan Gebert. Guten Morgen. Nach dem verheerenden Brand in der Sonnenvilla in Schönau im Kreis Lörrach ist die Hilfsbereitschaft riesig. 2 Spendenaktionen für die 6 betroffenen Bewohner sind am Wochenende gestartet. Baden-Württemberg-Reporterin Tanja Burger.
8: Das historische Gebäude ist teilweise einsturzgefährdet. Alle betroffenen Bewohner sind privat untergebracht, darunter eine 4-köpfige Familie. Eine Freundin hat bereits über 16.000 Euro für sie auf der Plattform GoFundMe gesammelt. Auch die Stadt will ein Hilfskonto einrichten und der FC Schönau hat bereits Kleiderspenden organisiert. Die Brandursache ist laut Polizei noch unklar. Auch die Höhe des Schadens kann noch nicht beziffert werden.
7: Der Tankstellenüberfall in Freiburg-Zähringen bleibt rätselhaft. Die Polizei sucht Zeugen. Ein Mann bedrohte da am Freitag eine Mitarbeiterin mit einem Messer, erbeutete jedoch kein Bargeld und flüchtete mit dem Fahrrad. Er trug eine Kappe mit dem Emblem des Footballteams San Francisco 49ers. Der Kurpark in der Kreisstadt Bad Krozingen ist jetzt um rund 40.000 Quadratmeter größer. Das sind etwa 5 Fußballfelder. Dort entsteht ein spanischer Platz mit mediterranen Pflanzen und auch ein Spielplatz. Das Projekt kostet rund 1 Million Euro. 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
5: Gleich 8.32 Uhr. Achtung auf der 81. Kaputtes Auto von Stuttgart Richtung Singen zwischen Sindelfingen-Ost und Böblingen-Sindelfingen auf dem Beschleunigungsstreifen. Nochmal der 81. Eine Unfallaufnahme läuft von Stuttgart Richtung Singen zwischen Empfingen und Sulz. Linke Spur ist hier gesperrt. Ihr könnt aber noch rechts am Unfall vorbeifahren. Dann wird geblitzt in Steinen, Kanderner Straße in Baden-Baden am Europaplatz. Und Daniela hat uns noch einen gemeldet in Malsch in der Hauptstraße. Danke dafür. Habt ihr auch noch was entdeckt? Dann sagt bitte Bescheid. Sprachnachricht an 08000 34 35 36. Dankeschön. Wir sind Jens und Steffi.
9: Guten Morgen.
5: Und freut uns, dass ihr da seid.
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0: Guten Morgen mit viel Energie in diesen Dienstagmorgen mit Radio Regenbogen. Hier sind Jens und Steffi. Hallo.
1: Guten Morgen. Wenn David Guetta und Will.i.am deinen Song covern, dann ist das ungefähr wie wenn der Papst dir ein High Five gibt, der Bundeskanzler dir zum Geburtstag gratuliert und Mars auch noch im 10. Mondzirkel steht.
0: Unwahrscheinlich das alles ist. Ich wüsste nicht, was mir davon passieren sollte. Also auch vom Gernehaben her. Kanan ist sowas passiert. Waving Flag hat genau das erlebt. David Guetta, Will.i.am und ja. Trotzdem kennen alle das Original. Jackpot. So muss es sein.

0: Also genug geregnet hat es auf jeden Fall noch nicht, aber wir feiern heute Morgen mit euch den Regen. WhatsApp an die 08000 34 35 36. Sagt uns, was ihr macht, was ihr genießen könnt.
1: Ich lege mir dann Forrest Gump gemütlich ein und genieße den Regen auf vielfältige Art und Weise.
2: Anstatt mich darüber zu ärgern, bin ich einfach in den Regen gegangen und habe einfach nur getanzt.
3: In Badekleidung toll, einfach nur im Garten zu stehen, sich beregnen lassen. Und was ich ganz toll finde, im Campingwagen zu sitzen und es prasselt aufs Dach.
0: Elke, Mari und Tina, alle genießen es.
4: Moment, wir hören nochmal genau hin. Warte. Nee, tatsächlich.
0: Man kann nichts hören.
4: Keiner beschwert sich. Das ist auch selten. Wenn ihr wieder was einpacken müsst, dann sind es jetzt auch Brillenputztücher. Liebe Grüße an der Stelle an Barbara aus Mauer. Sie hat uns nämlich ein Foto geschickt an unsere WhatsApp. Heute Morgen hat sie das selber erlebt, als sie zum Bahnhof durch den strömenden Regen spaziert ist. Und die Brille war plötzlich wieder voll mit Regentropfen. Aber...
0: auch das war schön.
4: Mit uns auf dem Ohr. Liebe Grüße, Barbara.
0: Habt einen wundervollen Regentag da draußen.

0: schön locker aus der Hüfte. Dua Lipa und Physical, das war der Morgen hier bei Radio Regenbogen mit Jens und Steffi.
1: Guten Morgen.
0: Das Chamäleon kommt gleich. Geiler Spitzname, oder? Das Chamäleon. So nennen die Freunde ihren Musikerkumpel Teddy Swim.
1: Aber nicht, weil er die Augen verdreht oder die Hautfarbe wechselt.
0: Obwohl bei den Tattoos...
1: Ja, aber nee, es geht darum, dass er von Metal Rock bis Country einfach alles singen kann und es klingt halt immer geil. Hört ihr gleich, Mr. Know It All, alle deine Lieblingshits auch für die Arbeit gleich bei Christina Klee.
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1: Dienstagmorgen ist richtig angenehm. Wir genießen den Regen. Und je weiter ihr aber Richtung Schweiz wohnt, da wird's umso schöner heute. Guten Morgen, Jörg.
6: Dort, wo Hessen und Rheinland-Pfalz nahe sind, die Wolken häufiger, die Sonne seltener und auch immer wieder mal Schauer bis runter an die Ortenau. Mit jedem Kilometer Richtung Süden von dort aus hingegen mehr Sonne, weniger Wolken und die Schauer nur ganz vereinzelt. 19 bis 23 Grad Richtung Norden, 23 bis 27 Grad Richtung Süden.
0: Es ist Dienstagmorgen, der 18. August.
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7: Das sind die Themen um 9 Uhr. Feuerwehrgewerkschaft fordert bessere Ausrüstung bei Waldbränden. Und die gute Nachricht aus Rastatt, das Stadtmuseum erhält 10.000 Euro. Ich bin Vio Kostanic. Schönen guten Morgen. In Belgien geht der Einsatz gegen die verheerenden Flächenbrände am Hohen Venn weiter. Gestern hing erneut Brandgeruch auch über Teilen von Baden-Württemberg und Rheinland-Pfalz. Auch in Deutschland kämpfen Einsatzkräfte in diesem Sommer in vielen Regionen gegen Wald- und Flächenbrände. Und die sind, laut dem Bundesvorsitzenden der Deutschen Feuerwehrgewerkschaft Siegfried Meyer, eine neue Herausforderung, wie er im Zweiten gesagt hat.
8: Waldbrände, Vegetationsbrände waren in der Vergangenheit wenig in unserem Fokus. Und wir müssen uns besser vorbereiten. Wir brauchen Ausrüstung. Wir brauchen aber auch bessere Maßnahmen im Vorfeld, einen vorbeugenden Brandschutz für Waldbrände.
7: Das Oberlandesgericht Stuttgart will am Vormittag das Urteil gegen drei junge Männer verkünden, die als Agenten im Auftrag Russlands Anschläge auf den Güterverkehr in Deutschland vorbereitet haben sollen. Angeklagt sind drei Ukrainer im Alter von 22, 25 und 30 Jahren wegen mutmaßlicher Agententätigkeit und geplanter Brandanschläge. Die Männer sollen Teil eines Sabotageplans gewesen sein, der auf Transportwege eines Paketdienstleisters abzielte. Knapp die Hälfte der jüngeren Arbeitnehmerinnen und Arbeitnehmer findet eine angemessene Vergütung offenbar entscheidend für einen attraktiven Arbeitsplatz. In einer IFAK-Umfrage haben das 48% gesagt und genauso viele wünschen sich auch ein angenehmes Betriebsklima. Wichtig sind außerdem Arbeitsplatzsicherheit, gefolgt von Work-Life-Balance und dem Image des Unternehmens. Und die gute Nachricht aus Rastatt, das Stadtmuseum erhält gut 10.000 Euro für ein Digitalisierungsprojekt. Das Geld stammt aus dem Sonderförderprogramm der Landesstelle für Museen Baden-Württemberg. Das Museum will damit seine Bestände digitalisieren. Es zeigt eine umfangreiche Sammlung zur Geschichte der Stadt. Ausgewählte Stücke sollen außerdem für die Öffentlichkeit zugänglich werden.
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9: 9:02 auf der A81 von Stuttgart Richtung Singen zwischen Empfingen und Sulz am Neckar. Hier ist die linke Spur wegen der Unfallaufnahme noch gesperrt. Der Verkehr wird auf der rechten Spur vorbeigeführt. Die A81 zwischen Heilbronn und Stuttgart zwischen Mundelsheim und Pleitelsheim in beiden Richtungen Gefahr durch Personen auf der Straße. Auf der A8 von Stuttgart Richtung Karlsruhe am Dreieck Karlsruhe in der Überleitung zur A5 Richtung Basel. Hier haben wir 2 Kilometer Stau und Detlef hat einen Blitzer gesehen.
10: Ausfahrt Herbolzheim Richtung Kenzingen auf der B3 in der 50er-Zone.
9: Danke dir, mein Lieber. Gute Fahrt noch. Und falls ihr auch noch was gesehen habt, gerade eine Sprachnachricht reinschicken. 08000 34 35 36.
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9: Ja, draußen macht der Himmel heute auf grau nass. Drin machen wir auf gute Laune. Ja, fairer Deal, oder? Kommt gut rein jetzt in den Dienstag. Wir haben ordentlich Musik im Gepäck. Kelly Clarkson, Lost Frequencies und Teddy Swims. Der macht erstmal schön gechillt den Start. Hallo zusammen.
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Ding will Weile haben. Radio Regenbogen bei der Arbeit mit Christina Klee und Bruno Mars. 10 Jahre hat er sich Zeit gelassen. 10 Jahre. Und dann kommt er zurück und geht direkt auf Platz 1 zum ersten Mal in seiner ganzen Karriere. Ist ja wie im wahren Leben bei uns. Ja, gut, Ding will Weile haben. Und dann ist aber Disco im Kopf. I Just Might. Einer eurer Lieblingshits hier bei Radio Regenbogen.

Kurzer Fraktionskampf jetzt mit Radio Regenbogen. Backstreet Boys, NSYNC, Take That oder East 17? Wo wart ihr zu Hause? Also ich war bei East 17. Die anderen waren schon gut, natürlich sind die gut, aber East 17, das sind die mit den Tattoos, den rasierten Köpfen, während der Rest im Kuschelpulli posiert hat. Genau mit diesem Attitude sind sie erfolgreich gewesen und wir jetzt unterwegs, gönnen wir uns bei Radio Regenbogen.

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7: Schönen Dienstag, 18. August. Es ist 9:30.
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9: Mit Stefan Gebert. Der Waldbrand bei Schramberg ist weitgehend gelöscht. Es gibt aber immer noch Glutnester, an die die Einsatzkräfte schwer rankommen, weil es da steil ist. Seit Sonntag stand hier eine Waldfläche so groß wie 14 Fußballfelder in Flammen. Suchst du einen Ausbildungsplatz in Freiburg? Es sind noch 425 Stellen frei. Einfach mal bei der Arbeitsagentur informieren. Im Biosphärengebiet Schwarzwald sollen 61 Maßnahmen für eine nachhaltige Mobilität sorgen. Geplant sind ein besserer Busbetrieb und auch Mitfahrlösungen für Pendlerinnen und Pendler. Rätsel um SC-Torhüter Noah Atubolu. Im Sommer wollte er eigentlich gehen, jetzt ist er immer noch da. Was mit ihm passiert, ist unklar.
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7: 9.31 Uhr auf der A81 Heilbronn Richtung Stuttgart in Höhe Rastplatz Kelbling. Hier ist ein defektes Auto auf der Beschleunigungsspur. Die A81 Stuttgart Richtung Singen zwischen Empfingen und Sulz am Neckar. Da läuft gerade eine Unfallaufnahme auf der linken Spur. Die ist auch gesperrt. Der Verkehr wird an der oder auf der rechten Spur vorbeigeführt. Ein Stau gibt's auch auf der A8 Stuttgart Richtung Karlsruhe. Am Dreieck Karlsruhe die Überleitung zur A5 Richtung Basel. 2 Kilometer Stau. Und es wird geblitzt. Danke Ismail für deine WhatsApp. In Wiesloch in der Heidelberger Straße hast du den Blitzer gesehen. Es gibt noch einen in Freiburg in der Hermann-Mitt-Straße. Und überall, wo ihr auch noch was gesehen habt, gerne eine Sprachnachricht reinschicken. 08000 34 35 36. Danke euch, gute Fahrt und einen wunderschönen Dienstagvormittag. Christina Klee hier, hi.
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0: Dieser Dienstag ist für ganz viele in der Radio Regenbogenfamilie total aufregend, denn Fußball, die Länderspiele starten. Radio Regenbogen hier bei der Arbeit. Noch ein paar Minuten, dann geht's tatsächlich mit dem Vorverkauf der Tickets los. Schafft es Jürgen Klopp wieder Euphorie zu entfachen bei den deutschen Fußballfans? Er hofft auf jeden Fall auf den Support der Fans.
1: Ich möchte außergewöhnliche Atmosphären schaffen. Und ich weiß, dass da der Fußball, der gespielt wird, echt ein entscheidender Einflussfaktor ist. Daran werden wir arbeiten. Und die Leute sollten diese Möglichkeit zumindest mal überdenken, ob sie da nicht auch mit dabei sein wollen, dass wir vielleicht erstmalig in Augsburg dann beim Heimspiel jeden gewonnenen Zweikampf feiern, als hätte man gerade ein Tor geschossen.
0: Bin ich auch ziemlich gespannt, auch wenn ich jetzt Fußball nicht so mag und nicht so verfolge. Das werde ich definitiv mit meinen Jungs und durch meinen Mann auch mitbekommen. Sehen wir ja dann schon in wenigen Wochen bei den ersten Heimspielen in der Nations League gegen Griechenland und Serbien. Für beide Spiele in Augsburg und München startet gleich um 10 Uhr der Ticketverkauf. Nochmal, zweiter Hinweis. Ja. Erstmals nach langer Zeit gibt's auch wieder Stehplatztickets für 15 €. Aber schnell sein dann gleich um 10, gell?
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Neu. Martin Garrix und Ed Sheeran. Repeat.

Manchmal kannst du machen, was du willst. Radio Regenbogen bei der Arbeit hier. Der Koffeinpegel, der ist bei ganz vielen so gerade so im freien Fall, aber kein Ding. Sabrina Carpenter, die bringt den nächsten Espresso frei Haus jetzt bei Radio Regenbogen. Einer eurer Lieblingshits, Espresso.

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4: Ah, das ist schon angenehm heute, auch wenn es ein bisschen bewölkt ist. Der Körper kühlt ab. Wir können wirklich alles mal, ich würde mal sagen, neu entdecken, ja. Wieder mal eine lange Hose anziehen. Wie wär's damit? Fühlt sich auch schon wieder ganz anders an. Je weiter aber wir in Richtung Süden unterwegs sind, in Richtung Schweiz sozusagen, umso schöner wird's heute, umso sonniger. Da kriegen wir mehr Temperatur ab. Ansonsten bleiben wir heute bei um die 25 Grad allerhöchstens an diesem Dienstag, der 18. August.
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5: Das sind die Themen um 10 Uhr. Über 30 Jahre nach dem Mord an einer jungen Amerikanerin beginnt in Koblenz der Prozess gegen einen 81-Jährigen. Und die gute Nachricht aus der Rhein-Neckar-Region, die obere Bergbahn in Heidelberg fährt wieder. Ich bin Ralf Mehlhorn, schönen guten Tag. Am Landgericht Koblenz hat der Prozess um einen Mordfall begonnen, der in ganz Deutschland für Aufsehen gesorgt hatte. Auf der Anklagebank sitzt ein 81-jähriger Mann, der im Februar in einem Seniorenheim festgenommen worden war. Er soll vor mehr als 30 Jahren eine junge US-Touristin auf der Festung Ehrenbreitstein in Koblenz vergewaltigt und getötet haben. Schon damals war er im Visier der Ermittler, aber erst jetzt gelang der Durchbruch durch neue Techniken beim DNA-Abgleich. Der leitende Oberstaatsanwalt Mario Mannweiler.
6: Der Fall hat sich in das Gedächtnis der Menschen hier in der Region und auch weit darüber hinaus eingebrannt, kann man sagen. Und der Fall hat auch Polizei und Staatsanwaltschaft nie losgelassen. Immer wie eine offene Wunde, die nicht verheilt. Und deshalb gerät so ein Fall auch nie in Vergessenheit. Und das macht dieser Fall Amy Lopez besonders deutlich.
5: Der von der Staatsanwaltschaft beauftragte psychiatrische Sachverständige sieht den heute 81-Jährigen nach bisheriger Einschätzung als voll schuldfähig an. Wir brauchen einen vorbeugenden Brandschutz für Waldbrände. Das hat der Vorsitzende der Deutschen Feuerwehrgewerkschaft Meyer im ZDF gefordert. So könnten Schneisen, die eine Ausbreitung von Bränden verhinderten, im Voraus angelegt werden. Unheimlich wichtig seien auch geländegängige Fahrzeuge und es müssten Wasserdepots eingerichtet werden. Aus Sicht der Feuerwehren sei die Bilanz der bisherigen Waldbrandsaison positiv, so Meyer. Es sei gelungen, die Brände einigermaßen in den Griff zu bekommen. Die anhaltende Trockenheit sorgt in Baden-Württemberg für immer niedrigere Grundwasserstände. An jeder vierten Messstelle liegen sie bereits unter den bisherigen August-Tiefstwerten der letzten 30 Jahre. Laut der Landesanstalt für Umwelt Baden-Württemberg ist Entspannung nicht in Sicht. Großräumige Engpässe bei der Wasserversorgung würden zwar nicht erwartet, Wasserversorger könnten aber zunehmend Probleme bekommen, den Spitzenwasserbedarf zu decken, heißt es. Und die gute Nachricht aus Heidelberg. Seit einer Stunde ist die obere Bergbahn wieder in Betrieb. Somit kann die Strecke Molkenkur-Königstuhl wieder befahren werden. Die Stadtwerke hatten am Freitag darüber informiert, dass die obere Bergbahn wegen eines technischen Defekts bis auf Weiteres ausfällt.
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4: 10:04, wir schauen auf die A81 Heilbronn Richtung Stuttgart in Höhe Rastplatz Kelbling. Hier ist immer noch ein defektes Auto auf der Beschleunigungsspur. A81 Stuttgart Richtung Singen zwischen Empfingen und Sulz am Neckar, da läuft ja die Unfallaufnahme. Die linke Spur ist gesperrt, ihr werdet an der rechten Spur vorbeigeführt. Und die A8 Stuttgart Richtung Karlsruhe am Dreieck Karlsruhe, die Überleitung zur A5 Richtung Basel, 2 Kilometer Stau. Dominique ist noch bei uns im Verkehrsteam. Hallo, meine Liebe.
7: Guten Morgen, Christina. Es wird gerade ein Blitz aufgebaut auf der A5 von Karlsruhe Richtung Basel nach Offenburg. 120 ist erlaubt. Bis dann.
4: Bis dann, meine Liebe. Danke dir. Und falls ihr auch was gesehen habt, gerade auch so eine Sprachnachricht reinschicken. Es geht am schnellsten. 08000 34 35 36. Gute Fahrt.
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4: Ja, hätte ich mal eine dickere Jacke genommen. Aber da seid ihr, glaube ich, nicht alleine heute. Ist ungewohnt, entspannt, nichts klebt, frischer Sauerstoff und gute Mucke. So kann der Dienstag doch weitergehen. MPK und Glockenbach, die sorgen für die gute Mucke. Die gute Stimmung, die kommt doch von uns. Hallo zusammen.
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Flashback Alarm bei vielen, die gerade Radio Regenbogen hören. Die ersten Beats und plötzlich hechtet sogar der Peter zur Anlage und dreht auf, der sich sonst über jede laute Mucke aufregt. Genau das macht dieser Sound mit uns. Captain Hollywood Project. 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

0: wunderschönen Dienstagvormittag. Es ist der 18. August und es ist gleich 10:30.
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2: Mit Stefan Gebert. Der Waldbrand bei Schramberg ist weitgehend gelöscht. Es gibt aber immer noch Glutnester, an die die Einsatzkräfte schwer rankommen, weil es da steil ist. Seit Sonntag stand hier eine Waldfläche so groß wie 14 Fußballfelder in Flammen. Suchst du einen Ausbildungsplatz in Freiburg? Es sind noch 425 Stellen frei. Einfach mal bei der Arbeitsagentur informieren. Im Biosphärengebiet Schwarzwald sollen 61 Maßnahmen für eine nachhaltige Mobilität sorgen. Geplant sind ein besserer Busbetrieb und auch Mitfahrlösungen für Pendlerinnen und Pendler. Rätsel um SC-Torhüter Noah Atubolu. Im Sommer wollte er eigentlich gehen, jetzt ist er immer noch da. Was mit ihm passiert, ist unklar.
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0: Es ist genau 10:30, die A81 Heilbronn Richtung Stuttgart in Höhe Rastplatz Kelbling. Hier ist ein defektes Auto auf der Beschleunigungsspur. Die A81 Stuttgart Richtung Singen zwischen Empfingen und Sulz am Neckar. Da läuft immer noch die Unfallaufnahme auf der linken Spur. Die ist auch gesperrt. Ihr werdet an der rechten Spur vorbeigeführt. Und ich habe hier noch die B31A Umkirch Richtung Freiburg zwischen Umkirch Ost und A5 Freiburg Mitte. Gefahr durch mehrere Gegenstände auf der gesamten Straße. Danke an Sam für deine WhatsApp auch hierzu. Und den Stau gibt es noch auf der A8 Stuttgart Richtung Karlsruhe, am Dreieck Karlsruhe, die Überleitung zur A5 Richtung Basel, 2 Kilometer Stau. Ein Blitzer gibt es auf der B293 in Höhe Bretten. Habt ihr noch was gesehen? Ihr wisst Bescheid. Gerade mir eine Sprachnachricht reinschicken, dann geht es am schnellsten. Kommt es zu mir hier direkt ins Studio. Wir können noch ein bisschen schreiben miteinander hier auf WhatsApp 08000 34 35 36. Danke euch, gute Reise und einen wunderschönen Dienstag. Christina Klee hier, hi.
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0: Das ist frische Energie hier bei Radio Regenbogen bei der Arbeit. So wie dieser Werbeclip, der trifft unser Gefühl gerade 1000-prozentig.
1: Oh, super.
2: Was ist denn?
1: Es regnet.
0: Ja. Wir werden alle mal das diese Woche, verspricht uns hier Kachelmann, unser Wetterexperte hier bei Radio Regenbogen. Es wird gewittern, es wird immer wieder mal so klein dröpseln, kleine Dusche kriegen wir ab. Wir feiern das auch gemeinsam mit euch heute den ganzen Tag. Jeden Tropfen von oben an der 08.034.35.36, so wie Anna aus Freiburg.
3: Ich freue mich im Regen total auf einen Spaziergang mit Kopfhörern im Ohr und einfach genießen, dass man wieder so ein bisschen durchatmen kann, dass man wieder sich abkühlt. Und dazu noch eine perfekte Playlist. Mega. Finde ich total toll.
0: Ja, im Wald laufen gehen, diese frische Luft genießen. Im Regen macht das sowieso mehr Spaß. Heiko aus Wiesenthal bei Karlsruhe hat sich auch sehr, sehr gefreut.
4: Guten Morgen. Ja, wisst ihr, ich schaffe ja in einem Lager und da hat letztens auch noch mit einem Hochhubstapler oben der Sprinklerkopf abgerissen und dann ist da Wasser rausgekommen und dann hat sich jeder gefreut, dass da Wasser rauskommt und endlich können wir mal duschen im Geschäft, weil draußen so warm ist. Das ist natürlich auch eine Möglichkeit, kostet aber richtig viel Ressource und Feuerwehreinsatz, auch wenn es das Lied gibt. And it never rains in Sassan, Baden-Württemberg. Ja, ein Scherz zum Start des Tages.
0: Aber jetzt Wasser von oben gibt's jetzt, ne? Wieder billiger sozusagen. Wie freut ihr euch über die Regentropfen von oben? 08.034.35.36.
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Tick-Tack, Tick-Tack, kurz vor 11, ja, die Zeit, in der der Magen schon lauter redet als unsere To-Do-Liste. Radio Regenbogen bei der Arbeit hier. Und dann ist da diese eine Kollegin von nebenan, ja, die so viel Energie hat und durch den Flur geht wie eine zweite Olivia Dean auf der Bühne. Wie eine Katze, ganz geschmeidig, völlig bei sich, jeder Move sitzt. Dieser Sound, der macht euch gerade genauso geschmeidig. Zumindest im Kopf. Der Magen, der muss noch ein bisschen durchhalten. Olivia Dean, Man I Need, einer eurer Lieblingshits bei Radio Regen.

0: Bon Jovi schaffen es uns immer wieder abzuholen, oder? Egal, was für ein Tag ist. Schönen Dienstag bei der Arbeit, Radio Regenbogen mit der Musik von Matt Simons. Better tomorrow. Richtig fresh, richtig cool. Better Tomorrow, einer eurer Lieblingshits in wenigen Momenten.
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0: Bisschen regnen wird es immer wieder mal heute Vormittag und auch am frühen Nachmittag. Vor allem so nördlich von Baden-Baden, Karlsruhe, Heidelberg, Mannheim, da ist es bewölkt. Die Sonne kommt kaum durch. Immer wieder wird es ein bisschen nass, es bleibt aber trotzdem angenehm warm mit bis zu 24 Grad. Vom Ortenaukreis dann Richtung Süden bleibt es meistens komplett trocken den ganzen Tag. In Richtung Breisgau und Markgräflerland sind auch längere Sonnenphasen dabei und dann kommen wir auf bis zu 29 Grad hier an diesem Donnerstag, dem 18. August.
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4: Das sind die Themen um 10 Uhr. Über 30 Jahre nach dem Mord an einer jungen Amerikanerin beginnt in Koblenz der Prozess gegen einen 81-Jährigen. Und die gute Nachricht aus der Rhein-Neckar-Region, die obere Bergbahn in Heidelberg fährt wieder. Ich bin Ralf Mehlhorn, schönen guten Tag. Der Deutsche Bauernverband rechnet in seiner Erntebilanz für dieses Jahr insgesamt mit einer unterdurchschnittlichen Getreideernte von 41,9 Millionen Tonnen. Das sind 7% weniger als im Vorjahr. Der Ertrag über alle Getreidearten liegt um 9% unter dem Vorjahr. Laut Bauernpräsident Ruckwied ist die diesjährige Ernte von großen regionalen Unterschieden geprägt mit einem starken Nord-Süd-Gefälle.
5: Die Ernteerträge im Süden, im Westen Deutschlands lagen deutlich unter denen beispielsweise im Norden Deutschlands. Und dieses Gefälle haben wir jetzt auch, was die Niederschlagsversorgung oder anders ausgedrückt das Niederschlagsdefizit anbelangt.
4: Im Süden Deutschlands ist es in vielen Regionen nach wie vor zu trocken, sagt Ruckwied. Deshalb wird mit Ertragseinbußen bis hin zu Totalausfällen gerechnet, je nach Standort. Ein junger Ukrainer ist wegen Agententätigkeit in Deutschland zu einer Haftstrafe verurteilt worden. Er soll laut Anklage im Auftrag Russlands Brandanschläge vorbereitet haben. Das Oberlandesgericht Stuttgart verhängte eine Freiheitsstrafe von 1 Jahr und 3 Monaten. 2 weitere ukrainische Angeklagte sprach das Gericht frei. Für den neuen Stuttgarter Tiefbahnhof von Stuttgart 21 plant die Deutsche Bahn keine Klimaanlage. Begründung: Durch die Lage tief im Erdreich und die langen Tunnel sollen die Temperaturen im Bahnhof das ganze Jahr über relativ konstant bleiben. In sozialen Netzwerken sorgt das allerdings für viel Spott und Zweifel. Und die gute Nachricht aus Heilbronn: Die Stadt gestaltet bis November 15 weitere Haltestellen barrierefrei. So können Menschen mit Rollstuhl oder Kinderwagen leichter ein- und aussteigen. Gleichzeitig stellt die Stadt erstmals Busunterstände mit begrünten Dächern auf. Sie sollen bei Hitze die Menschen zusätzlich vor der Sonne schützen und bei Regen das Wasser zurückhalten.
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0: 11:02 auf der A5 Karlsruhe Richtung Heidelberg in Höhe Heidelberg-Schwetzingen. Defektes Auto auf der Beschleunigungsspur. A5 Karlsruhe Richtung Basel in Höhe Rastplatz Silbergrund. Ein LKW defekt auf der Beschleunigungsspur. Und A8 Stuttgart Richtung Karlsruhe am 3 Karlsruhe die Überleitung zur A5 Richtung Basel. Hier haben wir immer noch 2 Kilometer Stau. Die Mel meldet den Blitzer in Zeutern. Von Odenheim kommend wird hier beidseitig geblitzt. Falls ihr aber noch was gesehen habt, ihr wisst Bescheid, einfach eine Sprachnachricht reinschicken. Das kommt dann ruckzuck zu mir hier ins Studio. Und dann habt ihr auch die Community vorgewarnt. Die Nummer 08000 34 35 36. Danke euch, gute Fahrt.
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0: Ja, und irgendwo klingelt gerade ein Telefon. Alle im Raum schauen sich an nach dem Motto, geh du ran. Das kennen wir, glaube ich, alle. Wie wäre es mit einfach Musik lauter drehen? Dann hat es auch wirklich keiner gehört. Rita Ora, Matt Simons und Tampa City machen Party auf der Arbeit. Hallo zusammen.
6: Alle da.

Absolut, oder? Dieses gute Gefühl von Matt Simons nehmen wir einfach mit für den restlichen Dienstag bei der Arbeit, Radio Regenbogen. Und wer mit den Black Eyed Peas aufgewachsen ist, der erkennt diese Stimme auch sofort. 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Da ist sie auch mit dabei im Hintergrund zu hören. Fergie. Ein Stück Millennial-Jugend mit einem eurer Lieblingshits bei Radio Regenbogen. Big Girls Don't Cry. Ein bisschen ruhiger. Und verletzlicher.

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3: Schönen Dienstagmittag euch. Ist der 18. August, gleich 11:30.
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4: Mit Stefan Gebert. Der Waldbrand bei Schramberg ist weitgehend gelöscht. Es gibt aber immer noch Glutnester, an die die Einsatzkräfte schwer rankommen, weil es da steil ist. Seit Sonntag stand hier eine Waldfläche so groß wie 14 Fußballfelder in Flammen. Suchst du einen Ausbildungsplatz in Freiburg? Es sind noch 425 Stellen frei. Einfach mal bei der Arbeitsagentur informieren. Im Biosphärengebiet Schwarzwald sollen 61 Maßnahmen für eine nachhaltige Mobilität sorgen. Geplant sind ein besserer Busbetrieb und auch Mitfahrlösungen für Pendlerinnen und Pendler. Rätsel um SC-Torhüter Noah Atubolu. Im Sommer wollte er eigentlich gehen, jetzt ist er immer noch da. Was mit ihm passiert, ist unklar.
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3: Gleich 11:30 auf der A5 von Karlsruhe Richtung Basel. Auf Höhe vom Rastplatz Silbergrund, defekter LKW auf der Beschleunigungsspur. Und die A8 Stuttgart Richtung Karlsruhe am Dreieck Karlsruhe in der Überleitung zur A5 Richtung Basel. 2 Kilometer Stau. Es wird geblitzt in Balingen am Kaiserstuhl, in der Teninger Straße, auch in Ludwigshafen in der Maudacher Straße. Und überall, wo ihr auch was gesehen habt, ihr wisst Bescheid. Einfach eine Sprachnachricht reinschicken. 08000 34 35 36. Gute Fahrt euch und einen schönen Dienstagmittag. Christina Klee hier, hi.

Dienstagmittag mit Radio Regenbogen bei der Arbeit. Treppen? Ja, genau. Die Dinger, die wir alle so gerne ignorieren, wenn der Aufzug direkt daneben blinkt. Bevor ihr euch gleich auf dem Weg zur Kantine wieder auf den Knopf drückt und auf den Weg macht, eine große neue Studie aus England sagt, Treppensteigen kann unser Herz-Kreislauf-Risiko um fast 40% senken. 40, nicht die Stufen, sondern die Prozent. Wir brauchen also kein Fitnessstudio, keine Ausrüstung, kein Personal Trainer, der uns anschreit. Nur ein paar Stufen, ein paar Etagen am Tag, die reichen schon. Also liebe Aufzugfraktion, ab heute nehmen wir alle die Treppe. Mit ein bisschen Puste, aber dafür eben mit gutem Gewissen. Und wer beim Treppensteigen Begleitung braucht, Ed Sheeran, der soll ja auch gerne mal die Stufen nehmen statt den Lift. Vielleicht trefft ihr euch irgendwann mal ja im Treppenhaus. Sapphire bei Radio.

11 Uhr, gleich 44, Radio Regenbogen bei der Arbeit hier. Jetzt zählt uns hier mal einer runter, aber auf die charmanteste Art, die man sich vorstellen kann. Outcast, hey ja. Yeah.

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Need your love. 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

0: Ganz, ganz viele, gerade die Radio Regenbogen hören, haben dieses verschmitzte Lächeln im Gesicht. So kurz vorm Mittag zu With Us. Radio Regenbogen bei der Arbeit. Nach den Nachrichten einer eurer Lieblingssongs von Michael Schulte. Ja, mit diesem Beat kommen wir schneller voran, oder? Kommen wir schneller durch diesen frühen Mittag. 5 a.m. in wenigen Momenten bei Radio Regenbogen.
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0: Also bei uns in Malsch hat's nicht geregnet. Wo ist denn der Regen? Melanie schreibt das per WhatsApp 08000 34 35 36. Ja, liebe Melanie, nicht überall. Aber im Laufe des Tages, da werden wir trotzdem alle mal ein bisschen nass. Mal mehr, mal weniger. Nur tröpfelig, mal ein bisschen Gewitter. Wenn ihr halt draußen unterwegs seid, natürlich, ne? Also nördlich von Baden-Baden zeitweise wirklich immer wieder mal Regen, sonst bewölkt, trocken. Vom Ortenaukreis dann in Richtung Süden. Da bleibt's jetzt heute fast ganzen Tag trocken. In Richtung Breisgau und Markgräflerland sind auch längere Sonnenphasen mit drin. Die Temperaturen deshalb auch geteilt. Dort, wo es regnet, in Nordbaden eher so um 24 Grad. In der Kaiserstuhlregion ein bisschen wärmer mit mehr Sonne dabei. Bis 29 Grad an diesem Dienstag, der 18. August.
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8: Das sind die Themen um 12 Uhr. Bauernverband erwartet kleinere Ernte. Und die gute Nachricht aus Baden-Württemberg. In unseren Großstädten gibt es genug kostenloses Trinkwasser. Ich bin Denise Proschek, hallo. Die deutschen Landwirte haben wegen langer Trockenheit und Hitze in diesem Sommer eine deutlich kleinere Ernte eingefahren. Der Deutsche Bauernverband rechnet mit einer unterdurchschnittlichen Getreidemenge von knapp 42 Millionen Tonnen. Verbandspräsident Joachim Ruckwied forderte ein Sofortprogramm der Bundesregierung. Ursula Winkler berichtet.
9: 7% weniger Weizen, 20% weniger Raps. Und auch für Kartoffeln, Rüben oder Gemüse sieht es nicht gut aus. Vor allem in Süd- und Westdeutschland haben fehlende Niederschläge zu schwachen Erträgen geführt, sagte Bauernpräsident Ruckwied. Die Lage vieler Höfe sei angespannt. Ruckwied sagte, die Politik müsse jetzt liefern. Die Betriebe bräuchten aktuell Saatgut und Diesel, später Dünge und Pflanzenschutzmittel. Ohne die nötige Liquidität könnten sie die nächste Ernte nicht finanzieren.
8: Das heftige Erdbeben in Kolumbien hat laut einer ersten Schätzung Milliardenschäden angerichtet. Laut Präsident Abelardo de la Espriella liegen sie in den betroffenen Regionen im Westen des Landes bei umgerechnet etwa 8,3 Milliarden Euro. Knapp 27.000 Häuser wurden zerstört, mehr als 120.000 beschädigt. Bei dem Erdbeben der Stärke 7,4 sind letzte Woche Montag nach vorläufigen Angaben 289 Menschen ums Leben gekommen. 4.000 wurden verletzt, viele gelten noch als vermisst. Die Hitzewelle Ende Juni hat das Rettungssystem in Stuttgart massiv unter Druck gesetzt. Laut Gesundheitsministerium waren Rettungsdienste und Kliniken zeitweise so überlastet, dass die Stadt für rund 30 Stunden eine außergewöhnliche Einsatzlage ausrufen musste. Als Reaktion richtet das Land jetzt eine Taskforce ein. Geplant sind unter anderem Hitzeschutzpläne für Kliniken und Pflegeheime. Unbekannte haben in der vergangenen Nacht in Lahr einen Zigarettenautomaten gesprengt. Nach Angaben der Polizei wurde der Automat dabei komplett zerstört. Eine Videokamera filmte die jugendlich aussehenden Täter. Trotzdem konnte die Polizei bisher nicht schnappen. Die Höhe des Diebstahl- und Sachschadens ist noch nicht bekannt. Und die gute Nachricht aus Baden-Württemberg. Die Menschen in den Großstädten sind gut mit kostenlosem Trinkwasser versorgt. Das geht aus einer Untersuchung des Reiseveranstalters Fitreisen hervor. Dabei ging es um die Trinkbrunnendichte im Verhältnis zur Stadtfläche. Stuttgart, Freiburg und Karlsruhe landen dabei unter den besten 5 von bundesweit 70 untersuchten Städten. Mannheim steht auf Rang 31 und damit im Mittelfeld des Rankings.
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0: 12:02 auf der A5 Karlsruhe Richtung Basel zwischen Dreieck Weil am Rhein und Weil am Rhein Hüningen. Defekter LKW auf der rechten Spur. Auch in Höhe Rastplatz Silbergrund. Dort befindet sich ein weiterer defekter LKW auf der Beschleunigungsspur. Dann haben wir noch die A5 Frankfurt Richtung Karlsruhe zwischen Karlsruhe Mitte und Dreieck Karlsruhe bei der Baustelle 2 Kilometer Stau. Der Stau beginnt schon in der Überleitung auf die A8. A8 Stuttgart-Karlsruhe, Dreieck Karlsruhe, eben die Überleitung zur A5 Richtung Basel, 2 Kilometer Stau. Geblitzt wird in Lahr in der Rainer-Haunks-Straße auf der B292 in Höhe Aglasterhausen und noch ein Blitzer in Pforzheim in der Antoniusstraße, aber ihr wisst Bescheid, sobald ihr auch was gesehen habt, gerne eine Sprachnachricht reinschicken, 08000 34 35 36. Danke euch, gute Reise.
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0: So, und egal, ob ihr jetzt die Pause am Lieferwagen, im Pausenraum oder gar nicht richtig macht, weil gerade ziemlich viel los ist, kennen wir ja alle, ihr habt es bis hierhin geschafft. Und ich mach mal weiter auf DJen, ja, und leg euch jetzt Shakira, Natalia Kills und Michael Schulte auf. Schönen Mittag zusammen.
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stopp, stopp, stopp, stopp, stopp. Wir halten hier mit Radio Regenbogen, einem eurer Lieblingshits, jetzt mal ganz kurz die Mittagspause an, ja, die Zeit an. Mit so einem Moment, das kennen wir alle, ja, wo man blinzeln muss, aber irgendwie hat man Angst, was zu verpassen und dann blinzelt man nicht mal. Genau dieses Bauchgefühl hat schon 1000 Kinoseele und Wohnzimmer zum Heulen gebracht. Und jetzt auch, vielleicht innerlich nur, uns, mitten am Schreibtisch bei der Arbeit. I don't want to miss a thing, Aerosmith.

0: Radio Regenbogen bei der Arbeit. Blubberalarm auf der A81. Thomas ist hier unterwegs. 08000 34 35 36.
1: Auf der A81 von der Raststätte Wunnenstein Richtung Heilbronn. 2 Kilometer auf der Autobahn, wie wenn jemand lauter Seifenbrühe verloren hätte. Da ist alles schaumig.
0: Ja, aber ist es auch rutschig, Thomas?
2: Rutschig habe ich nicht gemerkt mit dem LKW, aber es hat richtig so schön frisch geduftet nach Seife.
0: Okay, dann hat wohl jemand irgendwo Seifenlauge verloren oder was, oder?
2: Ja, aber das muss ein bisschen mehr gewesen sein, weil kurz vor dem Tunnel Hölzern hinein und war nämlich wieder kurz eine Spur.
0: Okay. Aber immerhin nicht rutschig. Das ist ja schon mal gut zu wissen, dass da nichts irgendwie weiter passiert. Dann danke ich dir vielmals, mein Lieber. Wo fährst du denn hin?
2: Ich muss Richtung Moosbach.
0: Alles klar. Okay. Ist ja jetzt nicht mehr so weit.
2: Nee, genau.
0: Okay, mein Lieber. Dann bleib weiter dran, gell?
2: Alles klar, machen wir doch.
0: Mach's gut. Ciao.
2: Ciao.
0: Schabusi jetzt für euch alle. Bei Radio Regenbogen, einer eurer Lieblingshits. Blink twice.

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4: Schönen Dienstagmittag euch. Es ist der 18. August. 12:30.
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6: Mit Stefan Keller. Der Kurpark in Bad Krozingen ist um rund 40.000 Quadratmeter erweitert worden. Rund 5 Fußballfelder. Bis nächsten Sommer soll außerdem ein spanischer Platz mit mediterranen Pflanzen entstehen. Die Kosten liegen bei rund 1 Million Euro. In Indingen am Kaiserstuhl ist ein 87 Jahre alter Mofa-Fahrer an den Folgen eines Sturzes gestorben. Er stolperte laut Polizei beim Absteigen und fiel auf die Straße. Andere Verkehrsteilnehmer waren nicht beteiligt. In Denzlingen wurde ein 20-Jähriger im Bahnhof von einem Unbekannten angegriffen. Beide stürzten ins Gleis. Der Unbekannte flüchtete Richtung Freiburg. Und das Franziskanermuseum in Villingen-Schwenningen bekommt den mit 30.000 Euro dotierten Lotto-Museumspreis.
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4: 12:32 Uhr auf der A5 Karlsruhe Richtung Basel zwischen Dreieck Weil am Rhein und Weil am Rhein Hüningen. Defekter LKW auf der rechten Spur. A8 Stuttgart Richtung Karlsruhe zwischen Pforzheim Süd und Pforzheim Ost. Ungesicherte Unfallstelle auf der linken Spur. Und ich habe hier noch einen Blitzer für euch. In Stuttgart in der Schmiedener Straße, auch auf der A8 in Höhe 3 Karlsruhe wird geblitzt. Und in Sinsheim steht auch noch einer in der Kraichgaustraße. Ich bin mir aber sicher, ihr habt sicherlich auch noch einen gesehen. Dann gerne auch die Community vorwarnen. Einfach eine Sprachnachricht reinschicken. 08.034.35.36. Danke euch, gute Reise und einen wunderschönen Dienstagmittag. Christina Klich hier, hallo.
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0: Wir feiern heute mit euch den Regen. Radio Regenbogen WhatsApp an 08.034.35.36. Alles, was wir jetzt wieder machen und genießen können beim Regen.
1: Ich lege mir dann Forest Gump gemütlich ein und genieße den Regen auf vielfältige Art und Weise.
2: Anstatt mich darüber zu ärgern, bin ich einfach in den Regen gegangen und habe einfach nur getanzt.
3: In Badekleidung toll, einfach nur im Garten zu stehen, sich beregnen lassen. Und was ich ganz toll finde, im Campingwagen zu sitzen und es prasselt aufs Dach.
0: Elke, Mario und Tina, alle genießen es. Sonst können wir nichts weiter hören. Keiner beschwert sich sonst, außer die, okay, vielleicht bei denen es noch nicht angefangen hat zu regnen. Laut Wetterexperte Jörg Kachelmann wird es heute vermehrt auch eher überall so nördlich von Baden-Baden auf jeden Fall regnen. In den nächsten Tagen kriegt aber jeder unter uns mal ein bisschen nass von oben ab, auch in Südbaden. Was ihr aber wieder einpacken müsst, Brillenputztücher, das hat Barbara aus Mauer heute Morgen selbst erlebt, als sie zum Bahnhof durch den Regen spaziert ist und die Brille ja voll mit Regentropfen war. Einen wunderschönen Dienstagmittag euch allen. David Guetta, der schiebt uns jetzt nochmal kräftig von hinten an. Also ich kann seinen Händedruck da am Rücken schon spüren. Gone, gone, gone. Zusammen mit Teddy Swims und Tones and Ike kommt auch noch angerannt.

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Topic und Becky G. Sorry, Papi.

alles schaffen mit Radio Regenbogen bei der Arbeit. Und diesen einen Kollegen, den hat jeder Betrieb. Den kennt jeder unter uns. Wenn es heißt, wer hat den letzten Kaffee ausgetrunken und keinen neuen gemacht? Nö, war ich nicht. Wer hat die Excel-Tabelle zerschossen? Nö, war ich nicht. Na, klingt bekannt. Diese Person kriegt eine eigene Hymne. Ist einer eurer Lieblingshits bei Radio Regenbogen. Shaggy, der war es nämlich auch nie. It wasn't me.

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5: Ich würde mal jetzt behaupten, wir sind ein bisschen zweigeteilt, nördlich von Baden-Baden. Da wird es noch hier und da mal ein bisschen tröpfeln. Es kann auch ein kleines Gewitterchen geben, aber eben nicht überall. Hier, wo es regnet und auch mehr bewölkt ist jetzt den ganzen Tag, da bleibt es auch ein bisschen kühler mit bis zu 24 Grad. Ansonsten weiter südlich von Baden-Baden in Richtung Südbaden, Richtung Schweiz. Da ist es dann ein bisschen sonniger mit teils längeren Sonnenphasen und da wird es auch wärmer mit bis zu 29 Grad an diesem Dienstag, der 18. August.
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6: Das sind die Themen um 13 Uhr. Bauernverband erwartet kleinere Ernte. Und die gute Nachricht aus Baden-Württemberg: In unseren Großstädten gibt's genug kostenloses Trinkwasser. Ich bin Denise Proschek, hallo. Wegen der langen Trockenheit und Hitze in diesem Sommer haben die deutschen Landwirte eine deutlich kleinere Ernte eingefahren. Der Deutsche Bauernverband rechnet mit einer unterdurchschnittlichen Getreidemenge von knapp 42 Millionen Tonnen. Verbandspräsident Joachim Ruckwied.
7: Ja, die Ernte 2026 ist unterdurchschnittlich ausgefallen mit 41,9 Millionen Tonnen beim Getreide, in Summe 7% weniger als im Vorjahr, für uns Landwirte enttäuschend.
6: Besonders enttäuschend sei die Weizenernte und noch enttäuschender sei die Ernte ausgefallen beim Raps. Ruckwied forderte ein Sofortprogramm der Bundesregierung. Der Iran stellt Forderungen für die Öffnung der Straße von Hormuz. Unter anderem solle die USA die Seeblockade beenden und eingefrorene Vermögenswerte freigeben. Außerdem fordert der Iran die Aufhebung der Ölsanktionen und das Ende der militärischen Operationen. Die USA hätten das alles im Rahmenabkommen Mitte Juni zugesagt. Urteil im sogenannten Wegwerfagentenprozess. Im Staatsschutzprozess am Oberlandesgericht Stuttgart ist ein 30-jähriger Ukrainer wegen Agententätigkeit zu Sabotagezwecken zu 1 Jahr und 3 Monaten Haft verurteilt worden. 2 mitangeklagte Landsleute wurden freigesprochen. Laut Gericht ging es um den Versand von Paketen mit GPS-Trackern aus Deutschland in die Ukraine, um mögliche Sabotageziele auszukundschaften. Die Hitzewelle Ende Juni hat das Rettungssystem in Stuttgart massiv unter Druck gesetzt. Laut Gesundheitsministerium waren Rettungsdienste und Kliniken zeitweise so überlastet, dass die Stadt für rund 30 Stunden eine außergewöhnliche Einsatzlage ausrufen musste. Als Reaktion richtet das Land jetzt eine Taskforce ein. Geplant sind unter anderem Hitzeschutzpläne für Kliniken und Pflegeheime. Und die gute Nachricht aus Baden-Württemberg: Die Menschen in den Großstädten sind gut mit kostenlosem Trinkwasser versorgt. Das geht aus einer Untersuchung des Reiseveranstalters Fitreisen hervor. Dabei ging es um die Trinkbrunnendichte im Verhältnis zur Stadtfläche. Stuttgart, Freiburg und Karlsruhe landen dabei unter den besten 5 von bundesweit 70 untersuchten Städten. Mannheim steht auf Rang 31 und damit im Mittelfeld des Rankings.
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5: 3:01 auf der 8 Karlsruhe Richtung Stuttgart zwischen Pforzheim Ost und Pforzheim Süd defekt das Auto, Reifenteile auf der Straße. Die A8 Stuttgart Richtung Karlsruhe zwischen Pforzheim Süd und Pforzheim Ost, Unfallstelle noch nicht abgesichert auf der linken Spur. A8 Stuttgart Richtung Karlsruhe zwischen Heimsheim und Pforzheim Nord, die große Baustelle hier, 8 Kilometer Stop and Go. Und auch noch die Unfallstelle eben zwischen Pforzheim Süd und Pforzheim Ost könnte ein bisschen länger werden. Und am 3 Karlsruhe auf der A8 Richtung Karlsruhe gab es bei der Überleitung zur A5 Richtung Basel, haben wir auch noch 2 Kilometer Stau. Rosi hat einen Blitzer gesehen. Wo denn genau?
8: Ich habe den Blitzer gesehen und zwar in Herbolzheim Richtung Kensingen, also Ausfahrt Herbolzheim Richtung Kensingen.
5: Alles klar, danke dir, meine Liebe. Und auch in Heidelberg Richtung Neckargemünd steht einer 200 Meter vor der Abfahrt Ziegelhäuser Brücke. Dann wisst ihr Bescheid, falls ihr auch noch was gesehen habt, gerade eine Sprachnachricht reinschicken. 08000 34 35 36. Kommt gut an.
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5: Ja, und da können wir uns schon mal auf die Schulter klopfen. Unser Tempo bisher war auch richtig stark. Und jetzt kommt noch mal eine Schippe obendrauf. Musik als Anschub gibt's jetzt von Westlife, Benson Boone und Olivia Rodrigo. Los geht's, ihr Lieben.
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0: kennt ihr diesen Onkel oder dieser Opa, der immer echt die guten Tipps auf Lager hat, so die Lebensweisheiten. Genauso eine Lebensweisheit hatte auch DJ Alle Farben. Das ist der hier mit diesem aktuellen Song. Baby, goodbye. Auch so eine Lebensweisheit auf Lager, wie man denn glücklich wird, liebe Alle Farben.
1: Allein die sozusagen deine Mimik hat eine Auswirkung auf deinen Kopf, wie halt immer alles zusammenspielt. Deswegen einfach mal gucken, einfach vor den Spiegel stellen, 30 Sekunden lächeln und danach irgendwie fühlt sich das komisch an, aber danach wird man glücklicher.
0: Ja, probier mal aus. Also, ja, vielleicht habt ihr es ja auch noch nicht ausprobiert. Er wollte, glaube ich, vorhin nicht 30 Sekunden sagen, sondern 10 Minuten. Ich meine, 10 Minuten sich selbst anlachen kann man auch mal probieren. Ab ins Bad mit euch und lächelt euch gegenseitig an. Baby, goodbye. Die schlechte Laune. Baby, goodbye.

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1: Schönen Dienstagmittag, 18. August, kurz nach 13:30.
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3: Mit Stefan Keller. Der Kurpark in Bad Krozingen ist um rund 40.000 Quadratmeter erweitert worden. Rund 5 Fußballfelder. Bis nächsten Sommer soll außerdem ein spanischer Platz mit mediterranen Pflanzen entstehen. Die Kosten liegen bei rund 1 Million Euro. In Hindingen am Kaiserstuhl ist ein 87 Jahre alter Mofa-Fahrer an den Folgen eines Sturzes gestorben. Er stolperte laut Polizei beim Absteigen und fiel auf die Straße. Andere Verkehrsteilnehmer waren nicht beteiligt. In Denzlingen wurde ein 20-Jähriger im Bahnhof von einem Unbekannten angegriffen. Beide stürzten ins Gleis. Der Unbekannte flüchtete Richtung Freiburg. Und das Franziskanermuseum in Villingen-Schwenningen bekommt den mit 30.000 Euro dotierten Lotto-Museumspreis.
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1: Um 13.33 Uhr auf der A5 Basel Richtung Karlsruhe zwischen Lahr und Offenburg. Da ist eine Unfallstelle, ungesichert, Personen auf der Straße. Auf der linken Spur, wenn ihr hier unterwegs seid, wisst ihr Bescheid. Bitte besonders aufpassen. A8 Karlsruhe Richtung Stuttgart zwischen Pforzheim Ost und Pforzheim Süd. Defektes Auto und Reifenteile auf der Straße. Die A8 Stuttgart Richtung Karlsruhe zwischen Heimsheim und Pforzheim Nord. 8 Kilometer Stop and Go wegen der Großbaustelle und dem Unfall. A8 Stuttgart Richtung Karlsruhe weiter. Dann am Dreieck Karlsruhe in der Überleitung zur A5 Richtung Basel 2 Kilometer Stau. Und die A81 Stuttgart Richtung Singen. Hier staut es sich zwischen Sindelfingen Ost und Kreuzböblingen-Hulb 6 Kilometer. Es wird geblitzt in Karlsruhe am Rüpperer Schloss, auch in Freiburg in der Schwarzwaldstraße. Aber ihr wisst Bescheid, sobald ihr auch was gesehen habt, gerne eine Sprachnachricht reinbringen oder noch reinschicken. 08.034.35.36. Ich sag schon mal danke, gute Fahrt und einen schönen Dienstagmittag. Christina Klee hier, hi.
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0: Das lieben wir, solche guten Nachrichten aus Baden-Württemberg, denn wir können Trinkwasserbrunnen.
1: Ja.
0: In unseren Großstädten gibt es genug kostenloses Trinkwasser. Ist doch schön zu hören. Das hat jetzt nämlich der Reiseveranstalter Fit Reisen herausgefunden. Da ging es nämlich bei der Untersuchung darum, wie es mit der Trinkbrunnendichte im Verhältnis zur Stadtfläche aussieht. Und dabei ist tatsächlich rausgekommen, Stuggitown, also Stuttgart, Freiburg und Karlsruhe landen dabei unter den besten 5 bundesweit. Von 70 untersuchten Städten. Das ist schon nicht schlecht. Wir haben hier in Stuttgart 117 Trinkbrunnen, 90 Trinkbrunnen, in Karlsruhe, Freiburg knapp 45 Trinkwasserbrunnen. Und Mannheim wird noch anschließen. Das steht nämlich auf Rang 31 im Mittelfeld des Rankings, hat jetzt fast 30 Trinkwasserbrunnen. Das wird aber alles noch ausgebaut. Und dann können wir das auch weiterhin zelebrieren in der Stadt. Zu trinken. Aus den Trinkwasserbrunnen. Einfach Flasche hinhalten, auffüllen und Radio Regenbogen hier.

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Michael Schulte, Lovesick.

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1: Mit etwas Glück erwischt ihr heute ein paar Sonnenstrahlen, vor allem in Richtung Breisgau. Ansonsten ist es bewölkt, kann auch immer wieder regnen. Höchstwerte liegen zwischen 17 und 29 Grad. Morgen ähnlich, im Norden von Baden-Württemberg Regen, im Süden Sonne bei 26 bis 32 Grad.
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9: Das sind die Themen um 14 Uhr. Neues Technologiezentrum für Drohnensicherheit eröffnet. Und die gute Nachricht aus Villingen-Schwenningen. Das Franziskanermuseum hat den Lotto-Hauptpreis gewonnen. Ich bin Denise Proschek, hallo. In Sachsen-Anhalt ist ein neues Forschungszentrum für Drohnenabwehr eröffnet worden. In Kochstedt sollen Experten neue Technologien entwickeln und unter realistischen Bedingungen testen. Auch Bundesinnenminister Dobrindt war vor Ort. Er sagte, es gehe darum, Deutschland in einem Schattenkrieg besser zu schützen. Mehr dazu von Claudia Wächter.
10: Dieser Schattenkrieg ist eine dunkle Bedrohung, warnt Dobrindt. Aber der Tag heute sei bedeutend, denn man verstärke endlich die Schlagkraft gegen angreifende Drohnen, gegen eine hybride Bedrohung. Konkret geht es in dem Zentrum um die Fragen, wie erkennt man Drohnen, ortet sie und vor allem, wie holt man sie schnell vom Himmel? Mehrere Millionen Euro werden nun für die Forschung dort locker gemacht. In einem, wie Dobrindt sagt, Wettrüsten der besten Technik.
9: Wegen der Hitze und Trockenheit ist die Ernte der deutschen Landwirte deutlich kleiner ausgefallen. Bauernpräsident Joachim Ruckwied fordert deshalb ein Sofortprogramm der Bundesregierung. Dazu gehören eine Aufstockung der Düngemittelhilfe sowie Entlastungen bei den Spritkosten. Der Bauernverband rechnet mit knapp 42 Millionen Tonnen Getreide und damit mit rund 7% weniger als im Jahr davor. Urteil im sogenannten Wegwerfagentenprozess. Im Staatsschutzprozess am Oberlandesgericht Stuttgart ist ein 30-jähriger Ukrainer wegen Agententätigkeit zu Sabotagezwecken zu 1 Jahr und 3 Monaten Haft verurteilt worden. 2 mitangeklagte Landsleute wurden freigesprochen. Laut Gericht ging es um den Versand von Paketen mit GPS-Trackern aus Deutschland in die Ukraine, um mögliche Sabotageziele auszukundschaften. Und die gute Nachricht aus dem Schwarzwald. Der Lotto-Museumspreis Baden-Württemberg geht nach Villingen-Schwenningen. Das Franziskanermuseum erhält damit 30.000 Euro. Es ist eins der bedeutendsten der Region mit seiner Schwarzwaldsammlung, die aus mehr als 2.600 Gegenständen besteht, so die Lotto-Gesellschaft. Den Extrapreis in Höhe von 15.000 Euro erhielt das bundesweit einzigartige Dokumentationszentrum Nationalsozialismus in Freiburg.
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1: Ein bisschen länger braucht ihr auf der A8 Stuttgart-Karlsruhe zwischen Heimsheim und Pforzheim-Nord 8 Kilometer stockend. In der Gegenrichtung zwischen Pforzheim-Nord und Pforzheim-Süd 3 Kilometer stockender Verkehr. Und A81 Stuttgart-Singen zwischen Sindelfingen-Ost und dem Kreuz Böblingen-Hulb 6 Kilometer Stau. Geblitzt werdet ihr in Pforzheim in der Bayernstraße und in Stuttgart in der Charlottenstraße. Wenn ihr noch was gesehen habt, meldet euch gerne rein mit einer Sprachnachricht an die 08.034.35.36.
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1: Ich bin der Wünsch. Hello, kurz nach zwei. Baden-Württemberg und die Pfalz brauchen jetzt keinen Stress, sondern wirklich einen richtig guten Beat. Und den haben wir jetzt für euch. Ein Beat, der motiviert. Hier ist Teddy Swims mit seinem aktuellen Burner, Mr. Know It All.

0: Hier, kurzer Entspannungstipp für euren Nachmittag bei Radio Regenbogen. Könnt ihr auch überall machen. Einfach Schultern hochziehen, einmal tief einatmen und fallen lassen. Und genau dieses Gefühl gibt's auch musikalisch. Das ist einer der entspanntesten Feelgood-Tracks, die der Dienstagnachmittag zu bieten hat. Baden, Württemberg und die Pfalz lieben ihn, weil es nämlich genau der richtige Sound zum Durchatmen, kurz den Kopf freimachen und dann entspannt weitermachen ist. Und klingt vor allem bei jedem Wetter nach Sommer. Hier sind Mr. Props und Robin Schulz mit Waves.
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9: Mit Stefan Keller. Nach dem schweren Zwischenfall in Löffingen-Reiselfingen im Hochschwarzwald soll ein Gutachter das betroffene Haus prüfen. Hier war ein Mann durch einen Holzboden gebrochen und in den Keller gestürzt. Er blieb unverletzt. Das über 300 Jahre alte Haus gilt als einsturzgefährdet. Der Kurpark in Bad Krozingen ist um rund 5 Fußballfelder erweitert worden. Bis nächsten Sommer soll außerdem ein spanischer Platz mit mediterranen Pflanzen entstehen. Kosten rund 1 Million Euro. Am Hochrhein sucht die Polizei ein 600 PS Elektroauto. Unbekannte haben den hellblauen Flitzer nachts vom Gelände eines Autohauses geklaut. Und das Franziskanermuseum in Villingen-Schwenningen bekommt den mit 30.000 Euro dotierten Lotto-Museumspreis.
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10: Bisschen länger braucht ihr auf der A8 Stuttgart-Karlsruhe zwischen Heimsheim und Pforzheim-Nord. 9 Kilometer stockender Verkehr. In der Gegenrichtung zwischen Pforzheim-Nord und Pforzheim-Süd 2 Kilometer stockend. Und A81 Stuttgart-Singen zwischen Sindelfingen-Ost und dem Kreuz Böblingen-Hulb 6 Kilometer Stau. Geblitzt werdet ihr in Gaggenau in der Ebersteinstraße und in Ladenburg in der Ilvesheimer Straße. Wenn ihr unterwegs noch was gesehen habt, schickt einfach eine Sprachnachricht rein an die 08000 34 35 36.
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Neu. Martin Garrix und Ed Sheeran. Repeat it.

0: Und jetzt drei Top-Stories des Tages bei Radio Regenbogen zum Weitererzählen. Story Nummer 1. Ein französischer Mathematikprofessor hat jetzt eine Formel für die perfekte Liebe vorgestellt. Er nutzt dabei Variablen wie die Veränderungsrate des Liebesgefühls, die Gewöhnung oder auch Ereignisse wie Untreue oder Beförderungen. Liegt das Gefühl unter einem bestimmten Schwellenwert, folgt die Trennung. Das nennt er übrigens dann Bruchrechnung. Dann gibt es aktuell einen Boom bei der Gen Z, und zwar Schach. Hat der Schachweltmeister Magnus Carlsen jetzt gesagt. Ausgelöst hat diesen Hype die Netflix-Serie Das Damen-Gambit. Seitdem gibt's immer mehr Schach-Influencer auf Social Media. Total crazy. Als nächstes kommt dann wahrscheinlich noch die Netflix-Serie über Mensch, ärgere dich nicht. Und dann haben wir definitiv jetzt am Dienstag schon den Pechvogel der Woche gefunden. Und zwar ein LKW-Fahrer, der hat nämlich während der Fahrt die Kontrolle über sein Fahrzeug verloren. Und Achtung, 22 Tonnen Melonen mitten auf der Fahrbahn verloren. Er selbst blieb zum Glück unverletzt. Er hat halt einfach nur einen Schaden in Melonenhöhe verursacht.
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Ein Update vom Radio Regenbogen Verkehrsreport. Fahrt vorsichtig auf der A5 Karlsruhe-Basel. Zwischen Freiburg Süd und Bad Krozingen, da liegen Gegenstände auf der Straße. Die Staus und Blitzer haben wir dann gleich um kurz nach drei für euch. Okay.

0: Schönen Dienstagnachmittag euch mit Radio Regenbogen. Gleich geht's weiter mit allen euren Lieblingshits. Mit dabei zum Beispiel der aktuelle Megaknaller von Shakira. Ey, das Teil schlägt überall ein. Dai Dai. Das und noch viel mehr gleich für euch.
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0: Ist einiges an Wolken unterwegs, vor allem im Rhein-Neckar-Kreis, da kann es auch mal regnen. Die Sonne seht ihr in Südbaden, die Höchstwerte liegen heute zwischen 17 und 29 Grad, je nachdem wo ihr gerade seid. Wo Sonnenschein ist oder wo es regnet. Morgen ähnlich, im Norden von Baden-Württemberg Regen, im Süden Sonne bei 26 bis 32 Grad.
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8: Das sind die Themen um 15 Uhr. Forschungszentrum für Drohnenabwehr eröffnet. Und die gute Nachricht aus Heidelberg, die obere Bergbahn fährt wieder. Ich bin Denise Proschek, hallo. Deutschland kommt bei der Drohnenabwehr einen großen Schritt voran. In Sachsen-Anhalt ist heute ein Forschungszentrum eröffnet worden. Hier sollen Experten künftig neue Technologien entwickeln, um Drohnen besser abwehren zu können. Bundesinnenminister Alexander Dobrindt sagte:
9: Das, was wir heute erleben, das ist der Schattenkrieg des 21. Jahrhunderts. Kein heißer Krieg, aber eine dunkle Bedrohung, die versucht, sich manipulativ auch über unser Land zu legen. Und wir setzen etwas dagegen.
8: Wie aktuell das Thema ist, zeigte sich zuletzt am Flughafen Leipzig-Halle. Dort war eine umgebaute und mit Sprengstoff bestückte Drohne zwischen mehreren ukrainischen Frachtflugzeugen entdeckt worden. Der Iran stellt Forderungen für die Öffnung der Straße von Hormuz. Unter anderem solle die USA die Seeblockade beenden und eingefrorene Vermögenswerte freigeben. Außerdem fordert der Iran die Aufhebung der Ölsanktionen und das Ende der militärischen Operationen. Die USA hätten das alles im Rahmenabkommen Mitte Juni zugesagt. Der Waldbrand bei Schramberg im Kreis Rottweil ist gelöscht. Jetzt gibt es auch Entwarnung für die Bevölkerung. Wie der Landkreis mitteilt, müssen Anwohner Fenster und Türen nicht mehr vorsorglich geschlossen halten. Das Feuer hatte seit Sonntagabend auf einer Fläche so groß wie fast 30 Fußballfelder gewütet. Schätzungen zufolge entstand ein Schaden in Höhe von rund 400.000 Euro. Hinweise auf Brandstiftung gibt es laut Polizei nicht. Und die gute Nachricht aus Rhein-Neckar. Seit dem Vormittag ist die obere Bergbahn in Heidelberg wieder in Betrieb. Somit kann die Strecke Molkenkur-Königstuhl wieder befahren werden. Die Stadtwerke hatten am Freitag darüber informiert, dass die obere Bergbahn wegen eines technischen Defekts bis auf Weiteres ausfällt.
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0: Fahrt vorsichtig auf der A5 Karlsruhe-Basel. Zwischen Karlsruhe Süd und Rastatt Nord ist ein Auto auf der linken Seite liegen geblieben. A8 Stuttgart-Karlsruhe. Zwischen Heimsheim und Pforzheim Nord 8 Kilometer stockender Verkehr. Grund ist die Baustelle da. Dann in der Gegenrichtung zwischen Pforzheim Nord und Pforzheim Süd 2 Kilometer stockend. A67 Mannheim-Darmstadt. Zwischen Funkstadt und dem Darmstädter Kreuz 4 Kilometer Stau. Und A81 Stuttgart-Singen zwischen Sindelfingen Ost und

0: im Kreuz Böblingen-Hulb 6 Kilometer Stau. Geblitzt werdet ihr in Reutlingen in der Silberburgstraße und in Villingen-Schwenningen im Romolsring. Romolsring. Okay. Falls ihr noch was gesehen habt, schickt uns gerne eine Sprachnachricht an die 08000 34 35 36.
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0: Heißt das jetzt wirklich Romolsring? Muss ich gleich nochmal abchecken. Ich bin der Münch und jetzt haben wir erstmal einen kleinen Shakira-Energieschub für euch. Pusht so richtig gut für den Rest des Arbeitstages. Hier ist ihr aktueller Smasher Dai Dai.
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0: Da muss ich jetzt noch was dazu sagen. Ihr lest ein Wort und denkt euch dabei, fühlt sich irgendwie falsch an. Kennt jeder. Hatte ich ja gerade bei den Blitzern in Villingen-Schwenningen. Rumäusering. Marcel hat sich berechtigt reingemeldet.
1: Ich glaube, das heißt Romeusring.
0: Und ganz ehrlich, das klingt auch richtig. Romeusring. Also, wenn ich Schwachsinn von mir gebe, gerne korrigieren.

Das ist jetzt der Moment, in dem ihr garantiert euren neuen Lieblingshit entdeckt. Einen schönen Dienstagnachmittag euch mit Radio Regenbogen. Jetzt ein frischer Song über dieses Gefühl, einfach loszufahren, den Kopf frei zu bekommen und den Alltag für einen Moment hinter sich zu lassen. Bock drauf haben wahrscheinlich jetzt einige in Baden-Württemberg und der Pfalz. Aber bevor ihr das dann später im Feierabend in die Tat umsetzt, fangen wir jetzt erstmal mit dem Feeling an. Das Allerbeste ist ja, in diesem Fall können euch die aktuellen Spritpreise scheißegal sein, denn das Feeling, einfach drauf loszufahren, ist for free. Das liefern euch jetzt Nika. Neu dabei mit Drive.

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5: Ich bin Tanja Burger. Guten Tag.

0: Neue Spazierwege, Bäume, Wellnessbänke und Himmelsliegen. Der Bad Krozinger Kurpark ist um 40.000 Quadratmeter für rund 1 Million Euro erweitert worden. Ein großer Spielplatz soll dann im September eröffnet werden. Kur- und Bädergeschäftsführer Rolf Rubsamen.
1: Die neue Anlage besteht auch aus einer Rindenmulchbahn auf Fußwegen, einem Brunnen und 75 hitze- und wasserresistente Bäume, die wir uns auf verschiedenen Bundesgartenschau Heilbronn und Mannheim ausgewählt haben. Ich denke, Ruhe und Erholung ist ganz arg wichtig. Neben Action muss man einfach alles gut austarieren.
0: Das bundesweit einzigartige Dokumentationszentrum Nationalsozialismus Freiburg wird ausgezeichnet. Am 28. November bekommt es den Extra-Lotto-Museumspreis überreicht. Dieser ist mit 15.000 Euro dotiert, so die Lotto-Gesellschaft. Das Zentrum, das vor 1,5 Jahren eröffnet wurde, zählte bereits über 60.000 Besucher. In Lörrach hat ein Tracker gleich doppelt geholfen. Zwei geklaute Pedelecs im Wert von rund 8.000 Euro sind damit wiedergefunden worden. Die Räder waren an einem Hotel von einem Fahrradträger verschwunden. Später lagen sie laut Polizei hinter einem Autohaus unter Ästen versteckt. Und mehr News gibt's auf regenbogen.de.
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3: A8 Stuttgart Karlsruhe zwischen Heimsheim und Pforzheim Nord 7 Kilometer stockender Verkehr. Grund ist die Baustelle. In der Gegenrichtung braucht er auch ein bisschen länger zwischen Pforzheim Nord und Pforzheim Süd 2 Kilometer stockend. A67 Mannheim Darmstadt zwischen Funkstadt und dem Darmstädter Kreuz 4 Kilometer Stau. Und A81 Stuttgart Singen zwischen Sindelfingen Ost und dem Kreuz Böblingen Hulb 6 Kilometer Stau. Geblitzt werdet ihr in Stuttgart in der Willy-Brandt-Straße und in Karlsruhe in der Ludwig-Erhard-Allee. Wenn ihr noch was habt, einfach eine Sprachnachricht reinschicken an die 08000 34 35 36.
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Neu bei Radio Regenbogen. One Republic. Need your love. 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

0: Hier, noch ein nice to know für euren Weg in Richtung Feierabend bei Radio Regenbogen. Eine ziemlich spannende Geschichte, die vielleicht ja in Zukunft überall in Baden, Württemberg und der Pfalz angesagt ist. In Neustadt an der Weinstraße stehen nämlich jetzt Solarpaneele mitten im Weinberg. Hochkant genau dort, wo sonst eine Rebzeile wäre. Die Idee, Strom ernten und den Trauben gleichzeitig noch ein bisschen Schatten gönnen. Ob die Trauben es genauso feiern wie die Winzer, genau das wird jetzt getestet. Robert Richter vom Dienstleistungszentrum Ländlicher Raum erklärt, was dahinter steckt.
1: Was sicherlich jetzt schon klar ist, dass wir das Klima in der Rebenhecke verändern. Das heißt, es wird kühler oder weniger Wasser verdunstet. Man sieht sicherlich auch eine Veränderung in Zuckergehalten, in Säuregehalten. Also es ist sicherlich ein Einfluss da.
0: Heißt, die Paneele machen nicht nur Strom, sie verändern auch das Klima direkt zwischen den Reben. Geforscht wird daran nicht nur in Neustadt, sondern auch in der Schweiz und in Frankreich. Und welche Module am besten zu Weinbergen passen, das soll das Projekt in spätestens 3 Jahren zeigen.

0: schönen Dienstagnachmittag euch mit Radio Regenbogen. Gleich mehr von euren Lieblingshits. Mit dabei zum Beispiel der aktuelle Banger von Alex Warren. Maximal catchy. Fever Dream, das und noch viel mehr gleich für euch.
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10: Ach was.
11: Die größten Kinofans Deutschlands sind in Freiburg zu Hause. Bezogen auf die Einwohnerzahl gibt es hier die meisten Kinogänger. Durchschnittlich schaut sich jeder Freiburger fast 6-mal im Jahr einen Film im Kino an. Bundesweit liegt der Schnitt bei gerade mal 1,6 Filmen.
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0: Gebietsweise gibt es Sonnenschein für euch. Ansonsten ist es bewölkt, kann auch mal regnen zwischendurch. Morgen geht's so weiter bei 26 bis 32 Grad.
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12: Das sind die Themen um 17 Uhr. Piloten fordern bessere Drohnenerkennung an Flughäfen. Und die gute Nachricht aus Villingen-Schwenningen: Das Franziskanermuseum hat den Lotto-Hauptpreis gewonnen. Ich bin Denise Proschek, hallo. Die Pilotenvereinigung Cockpit fordert einen besseren Schutz vor Drohnen. Nach dem Vorfall am Flughafen Leipzig-Halle müsse es Standards geben, um derartige Ereignisse einheitlich erkennen und bewerten zu können, so der Berufsverband. Das größte Problem sei im Moment nicht die Drohnenabwehr, sondern die rechtzeitige Erkennung. Thomas Brockt mit weiteren Infos.
13: Immer häufiger stören Drohnensichtungen den Luftverkehr. Beim bislang spektakulärsten Fall war Anfang August am Flughafen Leipzig eine mit Sprengstoff bestückte Drohne entdeckt worden. Seitdem wird viel über Abwehr diskutiert. Die Piloten fordern aber auch eine bessere Technik, um Drohnen möglichst schnell zu erkennen und auch einschätzen zu können, wie gefährlich sie sind. Außerdem wollen die Piloten in den Gremien vertreten sein, wo über Reaktionen entschieden wird. Denn der Abschuss einer Drohne etwa kann am Ende gefährlicher sein als die Drohne selbst.
12: In Sachsen-Anhalt ist heute ein Forschungszentrum zur Drohnenabwehr eröffnet worden. Nach intensivem Regen sind an mehreren Stationen am Rhein steigende Pegelstände in Sicht. Das Wasserstraßen- und Schifffahrtsamt Rhein in Bingen rechnete heute damit, dass der Pegelstand spätestens morgen bis zum Niederrhein hin wieder steigt. Am wichtigen Mittelrheinpegel in Kaub kamen heute schon wenige Zentimeter dazu. Der Schiffsverkehr bleibt aber noch eingeschränkt, es fahren nur wenige Schiffe. Viele Fähren haben weiterhin den Betrieb eingestellt. Urteil im sogenannten Wegwerfagentenprozess. Im Staatsschutzprozess am Oberlandesgericht Stuttgart ist ein 30-jähriger Ukrainer wegen Agententätigkeit zu Sabotagezwecken zu 1 Jahr und 3 Monaten Haft verurteilt worden. 2 mitangeklagte Landsleute wurden freigesprochen. Laut Gericht ging es um den Versand von Paketen mit GPS-Trackern aus Deutschland in die Ukraine, um mögliche Sabotageziele auszukundschaften. Und die gute Nachricht aus dem Schwarzwald. Der Lotto-Museumspreis Baden-Württemberg geht nach Villingen-Schwenningen. Das Franziskanermuseum erhält damit 30.000 Euro. Es ist eins der bedeutendsten der Region mit seiner Schwarzwaldsammlung, die aus mehr als 2.600 Gegenständen besteht, so die Lotto-Gesellschaft. Den Extrapreis in Höhe von 15.000 Euro erhielt das bundesweit einzigartige Dokumentationszentrum Nationalsozialismus in Freiburg.
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14: Auf der weltgrößten Computerspielemesse Gamescom präsentieren sich in diesem Jahr so viele Aussteller wie noch nie. Wie die beiden Veranstalter, die Kölnmesse und der Verband Game, mitteilten, werden über 1600 Aussteller erwartet und damit mehr als im bisherigen Rekordjahr 2025, als es genau 1568 waren. Diesmal kommen gut 2/3 der Aussteller aus dem Ausland. Die Gamescom ist die weltgrößte Messe für Computer und Videospiele. Sie startet am 26. August. Und noch der Blick auf den DAX, der stand zuletzt leicht im Minus im Vergleich zu gestern bei 26.209 Punkten. Uli Reitinger für Radio Regenbogen.
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0: A8 Stuttgart-Karlsruhe. Zwischen Heimsheim und Pforzheim Nord 7 Kilometer stockender Verkehr. Plant auch mehr Zeit ein in der Gegenrichtung. Zwischen Pforzheim Nord und Pforzheim Süd 2 Kilometer stockend. A67 Mannheim-Darmstadt. Zwischen Funkstadt und dem Darmstädter Kreuz 4 Kilometer Stau. Und A81 Stuttgart-Singen. Zwischen Sindelfingen-Ost und dem Kreuz Böblingen-Hulb 6 Kilometer Stau. Geblitzt werdet ihr in Freiburg in der Granada-Allee und in Leonberg in der Stuttgarter Straße. Wenn ihr noch was habt, schickt gerne eine Sprachnachricht rein an die 08000 34 35 36.
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0: Ich bin der Münch. Kurz nach 5 für eure letzten Meter in Richtung Feierabend gibt es keinen besseren Anschub als das aktuelle Brett von Alex Warren. Hier ist Fever Dream.
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0: Leute, ich sag's euch, heute wird eine neue Ära eingeläutet. Die Ära Klopp. Schönen Dienstag mit Radio Regenbogen. Ab heute könnt ihr euch nämlich Tickets für die ersten beiden Heimspiele der Nationalelf unter Jürgen Klopp kaufen. Ende September spielen sie in Augsburg, Anfang Oktober in München. Und einige Tickets sind besonders günstig. Denn es gibt zum ersten Mal seit 25 Jahren wieder Stehplätze bei einem Länderspiel der Männer. Die Karten kosten 18 Euro, Kindertickets im Familienblock 10. Also schnell zugreifen.
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4: Ich bin Tanja Burger. Guten Tag. Ein Mann bricht durch den Holzbalkenboden und landet im Keller. Nach dem tragischen Vorfall in Löffingen-Reiselfingen im Hochschwarzwald muss jetzt ein Gutachter das betroffene Haus unter die Lupe nehmen. Baden-Württemberg-Reporter Marcel Hiller.
5: Es war ein unglaubliches Glück, dass der Bewohner unverletzt war, betont Ortsvorsteherin Nadine Hinn. Das über 300 Jahre alte Haus ist zum größten Teil einsturzgefährdet. Laut Gemeinde sei das Haus in den 80er Jahren renoviert worden. Wie es also zu dem Vorfall kommen konnte, muss jetzt geklärt werden. Das betroffene Paar wohnt aktuell in einer Notunterkunft. Ihre zwei Hunde müssen übergangsweise erstmal im Tierheim versorgt werden, so die Ortsvorsteherin. Zwei Katzen konnten noch nicht gefangen werden.
4: Am Bahnhof Denzlingen im Kreis Emmendingen soll ein Mann einen Reisenden attackiert und Geld verlangt haben. Laut Bundespolizei kam es gestern auf Bahnsteig 5 zu einer handfesten Auseinandersetzung, bei der beide ins Gleisbett gestürzt sein sollen. Danach soll der Unbekannte mit einem Regionalzug nach Freiburg geflüchtet sein. Freiburg hat bundesweit die vierthöchste Dichte an Trinkwasserbrunnen. An 39 Standorten können Menschen ihre Wasserflaschen auffüllen, teilt der Urlaubsanbieter Fitreisen nach einer Analyse mit. Auf Platz 1 steht Stuttgart, Rang 5 belegt Karlsruhe. Und mehr News gibt's auf regenbogen.de.
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6: Länger braucht ihr auf der A8 Stuttgart-Karlsruhe zwischen Heimsheim und Pforzheim-Nord 7 Kilometer stockender Verkehr. In der Gegenrichtung zwischen Pforzheim-Nord und Pforzheim-Süd 2 Kilometer Stau. A67 Mannheim-Darmstadt zwischen Funkstadt und dem Darmstädter Kreuz 4 Kilometer Stau. Und A81 Stuttgart-Singen zwischen Sindelfingen-Ost und dem Kreuz Böblingen-Hulb 6 Kilometer Stau. Geblitzt werdet ihr in Neckarsulm in der Heilbronner Straße und in Oberkirch im Strandbadweg. Wenn ihr noch was habt, meldet euch gerne mit einer Sprachnachricht an die 08000 34 35 36.
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0: Kurze Frage in die Runde. Was war das Verrückteste, das ihr bisher gegoogelt habt? Also bei mir kann man wirklich nur von Pizza leben. Ich stehe halt auf Pizza. Geht natürlich nicht. Hier ist Radio Regenbogen. John Newman hatte auch mal so einen Moment und hat "Was zum Teufel ist Wind eigentlich?" gegoogelt. Und war danach immer noch nicht schlauer. Wir wissen dafür ganz genau, was bei euch für ordentlich Wirbel sorgt. Sein 2010er Brett "Love Me Again". Hier ist John Newman.
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Topic und Becky G. Sorry, Papi.

0: Wir spielen für euren Dienstag alle eure Lieblingshits gleich bei Radio Regenbogen mit dabei. Die aktuelle von Shakira. Geht mega steil. Dai Dai, das und noch viel mehr gleich für euch.
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0: Gebietsweise ist noch Sonnenschein für euch drin. Ansonsten sind einige Wolken unterwegs, kann auch ein bisschen regnen. Morgen auch so ein Mischmasch aus Sonne, Wolken und Regen bei 26 bis 32 Grad.
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7: Das sind die Themen um 18 Uhr. Piloten fordern bessere Drohnenerkennung an Flughäfen. Und die gute Nachricht aus Heidelberg, die obere Bergbahn fährt wieder. Ich bin Denise Proschek, hallo. Die Pilotenvereinigung Cockpit fordert einen besseren Schutz vor Drohnen. Nach dem Vorfall am Flughafen Leipzig-Halle müsse es Standards geben, um derartige Ereignisse einheitlich erkennen und bewerten zu können, so der Berufsverband. Das größte Problem sei im Moment nicht die Drohnenabwehr, sondern die rechtzeitige Erkennung. Thomas Brockt mit weiteren Infos.
8: Immer häufiger stören Drohnensichtungen den Luftverkehr. Beim bislang spektakulärsten Fall war Anfang August am Flughafen Leipzig eine mit Sprengstoff bestückte Drohne entdeckt worden. Seitdem wird viel über Abwehr diskutiert. Die Piloten fordern aber auch eine bessere Technik, um Drohnen möglichst schnell zu erkennen und auch einschätzen zu können, wie gefährlich sie sind. Außerdem wollen die Piloten in den Gremien vertreten sein, wo über Reaktionen entschieden wird. Denn der Abschuss einer Drohne etwa kann am Ende gefährlicher sein als die Drohne selbst.
7: In Sachsen-Anhalt ist heute ein Forschungszentrum zur Drohnenabwehr eröffnet worden. Auf dem Flughafen München hat es erneut einen Zwischenfall gegeben. Ein Airbus der Lufthansa hat gestern Abend die Landebahn verfehlt und zu früh aufgesetzt. Die 351 Passagiere blieben unverletzt, allerdings wurde die Beleuchtung der Landebahn beschädigt. Nur 2 Tage zuvor war in München ein Flugzeug der Vietnam Airlines beim Start über das Pistenende hinausgeschossen. Der Waldbrand bei Schramberg im Kreis Rottweil ist gelöscht. Jetzt gibt es auch Entwarnung für die Bevölkerung. Wie der Landkreis mitteilt, müssen Anwohner Fenster und Türen nicht mehr vorsorglich geschlossen halten. Das Feuer hatte seit Sonntagabend auf einer Fläche so groß wie fast 30 Fußballfelder gewütet. Schätzungen zufolge entstand ein Schaden in Höhe von rund 400.000 Euro. Hinweise auf Brandstiftung gibt es laut Polizei nicht. Und die gute Nachricht aus Rhein-Neckar. Seit dem Vormittag ist die obere Bergbahn in Heidelberg wieder in Betrieb. Somit kann die Strecke Molkenkur-Königstuhl wieder befahren werden. Die Stadtwerke hatten am Freitag darüber informiert, dass die obere Bergbahn wegen eines technischen Defekts bis auf Weiteres ausfällt.
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0: A8 Stuttgart, Karlsruhe zwischen Heimsheim und Pforzheim Nord. 7 Kilometer stockender Verkehr. In der Gegenrichtung zwischen Pforzheim Nord und Pforzheim Süd 2 Kilometer Stau. Länger braucht ihr auch auf der A67 Mannheim-Darmstadt zwischen Funkstadt und dem Darmstädter Kreuz 4 Kilometer Stau. Und A81 Stuttgart-Singen zwischen Sindelfingen-Ost und dem Kreuz Böblingen-Hulb 6 Kilometer Stau. Geblitzt werdet ihr in Gundelsheim in der Heidelberger Straße und in Schwetzingen in der Heckerstraße. Wenn ihr noch was habt, schickt gerne eine Sprachnachricht an die 08000 34 35 36.
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0: Ich bin der München. Gruß an alle, die noch die Stellung bei der Arbeit halten, im Einzelhandel, an den Tankstellen, in der Gastro. Für euch und alle anderen jetzt ein mega gute Laune Booster von Shakira. Hier ist ihr aktueller Kracher, Dai Dai.
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0: Jetzt wird's Zeit für eure Dienstagabendbelohnung. Hier ist Radio Regenbogen. Ihr wisst ja, erste Feierabendregel. Aus ich muss noch wird ich darf jetzt oder noch besser ich gönn mir. Und auch wenn der Tag vielleicht nicht perfekt gelaufen ist, dürft ihr euch was richtig Gutes gönnen. Vielleicht sogar dann erst recht. Euer Lieblingsessen, ein Drink, Menschen, bei denen ihr runterfahren könnt. Hauptsache gemütlich. Und wir hören es immer wieder von euch, wenn es ums Chillen geht, dann funktioniert eine Nummer am besten. Baden, Württemberg und die Pfalz haben es zur Wohlfühlhymne gemacht. Also lasst den Tag um euch herum einfach weiterlaufen und macht's euch schön mit Olivia Dean und Man I Need.
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1: Mit Stefan Keller. Nach dem schweren Zwischenfall in Löffingen-Reiselfingen im Hochschwarzwald soll ein Gutachter das betroffene Haus prüfen. Hier war ein Mann durch einen Holzboden gebrochen und in den Keller gestürzt. Er blieb unverletzt. Das über 300 Jahre alte Haus gilt als einsturzgefährdet. Der Kurpark in Bad Krozingen ist um rund 5 Fußballfelder erweitert worden. Bis nächsten Sommer soll außerdem ein spanischer Platz mit mediterranen Pflanzen entstehen. Kosten rund 1 Million Euro. Am Hochrhein sucht die Polizei ein 600 PS Elektroauto. Unbekannte haben den hellblauen Flitzer nachts vom Gelände eines Autohauses geklaut. Und das Franziskanermuseum in Villingen-Schwenningen bekommt den mit 30.000 Euro dotierten Lotto-Museumspreis.
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3: Achtung auf der A5 von Heidelberg Richtung Karlsruhe. Zwischen dem Kreuz Walldorf und Kronau liegt ein Metallteil auf dem mittleren Fahrstreifen. In Sindelfingen ist die Gottlieb-Daimler-Straße in Höhe der Benzstraße wegen einer Unfallaufnahme gesperrt. Da braucht ihr gerade etwas Geduld. Gute Fahrt!
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0: Und jetzt drei Top-Stories des Tages bei Radio Regenbogen zum Weitererzählen. Story Nummer 1. Ein französischer Mathematikprofessor hat jetzt eine Formel für die perfekte Liebe vorgestellt. Er nutzt dabei Variablen wie die Veränderungsrate des Liebesgefühls, die Gewöhnung oder auch Ereignisse wie Untreue oder Beförderungen. Liegt das Gefühl unter einem bestimmten Schwellenwert, folgt die Trennung. Das nennt er übrigens dann Bruchrechnung. Dann gibt es aktuell einen Boom bei der Gen Z, und zwar Schach, hat der Schachweltmeister Magnus Carlsen jetzt gesagt. Ausgelöst hat diesen Hype die Netflix-Serie Das Damen-Gambit. Seitdem gibt's immer mehr Schach-Influencer auf Social Media. Total crazy. Als nächstes kommt dann wahrscheinlich noch die Netflix-Serie über Mensch, ärgere dich nicht. Und dann haben wir definitiv jetzt am Dienstag schon den Pechvogel der Woche gefunden. Und zwar ein LKW-Fahrer, der hat nämlich während der Fahrt die Kontrolle über sein Fahrzeug verloren. Und Achtung, 22 Tonnen Melonen mitten auf der Fahrbahn verloren. Er selbst blieb zum Glück unverletzt. Er hat halt einfach nur einen Schaden in Melonenhöhe verursacht.
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6: Das sind die Themen um 19 Uhr. Bauernverband erwartet kleinere Ernte. Und die gute Nachricht aus Heilbronn, mehr barrierefreie Haltestellen im Stadtzentrum. Ich bin Denise Proschek, hallo. Wegen der großen Hitze und der anhaltenden Trockenheit ist die Ernte der deutschen Landwirte in diesem Sommer deutlich kleiner ausgefallen. Der Deutsche Bauernverband rechnet mit einer unterdurchschnittlichen Getreidemenge von knapp 42 Millionen Tonnen. Präsident Joachim Ruckwied fordert deshalb ein Sofortprogramm der Bundesregierung. Ursula Winkler berichtet.
7: Nicht nur um die Getreide- oder Gemüseernte steht es schlecht, die Trockenheit führt auch zu Nachschubproblemen beim Tierfutter. Vor allem im Süden und im Westen Deutschlands gibt es schwache Ernten. Der Standort habe in diesem Jahr über den Ertrag entschieden, wie selten zuvor, sagte Bauernpräsident Ruckwied. Teils sorgte die Trockenheit sogar für einen Totalausfall. Vielen Höfen geht es schlecht, der Verband fordert finanzielle Hilfen aus der Politik. Mit akuten Folgen für die zuletzt bereits gestiegenen Verbraucherpreise rechnet die Branche aber erstmal nicht.
6: Die Pilotenvereinigung Cockpit fordert einen besseren Schutz vor Drohnen. Sie verlangt eine entsprechende technische Ausrüstung an den Verkehrsflughäfen. Entdeckte Drohnen müssten gleichzeitig an Flugsicherung und Polizei zur gemeinsamen Lagebeurteilung übermittelt werden. Das größte Problem sei im Moment nicht die Drohnenabwehr, sondern die rechtzeitige Erkennung, so der Berufsverband. Die Kontrollen an den deutschen Außengrenzen sollen um ein weiteres halbes Jahr verlängert werden, und zwar bis März nächsten Jahres. Das hat Bundesinnenminister Alexander Dobrindt offiziell bei der EU-Kommission angekündigt. Das Zurückdrängen der illegalen Migration brauche weiterhin Kontrollen, so Dobrindt. Für den neuen Stuttgarter Tiefbahnhof von Stuttgart 21 plant die Deutsche Bahn keine Klimaanlage. Begründung: durch die Lage tief im Erdreich und die langen Tunnel sollen die Temperaturen im Bahnhof das ganze Jahr über relativ konstant bleiben. In sozialen Netzwerken sorgt das allerdings für viel Spott und Zweifel. Und die gute Nachricht aus Heilbronn: die Stadt gestaltet bis November 15 weitere Haltestellen barrierefrei. So können Menschen mit Behinderung, Rollstuhl oder Kinderwagen leichter ein- und aussteigen. Und gleichzeitig stellt die Stadt erstmals Busunterstände mit begrünten Dächern auf. Sie sollen bei Hitze die Menschen zusätzlich vor der Sonne schützen und bei Regen das Wasser zurückhalten.
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8: Achtung auf der A5 von Heidelberg Richtung Karlsruhe. Zwischen dem Kreuz Walldorf und Kronau liegt ein Metallteil auf dem mittleren Fahrstreifen. In Sindelfingen ist die Gottlieb-Daimler-Straße in Höhe der Benzstraße wegen einer Unfallaufnahme gesperrt. Da braucht ihr gerade etwas Geduld. Gute Fahrt!
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9: Ich bin der Münch und jetzt alles auf Feierabendmodus. Ab in die bequemen Klamotten und nur noch das machen, worauf ihr Bock habt. Und genau diesen Vibe haben Kaigo und Khalid in ihrem aktuellen Banger Save My Love.
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Kurz nach sieben, der Tag ist geschafft und jetzt kommt der Sound für dieses eine Gefühl, das sofort alles ein bisschen schöner macht. Verliebt sein. Hier ist Radio Regenbogen. Malik Harris hat was Frisches für euch. Es geht um dieses ganz besondere Kribbeln, wenn ihr jemanden gerade richtig spannend findet und über dieses schöne Gefühl, wenn aus Interesse langsam echtes Herzklopfen wird. Vielleicht hört ihr ja jetzt euren neuen Lieblingshit. Neu dabei, hier ist Malik Harris und Make You Mine bei Radio Regenbogen.

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Ray Dalton, Go That High.

0: total auf einen Spaziergang mit Kopfhörern im Ohr und einfach genießen, dass man wieder so ein bisschen durchatmen kann, dass man wieder sich abkühlt. Finde ich total toll.
1: Ja, Steffi aus Speyer ist happy über den Regen. Radio Regenbogen Wetterexperte Jörg Kachelmann ist allerdings gerade so ein bisschen zweigeteilt. Auf der einen Seite Regen, auf der anderen Sonne. Wie geht's weiter?
2: Ist weiterhin so die ganze Woche, dass ein bisschen Unterschied ist zwischen Nord und Süd. Was man auch sagen kann, wenn es schiffen mag und wenn es allgemein schiffen mag, dann ist es vor allem der Donnerstag. Mittwochabend geht schon los, Donnerstag tagsüber auch, dass die Schauer und die Gewitter häufiger sind und dass hoffentlich für alle die, die auf den Regen warten, am Donnerstag was Zählbares runterkommt. Wenn es einen Tag diese Woche bringt, dann ist es der Donnerstag.
1: Donnerstag, Regen für alle, macht die Luft schön frisch, Natur freut sich und danach fühlt sich Sonnenschein ja auch noch viel schöner an.
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6: Am Abend bleibt es in Freiburg und ganz Südbaden wechselnd bewölkt. Zeitweise ziehen Wolken durch, es bleibt jedoch trocken. In Richtung Breisgau und Markgräflerland können sich größere Auflockerungen zeigen. Der Wind bleibt schwach und dreht langsam auf westliche Richtungen. In Staufen im Breisgau sind es 27 Grad, in Grenzachwilen 28 und in Waldkirch 26. In der Nacht setzen sich weitere Wolkenlücken durch.
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7: Ich bin Babit Büchner. Die Kontrollen an den deutschen Außengrenzen sollen um ein weiteres halbes Jahr bis Mitte März verlängert werden. Das hat Bundesinnenminister Alexander Dobrindt jetzt offiziell bei der EU-Kommission angemeldet.
8: Eigentlich sollen im Schengen-Raum die Grenzen offen sein. Doch schon seit 2 Jahren gilt das für die deutschen Außengrenzen nicht mehr. Die Bundesregierung will so die Zahl der unerlaubten Einreisen verringern. Kritik daran gibt es immer wieder. Doch jetzt kommt, wenn die EU-Kommission nicht widerspricht, die nächste Verlängerung. Innenminister Dobrindt hatte das schon vor kurzem angekündigt. Nach dem Massenansturm von Migranten auf die spanische Exklave Ceuta in Nordafrika. Aus Berlin, Thomas Brockt.
7: Hunderte Einsatzkräfte haben auch heute verhindert, dass die Flammen im belgischen Naturschutzgebiet Hohesvenn auf die deutsche Seite übergreifen. Immer mehr zum Problem wird aber der belastende Brandrauch. Die Müllabfuhr in Monschau setzte Atemschutzmasken ein. Der Brandgeruch ist inzwischen sogar bis nach Köln gezogen. Die Stadt liegt gut 100 Kilometer entfernt. Die Zahl der Ebola-Erkrankten und Toten in der Demokratischen Republik Kongo steigt weiter schnell. Seit Mai sind schon mehr als 5000 Fälle bestätigt, teilte die WHO mit.
9: Noch nicht einmal 100 Tage dauert der Ebola-Ausbruch im Kongo an und er ist schon jetzt der Ausbruch mit dem rasantesten Anstieg. Mehr als 5000 Fälle und fast 2400 Tote in so kurzer Zeit, das gab es im vergleichbaren Zeitraum auch nicht während des großen Ebola-Ausbruchs in Westafrika. Schlimmer noch, Experten fürchten, dass viele Fälle gar nicht registriert werden. Gerade in entlegenen Gebieten erkranken und sterben Menschen ohne Schutzmaßnahmen. Den Helfern läuft die Zeit davon. Aus Nairobi, Eva Kraftschick.
7: Für den Facebook-Konzern Meta hat in den USA ein potenziell folgenschwerer Prozess begonnen, in dem es um die Nutzung seiner Apps durch Kinder geht. Mehrere US-Bundesstaaten werfen dem Unternehmen vor, Kinder bei Facebook und Instagram bewusst verleitet zu haben. Zugleich habe Meta Risiken vor Eltern und der Öffentlichkeit verborgen. Der Konzern weist die Vorwürfe zurück.
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6: Achtung auf der A5 von Heidelberg Richtung Karlsruhe. Zwischen dem Kreuz Walldorf und Kronau liegt ein Metallteil auf dem mittleren Fahrstreifen. In Sindelfingen ist die Gottlieb-Daimler-Straße in Höhe der Benzstraße wegen einer Unfallaufnahme gesperrt. Da braucht ihr gerade etwas Geduld. Gute Fahrt!
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Krista Sorandi, Good Old Days.

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4: In ganz Südbaden und besonders rund um Freiburg bleibt es heute Nacht trocken. Die Bewölkung variiert mit wechselnden Wolkenfeldern und nach Mitternacht immer größeren Auflockerungen. Der Wind bleibt überwiegend schwach, bis zum Morgen bleibt es trocken mit zunehmender Aufklärung des Himmels. Morgen erwartet euch viel Sonnenschein. In Vogtsburg im Kaiserstuhl sind es 25 Grad, in Bad Säckingen 27 und in Schramberg 21 Grad.
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5: Ich bin Babette Büchner. Die Kontrollen an den deutschen Außengrenzen sollen um weitere 6 Monate verlängert werden. Das hat Bundesinnenminister Alexander Dobrindt offiziell bei der EU-Kommission angemeldet. Das Zurückdrängen der illegalen Migration brauche weiterhin Kontrollen, sagte Dobrindt der Bild-Zeitung. Das zeige die Entwicklung an den europäischen Außengrenzen. Er hatte den Schritt schon Ende Juli angekündigt, als Zehntausende Migranten in die spanische Exklave Ceuta in Nordafrika gestürmt waren. In Sachsen-Anhalt ist heute ein neues Technologiezentrum für Drohnensicherheit eröffnet worden. Dort soll vor allem erforscht werden, wie Drohnen besser erkannt und abgewehrt werden können. Der Pilotenverband Vereinigung Cockpit fordert dafür klare Regeln.
6: Immer häufiger stören Drohnensichtungen den Luftverkehr. Beim bislang spektakulärsten Fall war Anfang August am Flughafen Leipzig eine mit Sprengstoff bestückte Drohne entdeckt worden. Seitdem wird viel über Abwehr diskutiert. Die Piloten fordern aber auch eine bessere Technik, um Drohnen möglichst schnell zu erkennen und auch einschätzen zu können, wie gefährlich sie sind. Außerdem wollen die Piloten in den Gremien vertreten sein, wo über Reaktionen entschieden wird. Denn der Abschuss einer Drohne etwa kann am Ende gefährlicher sein als die Drohne selbst. Aus Berlin, Thomas Brockt.
5: In Nordrhein-Westfalen, Hessen und in Rheinland-Pfalz ist der Sprit im Moment am teuersten. Das zeigt eine Auswertung des ADAC. Wesentlich günstiger tankt es sich dagegen aktuell in Mecklenburg-Vorpommern, Berlin und Bayern.
7: In Hessen kostet der Liter Super E10 rund 8 Cent mehr als in den 3 günstigsten Bundesländern und in NRW ist Diesel besonders teuer. Die ADAC-Experten sind sich sicher, das liegt vor allem am Niedrigwasser des Rheins. Denn die Tanklager und Raffinerien in NRW, Hessen und Rheinland-Pfalz sind viel abhängiger von den Transporten über den Fluss als die in anderen Bundesländern. Bayern zum Beispiel wird viel über große Pipelines aus dem Süden mit Rohöl versorgt. Ursula Winkler, Nachrichtenredaktion.
5: In Estland sind die ersten 4 schwedischen Gefangenen eingetroffen, die dort ihre Haftstrafe verbüßen werden. Beide Länder hatten das im vergangenen Jahr für bis zu 600 schwedische Gefangene vereinbart. Schweden hat seit mehreren Jahren ein großes Problem mit kriminellen Gangs. Dort platzen die Gefängnisse aus allen Nähten. In Estland stehen dagegen viele Zellen leer.
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4: Achtung auf der A5 von Heidelberg Richtung Karlsruhe. Zwischen dem Kreuz Waldorf und Kronau liegt ein Metallteil auf dem mittleren Fahrstreifen. In Sindelfingen ist die Gottlieb-Daimler-Straße in Höhe der Benzstraße wegen einer Unfallaufnahme gesperrt. Da braucht ihr gerade etwas Geduld. Gute Fahrt!
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Bruno Mars, On My Soul.

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1: Später Abend in Freiburg und Südbaden. Die Nacht bleibt trocken mit wechselnder Bewölkung. Einige Wolken ziehen auf, teils lockert es wieder auf. Der Wind bleibt schwach. Die Temperaturen bewegen sich am Morgen zwischen 21 und 16 Grad. In Heitersheim am Malteserschloss sind es 24 Grad, in Wehr am Neuen Schloss 24 Grad, während in Denzlingen am Kohlerhof 26 Grad herrschen.
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2: Ich bin David Riemer. Die Kontrollen an den deutschen Außengrenzen sollen um ein weiteres halbes Jahr bis Mitte März verlängert werden. Das hat Bundesinnenminister Dobrindt jetzt offiziell bei der EU-Kommission angemeldet.
3: Eigentlich sollen im Schengen-Raum die Grenzen offen sein. Doch schon seit 2 Jahren gilt das für die deutschen Außengrenzen nicht mehr. Die Bundesregierung will so die Zahl der unerlaubten Einreisen verringern. Kritik daran gibt es immer wieder. Doch jetzt kommt, wenn die EU-Kommission nicht widerspricht, die nächste Verlängerung. Innenminister Dobrindt hatte das schon vor kurzem angekündigt, nach dem Massenansturm von Migranten auf die spanische Exklave Ceuta in Nordafrika. Aus Berlin, Thomas Brockt.
2: Die syrische Regierung lässt das mutmaßlich geheime Atomprogramm unter dem früheren Präsidenten Assad durch UN-Atomwächter aufarbeiten. Der Chef der internationalen Atomenergiebehörde Grossi sagte bei einem Besuch in Syrien, es gehe um einige Tonnen an Nuklearmaterial, das missbräuchlich verwendet werden könnte. Syrien habe die Behörde darüber informiert und eine erste Inspektion ermöglicht. Das Beinahe-Unglück am Münchner Flughafen vom Wochenende beschäftigt weiter die Behörden. Von vietnamesischer Seite hieß es jetzt, dass die Maschine offenbar schon beim Start technische Probleme hatte.
4: Die Boeing der Vietnam Airlines verlor am Samstag beim Beschleunigen zeitweise an Tempo. Ein Abbruch des Starts war zu diesem Zeitpunkt aber nicht mehr sicher möglich. Das geht aus einem Untersuchungsbericht der vietnamesischen Luftfahrtbehörde hervor. Der Pilot setzte den Start fort und gab maximalen Schub. Nach dem Abheben meldete die Boeing einen sogenannten Tailstrike. Das Heck hatte die Startbahn berührt und Luftverlust an 4 Reifen, die geplatzt waren. Die Maschine kehrte nach München zurück. An Bord waren 271 Passagiere. Und 16 Crewmitglieder. Verletzt wurde niemand. Aus München, Fabian Schaffer.
2: Apple nimmt nach dem Druck der EU von Oktober an Änderungen am App Store vor. Entwickler von Apps, die mit Apple kompatibel sind, sollen künftig freier entscheiden können, wie sie ihre Programme vertreiben und wie Nutzer dafür bezahlen. Die Software soll neben dem App Store also auch einfacher über Internetseiten oder Online-Marktplätze von Drittanbietern heruntergeladen werden können. Für Nutzer bedeutet das künftig mehr Wahlfreiheit beim Herunterladen und Bezahlen von Apps.
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1: Achtung auf der A5 von Heidelberg Richtung Karlsruhe. Zwischen dem Kreuz Walldorf und Kronau liegt ein Metallteil auf dem mittleren Fahrstreifen. In Sindelfingen ist die Gottlieb-Daimler-Straße in Höhe der Benzstraße wegen einer Unfallaufnahme gesperrt. Da braucht ihr gerade etwas Geduld. Gute Fahrt!
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The Bowser. Magnetic. 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

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Topic und Becky G. Sorry, Papi.

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The Art of Letting Go.

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3: In Freiburg und ganz Südbaden bleibt es wechselhaft, zudem überwiegend trocken. In der Nacht lockern die Wolken mehr und mehr auf, der Wind wird schwächer und lässt schließlich ganz nach. Temperaturen: in Schallstadt am Keppele 24 Grad, in Steinen am Wiesenthalstadion 23 und in Ettenheim am Schloss 24 Grad. Zum frühen Morgen hin zeigt sich das Wetter freundlich und mild.
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4: Ich bin David Riemer. Die Kontrollen an den deutschen Außengrenzen sollen um ein weiteres halbes Jahr bis Mitte März verlängert werden. Das hat Innenminister Dobrindt bei der EU-Kommission angemeldet. Das Zurückdrängen der illegalen Migration brauche weiterhin Kontrollen, sagte Dobrindt der Bild-Zeitung. Er hatte den Schritt schon Ende Juli angekündigt, als Zehntausende Migranten in die spanische Exklave Ceuta in Nordafrika gestürmt waren. In einem wegweisenden Pilotprozess vor einem US-Bundesgericht in Auckland klagen mehrere US-Bundesstaaten gegen den Facebook-Konzern Meta. Sie werfen dem Unternehmen vor, Daten von Kindern gesammelt und gegen Gesetze verstoßen zu haben. Nun sind die Eröffnungsplädoyers gestartet.
5: Das Verfahren soll 6 bis 8 Wochen dauern und auch Meta-Chef Mark Zuckerberg soll aussagen. Anwälte aus Kalifornien, Kentucky, Colorado und New Jersey verlangen umfassende Schadenersatzzahlungen und gravierende Änderungen der Plattformen Facebook und Instagram. Die Klagen von 25 weiteren Bundesstaaten werden später verhandelt. Meta wird beschuldigt, Kinder und Jugendliche gezielt von sozialen Medien abhängig zu machen und damit ihre geistige Gesundheit zu gefährden. Hinzu kommen die Vorwürfe des Datensammelns. Aus den USA, Tina Eck.
4: SPD-Chef Klingbeil sieht trotz heftiger Kritik keinen Anlass für eine grundlegende Kursänderung an der Parteispitze. Der Weg, den Parteichefin Baas und er eingeschlagen hätten, sei richtig, sagte der Vizekanzler im Sommerinterview bei Sat.1.
6: Also jeder Finanzminister, jeder SPD-Vorsitzende in der Regierung wird vor der Herausforderung stehen, da ist kein Wachstum, da sind Löcher im Haushalt und da gibt es soziale Sicherungssysteme, Rente, Pflege, Gesundheit, die, wenn wir heute nichts machen, wird das ja auch nicht besser. Dann steigen die Beiträge, dann laufen die Kosten aus dem Ruder. Und insofern ist das etwas, wo man sich mit auseinandersetzen muss. Und ich verstehe, dass das viele umtreibt. Ich verstehe auch, dass da Unmut ist. Aber ich sage Ihnen, am Ende geht es um eine Verantwortung, die wir als Sozialdemokratinnen und Sozialdemokraten für dieses Land übernommen haben.
4: SPD-Chef und Finanzminister Klingbeil. Zum Fußball. Nationalspieler Jamal Musiala hat beim FC Bayern München für einen erneuten Schreckmoment gesorgt. Wenig später aber zumindest leichte Entwarnung gegeben. Das Wichtigste zuerst, mir geht es gut. Das teilte der 23-Jährige nach dem 4:2-Sieg des Rekordmeisters im Testspiel beim 1. FC Heidenheim über soziale Medien mit. Schon am letzten Wochenende war Musiala im Test gegen RB Leipzig auf dem Rasen zusammengebrochen.
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3: Achtung auf der A5 von Heidelberg Richtung Karlsruhe. Zwischen dem Kreuz Waldorf und Kronau liegt ein Metallteil auf dem mittleren Fahrstreifen. In Sindelfingen ist die Gottlieb-Daimler-Straße in Höhe der Benzstraße wegen einer Unfallaufnahme gesperrt. Da braucht ihr gerade etwas Geduld. Gute Fahrt!
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Ray Dalton, Go That High.

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1: Am späten Abend bleibt es in Freiburg und Südbaden überwiegend trocken. Wolken lockern zunehmend auf, sodass stellenweise ein klarer Himmel zu sehen ist. Der Wind weht schwach, später frischt er stellenweise auf. In Löffingen am Hexenbrunnen sind es 20 Grad, in Schopfheim an der Stadthalle und in Teningen an der Kartbahn jeweils 22 Grad. Zum Morgen hin erwartet euch ein freundlicher Start mit mehr Auflockerungen.
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2: Guten Abend Deutschland, mein Name ist Daniel Kaiser. Willkommen zur Night Lounge, das Datum dieser Folge. Mittwoch, der 19. August 2026. Kurz nach 12 haben wir es und wir starten wieder durch. Heute mit einem Thema namens Risiko. Ich möchte ganz gerne heute Abend von euch erfahren, wann habt ihr das letzte Mal so richtig etwas riskiert? Über mutige Momente wollen wir heute sprechen. Vielleicht aber auch über... ja, verpasste Chancen vielleicht, ne? Oder dieses Bauchkribbeln, was man empfindet, wenn irgendwas mit Risiko verbunden ist. Mit einer Entscheidung vielleicht, die irgendwie etwas verändert hat. Oder auch nicht. Es kann ja sein, dass sich das Risiko gar nicht gelohnt hat. Vielleicht würdet ihr es heute anders machen. Oder ihr sagt, ach, ich hätte dieses Risiko schon viel eher eingehen sollen. Ruft mich an, kostenlos vom Handy und vom Festnetz und lasst uns heute über das Thema reden. Wann hast du das letzte Mal etwas riskiert?
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2: Die Nummer zu mir hier ins Studio, könnt auch online mitmachen. Thema ist gepostet auf Instagram, auf Facebook und natürlich auch in unserem WhatsApp-Kanal. Da könnt ihr euch auch gerne mal reinklicken. Und da sind auch schon ein paar E-Mails gekommen heute zum Thema Risiko. Aber wir haben auch schon ein paar Umfragewerte. Die werden wir uns dann anschauen, so gegen Viertel nach eins. Vorher geht's in die erste Leitung für den heutigen Abend und da ruft auch schon wer an. Und zwar mit der Endziffer 42. Wer hat die Endziffer 42? Guten Abend, hallo, wer da? Ui, heute ist keiner da mit der 4-2. Schade, kann aber gerne nochmal anrufen, hat jetzt einfach spontan aufgelegt. Dann würde ich sagen, ziehen wir mit da direkt weiter. Und zwar gehen wir jetzt zum Nico nach Duisburg. Nico!
3: Ich grüße dich, Daniel. Herzlich.
2: Ich grüße dich auch.
3: Danke, dass du mich angenommen hast. Super.
2: Nico, haben wir uns gestern nicht schon gehört? Ich bin mir gerade so unsicher.
3: Vorgestern.
2: Vorgestern haben wir uns gehört. Ich wollte schon sagen, Nico hat zu jedem Thema was zu sagen. So, was hast du denn zum heutigen?
3: Ja, genau. Heute ist besonders. Es ist noch sogar noch ganz frisch. Ich weiß nicht, ob es passt. Wenn es nicht passt, bitte korrigiere mich, Daniel. Dann sag sofort, ey, pass auf, Freund, bis hierhin nicht weiter. Dann verstehe ich es auch.
2: Also ich traue dir überlegt, zu, dass du das selber weißt, ob das passt oder nicht.
3: Ja, aber ich sage, wie es ist. Ich bin im Moment selber ein bisschen durcheinander, weil also, das passt auch dazu.
2: Okay.
3: Deswegen, ich meine es gar nicht böse, um Gottes Willen, aber dann stopp nicht kurz.
2: Dann stelle ich dir einfach die Frage und mal gucken, ob die Antwort passt. Wann hast du das letzte Mal etwas riskiert, Nico?
3: Heute.
2: Heute? Na gut, dann heute. Erzähl, was hast du denn heute riskiert?
3: Und zwar heute ist es so gewesen, dass ich, es hat mit meiner Tochter was zu tun, und zwar ist es so, dass mir heute etwas vorgeworfen wird, was nicht ist. Ich benenne das Kind aber bei Namen. Hier in dem Fall, ich hätte meine Tochter geschlagen. So. Und das ist nicht so. Und dadurch, ja, ich darf deswegen meine Tochter auch nicht mehr, im Moment nicht mehr sehen. Und bin dann hingegangen, komm, Freunde, wenn das so ist und ihr könnt mir nicht mal einen Arztbericht vorlegen, gehe ich hin. Wehre mich dagegen in dem Fall, ich zeige das Jugendamt und auch die Mutter-Kind-Einrichtung deswegen an. Und das ist das, was ich riskiert habe, weil es könnte mir ja auch zum Nachteil ausgelegt werden.
2: Das ist alles heute passiert?
3: Das ist heute, genau heute, 14 Uhr. Ich kann sogar noch die Adresse alles sagen, mache ich aber nicht.
2: Nein, aber wie kommt's? Also warum plötzlich aus dem Nichts?
3: Der Termin stand schon letzte Woche fest. So. Genau. Und ich bin selber überrascht. Ich habe heute wirklich mit mir selber irgendwie zu kämpfen gehabt. Ich war heute den ganzen Tag auch neben der Spur nach dem Termin. Und das war so der letzte Ausgangspunkt, wo ich mir da sagte, ey Leute, bis hierhin und nicht weiter, weil ich mir, mir wirft man seit 2 Jahren schon irgendwie was vor, was nicht ist. Erst habe ich die Mutter auf gut Deutsch, Entschuldigung für den Ausdruck, vermöbelt, was nicht nachgewiesen werden konnte, das Verfahren wurde eingestellt. Dann sei ich ein Alkoholiker, was vom ärztlich auch nicht nachgewiesen werden konnte. Jetzt habe ich meine Tochter vermöbelt. Ja. Da will ich auch jetzt gerade das irgendwie aufzuklären. Es gibt auch keinen Arztbericht dahingehend. wo ich auch sage, wird langweilig, ne?
2: Und, ja. Von wem kommen denn diese Sprüche, diese Vorwürfe? Von wem sind die denn?
3: Die sind von also meine Ex lebt in einer Mutter-Kind-Einrichtung, dass du es auch weißt, dass du es verstehst, worum es geht. Genau, die kommen von der Mutter und von der Mutter-Kind-Einrichtung selber.
2: Was haben die mit jetzt? Die kennen dich gar nicht, oder kennen die dich auch?
3: Ja, meine Ex kennt mich ja sehr wohl, ja klar.
2: Nein, die Einrichtung, du sagst...
3: Die Einrichtung kennt mich vom Sehen her, von zwei, dreimal Sehen her, wo ich meine Tochter da abgeholt habe. Ja, klar.
2: Na, du sagst, die Vorwürfe kommen von ihr und von der Einrichtung. Und ich frage mich, welches Interesse hat die Einrichtung, dir solche Vorwürfe zu machen? Da müsste ja jemand dich kennen, um dir diesen Vorwurf zu machen. Und die müssen sie auch begründen können.
3: Genau, die behaupten, ich muss das also sagen, die behaupten, dass meine Tochter das selber behauptet hat. In dem Fall, in einer Eisdiele, jetzt kommt der Hammer, in einer Eisdiele soll das passiert sein. Die Eisdiele, ich war heute schon da, ich habe alle schon alles angestellt, in einer Eisdiele, wo ich mit ihr mal öfter ein Eis essen gegangen bin, soll der Schlag gewesen sein. Ich hätte ihr auf den Arm gehauen. Es gibt Überwachungskameras, die das genau eben nicht bestätigen. Also der Mitarbeiter der Eisdiele, der kannte mich schon vom öfteren Sehen her und sagte, ey, mach dir mal einen Kopf, wir haben hier Überwachungsvideos.
2: Wann soll das denn vorgefallen sein? Die nehmen das ja nicht ewig auf. Also von wann ist denn dieser Vorfall?
3: Vor einer Woche.
2: Ah, okay, gut. Und da haben die noch Aufnahmen gehabt, oder wie? Von der Woche?
3: Die sind wohl noch vorhanden, genau. Okay. Und die warte ich noch drauf. Aber die sagen mir auch, da wir die mich schon lange, also jetzt mittlerweile schon so oft kennen, also da gesehen haben, sagen die, da ist nichts gewesen, da brauchst du dir keine Sorgen machen. Genau, und deswegen bin ich da mittlerweile auch ein bisschen beruhigter.
2: Gibt es denn eine Situation, die man dir so auslegen kann? Beispielsweise, das Kind hält etwas in der Hand und du machst dann so, nee, weg, pfui, nicht anfassen oder so. Weißt du, dass man dir das als Schlag auslegen kann?
3: Also höchstens, sage ich, du kennst ja wahrscheinlich, wenn man in der Eisdiele ist, dann sucht man sich in die Eishütte aus und zeigt vielleicht auch mit den Fingern an. Ne? Und die Kurze wird wahrscheinlich mal hingegangen sein und wird sagen, die Sorte möchte ich haben und hat mit der Hand draufgehalten, wo ich sage, Mama, also sage ich meine Tochter, bitte nicht mit der Hand rangehen. So, und da werde ich sowohl mit der Hand dann genommen haben, aber ich habe sie nicht geschlagen, um Gottes Willen. Also, das weiß ich ausdrücklich von mir.
2: Wahnsinn, okay. Ja, jetzt steht dieser Vorwurf erstmal im Raum und du bist jetzt in der Situation, dass du das Gegenteil beweisen musst.
3: Nicht muss, ich möchte, weil ich möchte zur Aufklärung dienen. Es gab heute ein Gespräch bei einer Behörde, also im Jugendamt gab es halt ein Gespräch, wo man sagte, diese Vorwürfe zur Äußerung kam und der Mitarbeiter der Behörde sagte auch, das wäre wohl glaubhaft gewesen von der Tochter. Wo ich mir sage, ja gut, so glaubhaft kann das nicht gewesen sein, weil die Kurze ist, habe ich auch schon mal dir gegenüber erwähnt, weil du mich schon mal fragtest, wird erstmal dieses Jahr 4. Und wenn ich mir ehrlich bin, so gut sprechen kann sie noch nicht. Ich möchte die Kurse nicht schlecht sprechen, das sage ich auch mal vorweg. Ich möchte sie nicht schlecht machen, um Gottes Willen. Ja, ich liebe die Kleine über alles. Aber sie kann noch nicht so klar sich ausdrücken, sag ich mal. Und deswegen passt das alles zusammen nicht. Und zwar, jetzt mal Daniel unter uns und auch an die Zuschauer, an die Zuhörer. Wenn das doch in der Eisdiele passiert wäre, wäre doch ein gesunder Menschenverstand und auch ein gesunder Mensch wäre doch dazwischen gegangen, wenn ich sie auf sie eingebrückelt hätte und hätte die Polizei gerufen. Jetzt mal ohne Witz.
2: Okay, also du hast die Hoffnung, dass das schnell geklärt ist und es ist dir wichtig, dass dein Ruf, dein Image darunter quasi nicht leidet, dass du angeblich sowas tust. Jetzt hat sie in der Vergangenheit immer wieder mal Dinge behauptet, die sich als unwahr herausgestellt haben. Wie kommt sie damit immer wieder durch?
3: Durchkam es bisher mit nichts, also mit gar keinem Vorwurf. Also der Vorwurf von wegen, ich hätte sie vermöbelt, kam es mit nicht durch, weil sie keine Nachweise hatte. Da habe ich auch gesagt, komm, leg was vor. Ja, konnte sie nicht, weil sie ja auch sagte, von wegen, ich hätte sie ich hätte sie da mit dem Messer irgendwie rumgefuchtelt. Ja, wo sind die Schnitte? gab es nicht. So, es wurde eingestellt. Sie musste dafür aber auch schon Strafe zahlen wegen falscher Verdächtigung. Dann der Vorwurf mit dem Vorwurf mit dem Alkohol, von wegen ich wäre Alkoholiker. Ja, dann war ich beim Arzt damit, musste mich spritzen lassen, hier von wegen Blut abnehmen und sowas. Der CDD-Wert, weiß nicht, wie ich das erklären soll, war unter dem, was normalerweise als Alkoholiker gilt. So, ja, also fiel das auch weg. Mhm. Und jetzt das nächste. Hier von wegen, ich hätte sie in der Eisdiele. Ja, meine Tochter geschlagen. Also,
2: so,
3: ja,
2: das Risiko, das du jetzt eingegangen bist, ist inwiefern ist das jetzt ein Risiko?
3: Das Risiko ist insofern, dass ich einen Rückschlag bekomme wegen falscher Verdächtigung, weil ich die Mutter-Kind-Ernächtigung
2: Achso, das Risiko ist, dass du nicht beweisen kannst, dass du deine Tochter nicht geschlagen hast und dass es dir zum Nachteil ausgelegt wird. Okay, verstehe.
3: Genau.
2: Ja, das wäre wirklich blöd. Ja. Aber wie stehen die Chancen? Also so wie du es gerade beschreibst, stehen die Chancen doch relativ hoch, dass du das...
3: Die Chancen stehen relativ hoch, ja. Zumal ich auch sagen muss, die Tochter behauptet das ja selber. Aber ich kann mir das alles nicht vorstellen, weil die Manipulation ist schon... Ich möchte die Mutter nicht schlecht reden, aber ich mache es einfach mal. Jetzt, tut mir leid. Dass sie manipuliert wird, ist auch sehr hoch. Und ich gehe da im Moment erstmal mit sehr, sehr selbstbewusst ran und hoffe darauf, auf Aufklärung. Auch von der Behörde hoffe ich auf Aufklärung, dass das alles wirklich jetzt mal zum Guten sichtlich, weil ich weiß nicht, wenn du da schon Bescheid weißt, ich habe ja schon in der jüngeren Vergangenheit, im Jahr 2024 und 2025, die auch schon wieder gesagt, dass da öfter schon Sorgerechtsstreiten vom Gericht gewesen ist. Das war sich in das. Und wir sind wieder an den Punkt gelangt, wo hier der Sachverhalt im Raum steht, ob die Tochter nicht vielleicht in der Pflege verwehen soll oder zum Vater. So, dass das vielleicht alles nur ist, um mir einen einzulösen. Verstehst, was ich meine?
2: Ja, große Sorge in deinem Fall. Nico, ich bin gespannt, wie das weitergeht. Vielleicht hältst du uns einfach auf dem Laufenden bei der nächsten offenen Runde. Und ich danke dir erstmal für deinen Anruf.
3: Gerne, bis dahin.
2: Dir alles Gute. Mach's gut, ciao. So, anrufen dürft ihr auch vom Handy und vom Festnetz. Thema heute Abend. Wann hast du das letzte Mal so etwas riskiert? So richtig riskiert? Risiko ist, finde ich, ja auch immer mit einem Preis verbunden, den man zu zahlen hat, wenn es nicht klappt. Ruft mich also an und verratet mir, welches Risiko was bei euch war. Die Nummer zu mir.
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2: Und ich bin weiter mit jemandem mit der 49 haben wir jetzt dran. Hallo, wer da?
5: Hallo.
2: Hi, wer da?
5: Vicky aus Düsseldorf.
2: Hallo, Vicky. Oh, das kommt mir bekannt vor.
5: Das sagst du jetzt schon zum 10. Mal.
2: Ach so, gut. Ja, du bist
5: die letzten
2: mal wieder
5: 10 Male hast du das gesagt. Ja, okay. Genau.
2: Vicky, das freut mich. Dann habe ich dich ja trotzdem wiedererkannt. Erzähl doch mal.
5: Ja, danke.
2: Wo ist es denn bei dir das Risiko?
5: Also ich habe jetzt vor kurzem im Urlaub ein kleines Risiko, bin ich da eingegangen. Und, hallo?
2: Ja, vor kurzem im Urlaub.
5: Ja, folgendes. Genau, also ich dachte, ich wäre rausgeflogen gerade. Auf jeden Fall, ich bin wohin gefahren, wo ich schon öfters war. Ich verbringe da eigentlich immer den ganzen Sommer. Diesmal bin ich ein bisschen früher abgereist. Also ich habe halt nicht so lange eingeplant, weil ich auch hier in Deutschland was zu tun hatte. Jedenfalls kenne ich den Hotelbesitzer da, der die kleinen Zimmer vermietet. Den kenne ich auch schon lange, weil ich da halt schon jahrelang hinkomme. Ich war da auch schon oft wochenlang. Nur ich habe mich ein bisschen zu viel darauf verlassen, dass ich ihn kenne und dass der vielleicht dann eventuell ein Auge zudrückt. Es war halt so, dass ich hatte erstmal die Unterkunft. Ich hatte ihm das Geld gegeben bis zum 10. August. Und das Geld von meinem Zweitjob, von meinem Minijob, das kommt immer zwischen dem 10. und 15. So, und am 14. sollte ich eigentlich schon wieder abreisen. Also wann bin ich da hingekommen? Ja, Anfang August, genau. Und auf jeden Fall, da bestand halt auch der 14. war ja ein Freitag. Und da bestand auch das Risiko, dass das dann vielleicht erst freitags kommt, wenn ich dann aber auch schon 8 Uhr morgens irgendwie abreise wieder. Und dann habe ich ja auch schon so gedacht, das kommt manchmal am 10. das Geld. Also das kommt wirklich immer spätestens zum 15. das Geld, aber manchmal kommt das am 10., manchmal am 11., 12., 13., 14. Und habe ich jetzt schon so gedacht, okay, was ist, wenn das jetzt nicht pünktlich kommt? Was erzähle ich ihm dann? Kann ich mich darauf verlassen, dass ich ihn kenne und dass ich ihm dann sage, so ja, ich bezahle ihn das später noch und dass er mich erstmal ein paar Tage so lässt und ich ihm das dann nachzahle oder was, ne? Jedenfalls war das dann am 10. noch nicht da. Und habe ich schon ein bisschen Panik bekommen. Ich habe ihn dann hingehalten. Er hat mich dann angerufen und ich war gerade mitten auf der Straße und da ist so ein Café gegenüber und die haben das alle mitbekommen. Ich dann so, ja, sie kriegen ihr Geld noch, war mir schon voll unangenehm. Die haben das irgendwie alle mitbekommen, hatte ich ein Gefühl. Und dann habe ich gesagt, ja, spätestens heute Abend ist das da. Und ich wusste nicht, ob das dann da ist. Und ich habe schon gemerkt, wie er dann ganz anders mit mir redet, weil er wird da vielleicht auch wahrscheinlich oft verarscht und alles.
2: Ja,
5: ne? Ich habe dann voll Panik bekommen. Er hat mir auch gesagt, wir sind komplett und alles. Er hat mir schon so zu verstehen gegeben, dass er mich sonst da rauswirft. Ne? Ja, habe ich gesagt, das kommt später noch. Ich habe dann halt meinen Vater noch angerufen. Ne? Mhm. Und der hat mir dann zum Glück den Rest geschickt. Und ja, mein Geld kam dann auch erst am 13. Und ich glaube, der hätte mich wirklich spätestens am nächsten Tag da rausgeworfen.
2: Wie unangenehm.
5: Ja. Ich weiß, das war richtig dumm von mir, aber ich bin das Risiko wirklich eingegangen. Ich wusste, okay, mein Geld wird jetzt nicht bis zum 10. reichen. Ich habe einfach bin davon ausgegangen, dass das Geld dann kommt. Weil letzten Monat ist das wirklich pünktlich zum 10. gekommen und ich habe mich halt einfach darauf verlassen, dass dann auch so sein würde.
2: Verstehe. Aber interessant, ich dachte, man muss das immer im Voraus schon alles bezahlen.
5: Nein, ich mache das mal. Ich bezahle, also deswegen gehe ich auch immer dahin, wo ich schon mal war oder wo ich sicher sein kann, dass ich das vor Ort bezahle, weil ich habe überhaupt kein Online-Banking oder PayPal oder sowas.
2: Okay,
5: noch keine Kreditkarte.
2: Aber das ist interessant, ja, dass das noch geht. Ich kriege ja heute wirklich, egal wo du unterwegs bist, kriegst du ja immer gesagt, nee, wir brauchen eine Karte, wir brauchen irgendwas zum Hinterlegen. Wenn du keine Geldkarte hast, dann musst du schon mal Bargeld hinterlegen. Das war richtig nervig, weil ich kein Bargeld dabei hatte.
5: Ich weiß, was du meinst.
2: Boah. Okay. Ja, hast du denn jetzt irgendwie so daraus ein Learning, dass du sagst, ich mach's beim nächsten Mal anders? Oder sagst du, nö, hat ja bisher immer ganz gut geklappt und auch jetzt war zwar ein bisschen eng, aber hat trotzdem noch funktioniert?
5: Ja, also sonst habe ich mir dann, also bei den letzten Malen habe ich mir immer noch gedacht, es hat ja noch geklappt, deswegen bin ich das Risiko jetzt überhaupt noch einmal eingegangen, weil ich hatte schon öfter solche Situationen im Leben. Aber jetzt, mein Vater hat mir ausgeholfen und es hat mir wirklich die Augen geöffnet. Ich habe mir wirklich jetzt gesagt, sowas darf nicht mehr passieren, weil das Beste ist noch, ganz vor kurzem hatte ich ja noch Stress mit meinem Vater, wir haben uns richtig gestritten, ich habe gesagt, ja, ich will dich gar nicht mehr sehen und alles. Ich habe zu seiner Frau gesagt, wie hältst du es mit dem aus und so eine Sache, da gab es richtigen Stress. Und dann hat er mir trotzdem geholfen. Also ich bin ihm so dankbar und ich bin auch so froh, dass das jetzt noch geklappt hat. Ich muss das aber wirklich
2: ändern. Hat das euer Verhältnis wieder ein bisschen besser gemacht?
5: Ja, auf jeden Fall, natürlich. Jetzt nicht nur so nach Mutter, haha, ich habe jetzt das Geld, sondern wirklich, weil ich gesehen habe, okay, wenn es hart auf hart kommt, dann ist er für mich da.
2: Wie schön. Ja, das stimmt.
5: Ja.
2: So soll es ja eigentlich auch sein, muss man sagen. Vicky, habe ich das richtig verstanden? Du warst alleine unterwegs?
5: Ja, immer. Ich kenne da Leute schon. Ich habe da früher auch sozusagen mehr oder weniger gewohnt, weil ich da immer war. Ich war da wirklich Wochen, Monate lang manchmal. Ja.
2: Wo ist dieser Ort nochmal genau?
5: Ich mache es ja in Frankreich. Und ich habe da auch Freunde. Ich hätte auch da unterkommen können, aber die rauchen. Das ist für mich ja ein No-Go. Da gehe ich ja lieber an den Strand. Aber den machen die ja jetzt nachts zu.
2: Was macht denn Marcel für dich so aus? Also was ist das Schöne daran? Ich habe schon so oft davon gehört. Ich glaube, ich selbst war, glaube ich, wirklich noch nicht da.
5: Also ich möchte mal was klarstellen, weil ich bin jünger als ich klinge, ne? Aber jetzt hier bei vielen jüngeren Leuten macht das jetzt auf TikTok die Runde, das wäre so cool da. Also wenn man erstmal dahin fährt, ne, dann denkt man sich, ja wow, die sind ja so cool und locker alle. Oh, es ist ja gar nicht so gefährlich, wie gesagt wird. Ja, in der Innenstadt und so ist es auch sicher und die Leute sind auch cool und locker. Das kann aber ganz schnell umschlagen und ich habe in der ganzen Zeit und in den ganzen Malen, in denen ich dort war, auch schon oft gesehen, wie schnell das umschlagen kann. Und dann hinten. Die Leute gucken da auch weg. Das ist nicht so wie in Deutschland. Manchmal ist man hier in Deutschland genervt, dass die Leute so übertrieben auf alles gucken und auf ihr Recht pochen. Aber wenn man dort zu lange ist, dann vermisst man das. Weil da ist das wirklich so, es ist oft passiert, dass Leute wirklich weggucken, wenn dir dann was passiert. Und dir nicht helfen.
2: Ja, und was macht das dann? Was macht's dann für dich aus? Du bist ja trotzdem gerne dort. Was ist denn das Besondere dann da? Ich meine, das Meer, klar. Das sitzt aber auch in einer anderen Ecke.
5: Ja, das ist ja... mittlerweile ist das auch so Touristen überschwemmt da, ne, am Meer. Und ist auch, die haben da jetzt den einen berühmten Strand, haben die jetzt auch irgendwie, der war jetzt auch von Bakterien verseucht und alles, war jetzt in den Schlagzeilen dort, ne. Das ist auch wirklich dreckig. Also am Strand alleine liegt es nicht. Es ist halt, wo kann man günstig Urlaub machen, ne? Wenn man auch Leute schon kennt, ich weiß, ich komme da hin, ich kenne da Leute, ich gehe da hin, bezahle meine Unterkunft in Bar, ne?
2: Ist das, ich dachte, das Frankreich halt wäre so teuer. Geklärt. Ich dachte, das wäre gar nicht mehr so günstig.
5: Ach, nee, also ich lebe da so, was da an den Kosten vor Ort so ist, da lebe ich günstiger als hier.
2: Und wie, warum? Unterkunft oder Essen oder beides?
5: Also Essen, ja.
2: Ist günstiger.
5: Aber ganz ehrlich
2: da?
5: So. Ja,
2: also ich bin ja öfters in Frankreich. Gut, ich bin immer hier an der Grenze, ne? Wenn ich an die Grenze fahre, zum Shoppen zum Beispiel oder zum Einkaufen Lebensmittel. Wenn ich da mal Lust drauf habe. Und ich finde das immer nicht so günstig. Ich finde, die sind teilweise auch ein bisschen teurer an Ticken. Aber gut, vielleicht ist es da unten ein bisschen anders.
5: In Paris war ich auch öfters. Mein Ex-Freund kommt ja auch aus Paris. Ne?
2: Da kannst du vergessen. Da ist es ja super teuer da.
5: Aber auch nicht überall. Ich war da jetzt letztens noch mal alleine. Ich war an meinem Geburtstag da. Und da habe ich halt auch bei Freunden konnte ich unterkommen, weil ich kenne da auch Leute. Aber so an sich, was ich dann mir selber so gekauft habe im Supermarkt, ich kenne die ganzen Supermärkte, ich weiß wo, wie, was. Ich kaufe da günstiger ein als hier. Es gibt manche Sachen, die sind etwas teurer, aber manche Sachen sind auch günstiger. Aber wie gesagt, das zieht mich immer wieder dorthin, weil hatte da auch einen Ex-Freund und alles immer wieder und so. Ne? Und ich habe auch eine meiner besten Freundinnen ist auch dort. Ich spreche die Sprache schon seit Kindheit, also...
2: Also du kannst es empfehlen, hingehen, aber seid vorsichtig, ist auch die Botschaft, wie ich das richtig verstanden habe. Es ist auch ein bisschen gefährlich, was die Kriminalität anbelangt.
5: Genau, weil die Deutschen regen mich da richtig auf. Die kommen da wirklich an, da hätte mich einer, man wird da jedes Mal bei Reformé, da ist es da ganz in der Nähe, wo ich bin, da wird man fast von der Straßenbahn überfahren, weil das ist so wie damals in Düsseldorf, diese Straßenbahn, die mitten durch die Altstadt gefahren ist. Mhm. Also egal, wie gut ich das kenne, werde ich jeden Tag fast von dieser Straßenbahn überfahren, ja? So. Oh, okay. Und dann war da ein Deutscher auf dem Fahrrad, dachte er ist 2 Tage in Marseille, ist King der Straße, redet auf dem Fahrrad auf Deutsch, ich wollte gerade die Straße überqueren, die Straßenbahn wartet dann immer noch so einen kleinen Augenblick, dann fährt er auf dem Fahrrad um mich herum und dass ich da stehen bleibe, fast von der Straßenbahn überfahren wurde. Und auch so generell, ich weiß nicht, manche denken so, die sind jetzt King, weil die da hinfahren und so. Es ist einfach ganz normal, aber es kann da ganz schnell umschlagen. Und wie gesagt, was dort zum Beispiel anders ist, wenn dir im Bus etwas passiert, und ich hatte da jetzt auch so eine Situation, dass ich da angerufen habe bei RPM, bei dieser Genossenschaft da von den Bussen, die Busfahrer dort sind nicht verpflichtet einzugreifen, wenn dir was passiert, auch wenn dir Gewalt angetan wird. Weil es ist meiner Freundin und mir 2-mal passiert. Ich habe da angerufen, die meinten, der ist nicht verpflichtet zu intervenieren. Hier in Deutschland machen die das. Der Busfahrer bleibt stehen und wirft die Person raus oder ruft die Polizei. Mhm. Und das macht es halt gefährlicher.
2: Krass.
5: Die gucken da oft alle weg, wenn irgendwas ist.
2: Okay. Ja gut, das ist natürlich wieder pauschalisiert, ne? Es gibt mit Sicherheit auch Ecken, wo.
5: Ja, ein bisschen, ja natürlich. Passiert. Aber so, natürlich will ich nichts pauschalisieren, aber das ist halt so, in den meisten Fällen ist mir das passiert, dass da die Leute, die sind halt zögerlich als hier. In Deutschland hast du eigentlich immer jemanden, der hilft. Ich habe das so oft erlebt, da bin ich auch froh drüber.
2: Ist ja schön, aber dass du dort, so einen Eindruck hast. Ist doch super. Okay. Ja, wann geht's mal wieder hin? Ich meine, jetzt warst du ja gerade erst da, aber hast du wieder vor, dieses Jahr nochmal? Oder bist du da eher im Sommer nur anzutreffen?
5: Ich habe jetzt im August komplett Urlaub. Ich musste jetzt einmal früher weg, weil ich jetzt hier einen wichtigen Termin hatte. Deswegen hatte ich halt nur bis zum 14. August. Aber ich habe jetzt meine Sachen erledigt und wollte eigentlich wieder direkt jetzt dahin fahren.
2: Echt? Okay. Was machst du denn dort den ganzen Tag? Das muss ich noch erfahren. Weiß ich nicht.
5: Erstens mal, durch die Meerluft schläft man noch besser. Ich schlafe viel, aber da schlafe ich ohne Witz 10 Stunden. In meinem Zimmer sind es über 30 Grad und ich schlafe trotzdem über 10 Stunden. Dann geht mein Tag so um 12 Uhr los. Ja, dann gehe ich mittags raus zum Strand. Dann gehe ich wieder nach Hause duschen und dann geht es nochmal raus.
2: Okay, also wirklich Urlaub-Lifestyle. Okay, verstehe.
5: Ja, wirklich. Aber im Winter ist es da wirklich tot. Die Leute, also Marseille lebt wirklich nur im Sommer, ne?
2: Ich war da auch
5: im Winter, aber im Winter ist es da wirklich teilweise wie ausgestorben, ne? Weil dann ist es da auch kalt.
2: Also ich will die ganze Südküste da unten mal langfahren. Da ist ja auch noch Monaco, Montpellier. Also das sind ja viele, viele schöne Ecken.
5: Montpellier.
2: Montpellier, genau. Ja, Französisch war nie so meine Stärke. Vicky, ich wünsche dir einen schönen Abend, alles Gute und bis zum nächsten Mal.
5: Danke.
2: Bis dann.
5: Ich dir auch. Ciao.
2: So, anrufen dürft ihr auch vom Handy und vom Festnetz. Unser Thema heute Abend hat mit Risiko zu tun und es lautet: Wann hast du das letzte Mal etwas riskiert?
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2: Wir sind nochmal im Studio und wen haben wir dran? Mit der Endziffer 16. Guten Abend. Hallo, wer da? Woher?
6: Hallo.
2: Hi, wer da?
6: Katrin.
2: Katrin, grüß dich. Woher bist du? Aus welcher Ecke?
6: Aus der Nähe von Bonn.
2: Aus der Nähe von Bonn. Schön, ich bin Daniel. Reden wir das erste Mal?
6: Hi.
2: Mm-mm. Haben wir schon mal Bonn?
6: Ist aber auch... Ach, ist doch wurscht.
2: Ist schon lange her. Ist wurscht.
6: Käse,
2: wurscht. Okay, gut.
6: Genau. Du hast gefragt, wann habe ich das letzte Mal was riskiert?
2: So sieht's aus.
6: Heute.
2: Heute, okay.
6: Okay. Ich habe COPD. Mhm. Endstufe. Mhm. Wieder heute Nacht mit dem RTW ins Krankenhaus. Und ganz, ganz viele werden die Hände über den Kopf zusammenschlagen und sagen, wow, so dumm kann man doch gar nicht sein. Ich werde dann immer aufgepäppelt mit Cortison. Bin natürlich dann im Krankenhaus, Notfall, 3 Stunden in der Notaufnahme. Und dann sagen natürlich die Ärzte 3 Tage stationär. Und ich sage, ihr habt mich jetzt aufgepäppelt, ich fahre jetzt wieder nach Hause.
2: Ist das der Moment jetzt, wo die Leute die Hände über dem Kopf zusammenschlagen?
6: Ich glaube schon.
2: Okay. Weil sie das so unverantwortlich
6: finden.
2: Bleib doch
6: im Krankenhaus.
2: Ich verstehe. Mhm.
6: Ja, bleib doch im Krankenhaus. Dann kriegst du ja immer so einen Bericht gegen ärztlichen Rat, selbst entlassen und ich bin wieder zu Hause. Aber ich habe hier einen Kater und ich möchte auch zu Hause sein und
2: das wollte ich gerade rausfinden, also das wäre meine Frage gewesen, ist es einfach nur eine grundsätzliche Abneigung gegen Krankenhäuser und du sagst, boah, schnell weg hier, kein Bock, ich mag das alles gar nicht, oder hat es irgendwie vielleicht mit einem Verantwortungsgefühl zu tun, dass du im Hintergrund vielleicht, ja, in dem Fall sind es jetzt vielleicht deine Haustiere, zu denen du unbedingt willst, oder was ist der wahre Grund dahinter?
6: Da gibt es viele.
2: Da habe ich es gehört. Da war doch was gerade. Schön.
6: Genau, da war was. Genau. Natürlich der Kater. Schmidtchen Schleicher.
2: Süß.
6: Süß, genau.
2: Der Name ist cool.
6: Passt aber zu ihm. Dann ist es natürlich im Krankenhaus auch so, du bist ja nicht allein im Zimmer. Manchmal bin ich allein im Zimmer. Ich mache das ja jetzt schon zum 20. Mal. Und dann ist neben dir jemand mit, ich weiß gar nicht, wie die Schlafstörung heißt. Die können dann nicht richtig atmen. Ne? Du liegst daneben, du bist hellwach und du merkst, oh, die atmen gerade nicht. Und dann, weißt du, wie ich meine? Wie
2: redest
6: wie heißt
2: du von
6: das?
2: Der Katze gerade oder von was redest du?
6: Nein, ach so, von

0: Und die Situation okay. einfach ist für dich so, dass du sagst, hey, ich kann das nicht mit ansehen, ich will das nicht mit ansehen.
1: Ja, das waren so viele Situationen, wo ich gedacht habe, wow, ich schaffe das auch nicht. Also zu der älteren Dame, die da nicht gewickelt wurde, ich habe mir gar nicht zugetraut, das zu machen, aber da gab es ja einen Beistelltisch und da lag so eben, ich sage immer Pampers, weil das ein guter Begriff ist.
0: Windeln könnte eigentlich man auch sagen. Die
1: Pants.
0: Ja, genau. Oder Pants, okay.
1: Ja, whatever. Und ich habe die ältere Dame dann halt gewickelt.
0: Oh.
1: Dann habe ich gefragt, okay, trinken?
0: Mhm.
1: Ja? Pfefferminz oder Kamille?
0: Mhm.
1: So, dann stellt ja meistens ein Krankenhaus, und das finde ich total gut und auch wichtig, Beistellwagen hin mit heißem Wasser und eben dementsprechend, dass man das für sich selber und auch für andere machen kann.
0: Mhm.
1: Und dann habe ich die wirklich total bescheuert. Ich finde es halt bescheuert, dass es das wirklich geben muss, mit einem Löffel die Flüssigkeit.
0: So Schluck für Schluck, so Löffel für Löffel ihr was zu trinken gegeben?
1: Löffel für Löffel,
0: mhm.
1: Ja. Und heute Nacht war es halt so, die Dame hat wirklich die ganze Nacht gejammert.
0: Mhm.
1: Ich bin erst um 4 Uhr. Wesentlich älter, also wesentlich.
0: Okay. Habt ihr euch sonst gut verstanden oder bist du gar nicht so ins Gespräch mit ihr gekommen?
1: Konnte ich nicht, also sprachmäßig. Ich weiß nicht, ob das mit der Luftzufuhr zu tun hat oder ob sie Ausländerin ist. War wirklich sehr kompliziert. Ich habe immer versucht, da irgendwie mitmenschlich noch was zu machen.
0: Mhm.
1: So, und dann musste ich wirklich nur auf Fingerzeig, und dann hat sie mir immer die Hand hingehalten, und da habe ich gedacht, okay, was will sie denn mit der Hand? Dann habe ich ihr halt auch wieder Wasser mit der Löffel, nicht Löffelflasche, sondern wie heißt die? Du merkst, ich bin doch immer total aufgeregt.
0: Das ist nicht schlimm. Ich meine, wir entfernen uns ja sowieso gerade schon vom Thema. Eigentlich geht es ja nur ums Risiko, und dein größtes Risiko war, dass du, nicht dein größtes, aber das Risiko, was du heute eingegangen bist, ist einfach gegen den Rat der Ärzte nach Hause zu fahren. Jetzt bist
1: genau.
0: du auch wieder zu Hause.
1: Genau.
0: Der Kater hat ja auch sich darüber gefreut, mit Sicherheit. Was passiert eigentlich, wenn du mal wirklich für eine Woche ins Krankenhaus musst? Wer kümmert sich dann um den Kater?
1: Ja, das ist halt immer mein Problem.
0: Niemand.
1: So, ich muss dann raus, COPD, das heißt, du kriegst schon Luft,
0: mhm.
1: aber die Luft ist nicht ausreichend, um richtig zu atmen. Also musst du raus. Also RTW anrufen. Ich habe diese Nacht eine Stunde gebraucht, um mich anzuziehen.
0: Also nochmal die Frage, wer würde sich jetzt im Ernstfall wirklich um den Kater kümmern? Niemand, du hast niemanden. Keine Freundin, Nein. die du anrufen kannst, hey, guck mal bitte nach oder so.
1: Hm.
0: Nee?
1: Ich mag halt Menschen nicht, ich weiß nicht warum.
0: Ah, okay. Das steckt dahinter. Hm. Ja, also und wie geht's dir gesundheitlich? Fühlst du dich gerade fit oder sagt dein Körper, so eine Nacht länger wäre vielleicht nicht schlecht gewesen?
1: Mein Körper sagt, scheiß COPD.
0: Okay, nachvollziehbar.

0: Aber ist er gerade stabil oder ist er gerade am Kämpfen?
1: COPD hört nie auf.
0: Da kämpft man jeden
1: Tag. Der kämpft immer weiter und ist nicht heilbar. Punkt.
0: Das ist klar, aber die Frage war jetzt eher so, ob du dich jetzt gerade stabil fühlst, ob du sagst, ja, ist okay, krieg das gerade hin, oder ob du sagst, nee, eigentlich gerade gar nicht gut.
1: Ja, übermorgen geht's ja wieder nicht gut.
0: Mhm. Du sagst, ich habe schon mehr als 20 Mal das RTW anrufen müssen, richtig?
1: Mhm.
0: Wie oft kommt das denn vor? Also in welchen Abständen ist das denn?
1: Also ich reizt das immer so ein bisschen aus und da sind wir wieder beim Thema Risiko, ne? Bis es gar nicht mehr geht. Also wie heute Nacht oder gestern Nacht. Wo sind die? Bei welcher Uhrzeit? Wahrscheinlich gestern Nacht.
0: Mhm. Also einmal im Monat? Geht. Oder?
1: Einmal im Monat RTW.
0: Okay.
1: Ja.
0: Kommt so einmal im Monat
1: und dann,
0: vor. Was ja auch schon ziemlich häufig
1: ist. Was ich eigentlich krass finde, für mich persönlich, dass ich nicht, wenn ich schon merke, so wird kritisch, dass ich nicht zum Hausarzt gehen kann, ihr spritzt mir jetzt mal Cortison. Mhm. Ich will das auch gar nicht ausreizen. Also auf gar keinen Fall. Spritzt mir bitte Cortison. Am liebsten 80 bis 100 Milligramm und dann muss ich nicht ins Krankenhaus, dann brauche ich auch keinen RTW, weil ich finde das nicht in Ordnung, weil ich möchte es auch nicht ausreizen. Verstehst du, was ich meine?
0: Ich weiß nicht, was du mit, ich will das nicht ausreizen meinst. Was willst du nicht ausreizen?
1: Ja, ich möchte dann am liebsten in eine Praxis gehen und sagen, okay, so, hier geht für mich gar nichts mehr.
0: Gib mir das Zeug und lasst mich in Ruhe. So ungefähr.
1: Ja, nicht lasst mich in Ruhe, aber
0: dann sparen wir uns den Aufwand mit dem Krankenhaus. Okay, ja, ja, klar, in die Richtung geht das, oder?
1: Ja, genau. Es gibt ja auch noch andere Patienten, die Herzinfarkt oder whatever haben. So,
0: Du sagst einfach quasi, ich weiß, was ich brauche, gib mir das Zeug und dann bin ich meine Ruhe. Okay. Ja, aber so einfach ist es mit Sicherheit nicht. Es ist ja auch immer nur ein Bekämpfen der Symptome, was du da machst, ne?
1: Ich weiß.
0: Du
1: das
0: weißt,
1: Schlimmste.
0: Ja, das Schlimmste?
1: Ja, klar. Entschuldigung. Bin jetzt ein bisschen weinerlich.
0: Nein, ist alles okay. Also überhaupt nicht schlimm.
1: Natürlich hat man mich heute wieder aufgeklärt nach dem Motto, so. Entschuldigung.
0: Sauerstoff was bitte? Katrin? Oh, jetzt ist sie gerade raus. Katrin, ich weiß nicht, ob du gerade aufgelegt hast. Du kannst gerne jederzeit wieder anrufen. Ich sage erstmal vielen Dank aber für den Moment und wünsche dir alles Gute an dieser Stelle. Ihr könnt auch anrufen vom Handy und vom Festnetz. Wir sprechen heute über Risiko. Und das Thema lautet, wann hast du das letzte Mal etwas riskiert?
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0: Also wann bist du das letzte Mal ein Risiko eingegangen? Das ist das Thema heute Abend. Katrin spielte mit ihrer, oder spielt eigentlich nach wie vor mit ihrer Gesundheit. Obwohl die Ärzte sagen, bleiben Sie besser mal noch 2 Nächte hier oder 3 Nächte, sagt sie, nee, ich will nach Hause, ich muss mich um meinen Kater kümmern. Und sie sagt auch, sie fühlt sich da gar nicht so richtig wohl. Aber es ist ein Risiko, denn ihre Gesundheit, der geht's nicht besser. Gehen wir in die nächste Leitung. Wen haben wir denn dran? Da ist wer mit der Endziffer 1-2. Guten Abend, wer da woher? Hallo, hallo? Wer da woher? Es ist Stille.
3: Hallo?
0: Hallo, wer da woher? Ui, auch schon wieder weg. Klang aber auch sehr jung. Ist eigentlich noch Ferienzeit? Ich glaube nicht, oder? Wen haben wir als nächstes dran? Peter aus Düsseldorf. Peter, grüß dich.
4: Tag Daniel.
0: Sag mal, seid ihr noch im Urlaub eigentlich? Also habt ihr noch Ferien in NRW?
4: Das weiß ich nicht. Ich bin ja
0: Du weißt du, das weiß man einfach nicht mehr, gell? Wenn man kein Schüler ist, weiß man das nicht mehr. Ich weiß
4: es. Ja, genau.
0: Und wenn man kein Elternteil ist.
4: Stimmt, ne?
0: Ja, so ist das halt. Schlimm, schlimm. Freue mich, dass du da bist. Was hast du mitgebracht als Thema heute zum Thema Risiko? Wann bist du das letzte Mal ein Risiko eingegangen?
4: Also Daniel, wenn ich meinen Bruder in Viersen besuche mit meinem kleinen Motorroller mit kleinem Nummernschild, fahre ich über die Düsseldorfer Kniebrücke, die ein blaues Schild hat, Kraftfahrstraße, und ich darf da nicht drauf fahren. Das ist nur Motorräder fahren und Autos, aber das blaue Schild mit dem Auto drauf, das erlaubt nicht, dass man mit einem Motorroller 40 km/h darüber fahren kann. Mache ich aber schon jahrelang und hab immer Glück gehabt. Und dann war die Situation, ich habe den Hausschlüssel in der Wohnung gelassen, die Tür zugezogen und kam nicht in die Wohnung rein. Und dann...
0: Ich bin gerade irritiert. Ist das jetzt schon eine zweite Geschichte oder ist das jetzt noch die erste?
4: Ja, eine zweite Geschichte.
0: Ist jetzt beide schon? Ach so, musst du das sagen. Ich bin ja noch beim Motorroller. So schnell komme ich gar nicht hinterher. Und der fährt nur 40 oder was, der Motorroller bei dir?
4: 40, ja, der kann.
0: Wieso fährt denn der nur 40? Ich dachte, die fahren so 45.
4: 45. Ja, ja.
0: Aber die haben doch meistens so eine kleine Toleranz drin, dass du bis 50 kannst, oder nicht?
4: Ja, genau.
0: Aber mit 50 km/h bist du doch eigentlich im besten Fall eigentlich gut unterwegs.
4: Daniel, ich rede doch gar nicht über die Geschwindigkeit, sondern dass ich gar nicht über diese Brücke fahren darf.
0: Darf, okay, ja.
4: Weil da ein Schild steht, Kraftfahrstraße, blaues, und da dürfen kleine Nummernschilder Roller nicht drüber.
0: Soll ich dir was verraten? Ich habe das auch schon gemacht. Ich weiß bis heute nicht, ob es erlaubt war oder nicht erlaubt war, aber wir haben ja hier auch Brücken und ich bin auch mit dem Roller mit 50 drüber. Das Ding ist, dass, um auf die Brücke drauf zu fahren, da ist 70. Und dann, sobald du auf der Brücke bist, ist nur noch 50 erlaubt. Also war meine logische Schlussfolgerung, naja, ich kann ja eh nur maximal 50 mit dem Roller fahren, also fahre ich jetzt einfach auf die Brücke drauf. Und gut, dann kamen die Autofahrer, die kamen dann von der großen Straße, ne, von außerhalb, die kamen dann mit 70 rein, müssen aber eigentlich auf 50 abbremsen. Machen sie natürlich nicht, die brettern trotzdem mit 70 an dir vorbei, weil sie keinen Bock haben, 50 zu fahren, obwohl da überall 50 ist. Und ich habe mir gedacht, naja, auf der anderen Seite geht's in die Stadt rein, das heißt, da kann man dann ohnehin nicht 70 beschleunigen. Bleibt bei 50, also habe ich das immer... so ein bisschen gemacht mit dem Gedanken, naja, wird schon richtig sein. Du machst es ja auch nicht anders. Erzähl. Gab es denn schon mal Ärger? Hat dich schon mal jemand rausgewunken?
4: Nee, keiner.
0: Ach so. Na dann ist doch alles gut. Wo ist denn da das Risiko jetzt?
4: Dass ich nicht über diese Brücke fahren darf.
0: Ach so.
4: In jahrelangen Zeiten.
0: Okay, verstehe. Eigentlich nicht erlaubt. Was ist denn die Höchstgeschwindigkeit auf der Brücke bei dir?
4: Mein Roller fährt 60.
0: Nee, was ist denn die Höchstgeschwindigkeit, die erlaubt ist da auf dem Abschnitt?
4: Die Brücke, die hat keine Kilometerzahl. Ich glaube 50 Kilometer zählt auch normale Geschwindigkeit.
0: Na okay. Ja gut, wenn sie keine Begrenzung hat, dann ist wieder, anderes Thema. So, und zweite Geschichte, was war die zweite?
4: Zweite Geschichte, ich habe den Schlüssel in der Wohnung gelassen und bin runter und dann habe ich einen Ersatzschlüssel versteckt im Keller. Hinter so einer Stromdose. Bin hoch, so hat so 3-4 Minuten gedauert, mach die Türe auf und hab einen riesigen Feuerball vor mir im Raum. Der ganze Raum brennt lichterloh. Da ist die Kerze, die ich brennen gehabt habe, von der Tasche runtergefallen. Auf dem Tisch mit dem Plexitelefon, am Kleiderschrank, alles am Brennen. Und ich habe mit 10, 20 Eimern Wasser alles wieder gelöscht bekommen, habe alles Flurfenster geöffnet und Wohnungsfenster, damit keiner auf dumme Gedanken kommt, die Feuerwehr zu rufen oder Ärger zu machen. Aber ist gut gegangen.
0: Einen Wohnungsbrand hast du gehabt?
4: Ja.
0: Ausgelöst durch?
4: Eine Kerze, die ich in der Flasche reingesteckt habe.
0: Aber was hat die Kerze mit dem Schlüssel im Keller zu tun? Das ging mir zu schnell, das habe ich nicht ganz greifen können.
4: Ich konnte den Brand in der Wohnung nicht miterleben, weil ich ja in dem Augenblick runtergegangen bin. Und als ich runtergegangen bin, habe ich
0: gemerkt, ist die Tür zugeknallt?
4: Ja, dass der Schlüssel noch in meiner Wohnung ist. Aber im Keller habe ich noch einen zweiten Schlüssel versteckt gehabt.
0: Ja, das war aber dein großes Glück, kann man ja wirklich sagen.
4: Ja, dann bin ich hoch und siehe da, lichterloh brannte alles.
0: Ach du meine Güte.
4: Ja.
0: Und das sind ja, wie viele Minuten sind da vergangen?
4: 10.
0: In der Zeit kann doch ein ganzes Zimmer, eine ganze Wohnung kann doch abbrennen.
4: Dann ist ja auch so, Daniel.
0: Wie hoch war denn der Schaden?
4: Keine Ahnung, ich war damals bei der Schadensversicherung vielleicht 300 oder 400 oder so.
0: Ach so, das ist gar nicht aktuell, das ist schon älter.
4: Ja, das ist älter.
0: Okay, hast du eigentlich immer noch Kerzen?
4: Ja, aber ich passe jetzt auf.
0: Das habe ich mir auch immer gesagt. Ich hab's einfach grundsätzlich vermieden. Ich besitze keine Kerzen, ich benutze nur so LED-Lämpchen. Das ist mir sicherer. Das ist mir einfach zu sicher. Daniel. Weil ich kenne mich. Ich kenne mich und ich weiß auch natürlich mit Hund und so weiter, der kann was umwerfen und nee, ich will das Risiko nicht eingehen. Du, ich kriege ja manchmal schon Panik, wenn ich irgendwie so, dieser Gedanke, dass du den Ofen oder den Herd vergisst auszumachen, wenn du gehst. Ne?
4: Ja, ja.
0: Das sind ja auch so Sachen. Manchmal mache ich mir irgendwie den Herd an, setze mich kurz irgendwie im Wohnzimmer, weil ich denke, naja, es dauert ein bisschen, bis das Wasser kocht. Und dann vergesse ich es einfach. Und plötzlich denke ich mir, wieso habe ich denn so eine Dampfsauna in der Wohnung? Naja. Muss man aufpassen.
4: Muss man aufpassen.
0: Alles nochmal gut gegangen, Peter. Krasse Geschichte mit deiner Kerze. Und dir einen schönen Abend. Alles Gute.
4: Alles Gute. Mach's gut. Und Dankeschön fürs Zuhören.
0: Ciao. So, anrufen dürft ihr auch vom Handy und vom Festnetz. Heute geht's ums Risiko und ich möchte ganz gerne wissen, wann seid ihr denn mal so ein richtig großes Risiko eingegangen? Wann habt ihr mal was zuletzt riskiert?
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0: So, wen haben wir dran? Da ist wer dran mit der Endziffer 15. Guten Abend, wer da, woher?
3: Hallo.
0: Hallo, wer da? Ui, hat wieder aufgelegt. Dann gehen wir weiter zur 25. Wer hat denn die 25?
5: Ich?
0: Hallo, ich. Wer bist du?
5: Hi, Sammy.
0: Sammy, aus welcher Ecke?
5: Aus Hamburg.
0: Aus Hamburg, aus dem Norden. Schön. Ich bin Daniel. Ich freue mich, dass du anrufst. Unser erstes Mal?
5: Ich weiß, dass du Daniel bist. Hi.
0: Oder haben wir schon öfters gesprochen?
5: Nee, wir haben noch nie gesprochen.
0: Noch nie?
5: Ich bin zufällig auf Big FM. Bin unterwegs, geschäftlich und habe gedacht, ich rufe jetzt mal an.
0: Aber du wusstest, wer ich bin, hast du gerade gesagt.
5: Ja, höre ich doch im Radio.
0: Ach so, ich dachte, du kennst mich schon länger.
5: Ich bin schon seit circa 10 Minuten bei euch live drin, also jetzt hier im Radio.
0: Ach so, okay. Kennst du die Sendung? Hast du die vorher schon mal gehört?
5: Nee, ehrlich gesagt noch nie. Ich bin selten im Digitalradio drin. Jetzt habe ich gedacht, komm, ruf mal an, ich erzähl mal jetzt mein Risiko hier.
0: Ja, es gibt so zwei Gruppen, musst du wissen, Sammy. Es gibt die Daywalker und die Nightwalker. Wir sind die Nightwalker.
5: Ja, ich bin eigentlich auch Daywalker. Ja.
0: Und das Interessante ist, dass die Daywalker überhaupt nicht wissen, was hier abends läuft. Das ist total spannend. Ich rede mit so vielen Leuten und sage immer so, ja, und dann sagen die, oh, den Sender, den kenne ich, den höre ich auch. Und dann sage ich, kennst du die Sendung? Ja. Nee, um die Uhrzeit schlafe ich. Ja, also, liebe Nightwalker, schön, dass ihr da seid. Sammy, erzähl, Risiko, was war es bei dir?
5: Ja, bei mir war es eine Geschichte, es geht erstmal in die Vergangenheit. Ich war, also bitte nicht falsch verstehen, ich habe auch keinem Menschen was angetan oder so. Ich war mal in Haft. Ich saß 7 Jahre hinter Gittern. Und als ich dann irgendwann mal rauskam, also ich bin ja ein bisschen früher rausgekommen, sage ich mal, ich war in diesem sogenannten offenen Vollzug. Ich weiß nicht, ob dir das was sagt.
0: Mhm.
5: Genau, habe meine Strafe ganz normal abgesessen. Es war jetzt eine Straftat, darüber möchte ich gar nicht sprechen. Und dann bin ich rausgekommen, habe mich selbstständig gemacht, bin auch erfolgreich bis heute noch unterwegs. Dann hat mich sozusagen meine Vergangenheit wieder eingeholt. Und dann habe ich eine Person getroffen, die ich 9 Jahre, sage ich mal, nicht gesehen habe. Und die Person hat halt mir etwas angeboten, wo ich echt 3 Tage nicht schlafen konnte.
0: Das ist sehr kryptisch und mysteriös, was du gerade beschreibst, ne? Viele offene Fragezeichen.
5: Ja, die kannst du ja auch gleich stellen. Okay, ich wollte dir nur einmal meine Geschichte erzählen. Und das war halt ein Riesenrisiko. Und dann am Ende des Tages oder am Ende habe ich mir einfach überlegt, ich gehe dieses Risiko nicht ein.
0: Darf ich jetzt anfangen?
5: Jetzt darfst du anfangen, klar.
0: Sammy, also erstmal Frage Nummer 1 natürlich. Ja, wobei, du hast ja gesagt, du willst nicht drüber sprechen, warum du drin warst. Aber was mich interessieren würde, ist, warum du nicht drüber sprechen möchtest.
5: Ja,
0: eigentlich. Hast du damit nicht Frage abgeschlossen? Tut es dir nicht leid?
5: Ich schäme so oder so. Also, es ist ja auch heute so in meiner Selbstständigkeit, wenn man irgendwie auf dieses Thema kommt oder es ist eigentlich, kommt man so auf so ein Thema gar nicht. Es war im Drogenhandel, also nicht den Drogenhandel, den man so kennt. Das ist ein richtiger Einfuhr gewesen. Und
0: das reicht doch schon. Du musst einen Punkt setzen. Du musst nicht ins Detail gehen. Also, genau. das war das Thema. Dafür gab es 7 Jahre.
5: Genau.
0: Du bist nicht stolz drauf, du willst ein neues Kapitel, hast keinen Bock, jedes Mal dieses Kapitel wieder und wieder durchzukauen. Verstehe ich.
5: Ja.
0: Was ich jetzt aber wissen würde, ist, wenn du sagst, meine Vergangenheit hat mich eingeholt, eine Person aus der Vergangenheit macht mir ein Angebot, schlussfolgere ich jetzt, du solltest nochmal irgendwas von A nach B bringen.
5: Ja, nee, ich habe ja nie was kuriert oder ich habe nie was weggebracht oder sonst was. Es war einfach die Person, die damals alles möglich gemacht hat, sage ich mal so. Also sagen wir mal, ein von mehreren Schlüsseln von damals. Die Person war auch nie in Haft gewesen. Einfach plötzlich, das war einfach ein großer Zufall, dass wir uns irgendwie getroffen haben. Und dann hat er mir halt einen, sage ich mal, einfach jetzt ganz offen einen Deal angeboten. Da habe ich einfach gesagt, na, eigentlich war es dumm von mir, dass ich gesagt habe, lass mich mal 3 Tage oder lass mich mal einfach mal überlegen. Ich melde mich mal bei dir. Da hat er mir erklärt, wo ich mich melden kann, etc.
0: Also der Deal wäre, ohne es jetzt ins Detail zu gehen, es wäre einfach nochmal irgendeine Aktion gewesen.
5: Ja, genau.
0: Okay, eine Aktion, bei der er dir mit Sicherheit auch gesagt hat, ja, aber diesmal ist es eine ganz safe Nummer, passiert nichts und so weiter. Und deswegen, und die Summe war wahrscheinlich attraktiv und deswegen hast du so ein bisschen gezögert.
5: Ja, die Summe ist mehr als attraktiv. Also wie gesagt, also die Summe wünscht sich, glaube ich, jeder Mensch. Ja. Aber ich habe mir einfach gedacht, das Ganze, was ich mir jetzt in diesen ganzen Jahren aufgebaut habe, will ich mir nicht kaputt machen. Und ich lasse das aber einfach und ich vergesse diesen Menschen einfach. Ich habe mich auch gar nicht mehr zurückgemeldet und fertig. So war das.
0: Das ist krass. Also ich bin wirklich begeistert von dieser, das ist von außen sagen alle so, ja, ich hätte automatisch Nein gesagt, so.
5: Es war
0: aber ich weiß,
5: keine leichte Entscheidung.
0: Ich glaube, dass es keine leichte war. Aber ich bin froh, dass du auf die richtige Stimme gehört hast.
5: Nee, auf jeden Fall. Ich habe eine Frau, ich habe eine Tochter und da hat sich einiges geändert.
0: Hattest du auch schon zu dem Zeitpunkt, als du den Deal angeboten bekommen hast?
5: Wie bitte?
0: Hattest du das auch zu dem Zeitpunkt, als du dieses Angebot bekommen hast?
5: Ja, das ist ja gar nicht mal so lange her.
0: Ah, okay. Das ist krass, also Frau und Kind. Und du saßt aber 7 Jahre in Haft. Das heißt, du hast diese 7 Jahre verloren. Fast. Offener Vollzug heißt ja gut, du bist tagsüber draußen,
5: also
0: aber abends
5: im offenen Vollzug, da. Ja, genau. Und Wochenende bei der Familie, genau. Irgendwann wird das noch lockerer, als es schon ist. Dann ist man halt jedes Wochenende halt irgendwie bei der Familie so. Ne? Aber unter der Woche bist du arbeiten. Hm.
0: Darf ich fragen, in welcher Branche du dich selbstständig gemacht hast? In welchem Bereich?
5: Versicherungsschäden, Brandschäden und Wasserschäden.
0: Ah, okay.
5: Ich arbeite direkt als Versicherung.
0: Okay.
5: Also ich verdiene dementsprechend gutes Geld. Ich bin zufrieden. Ich habe mir da einiges aufgebaut, privat, sage ich mal. Aber wie gesagt, also es war wirklich, das hat mich umgehauen. Das hat mich, also meine Frau hat mich auch schon gefragt, was ist denn los? Du bist seit Tagen nicht mehr derselbe. Und ich habe auch mit dir dann natürlich offen geredet, aber...
0: Warum nicht gleich am Anfang? Warum hast du dir nicht gleich gesagt, du pass auf, du glaubst nicht, was mir heute passiert ist? Da kam einer, hat mir das und das gesagt. Warum? Hast du Angst gehabt, wie sie reagiert oder warum?
5: Nee, ich hatte keine Angst davor, wie ich reagiere. Sie hat es einfach selber gemerkt und ich habe es einfach so in meinem tiefen Herzen so gelassen. So dieses Angebot war einfach irgendwo in meinem Körper drinne. Also mich hat's schon nur, also für mich war das schon ein Wunder, dass ich diese Person allgemein hier in Deutschland getroffen habe. Das war schon für mich so eine harte Nummer so. Ich habe mir gedacht, what the fuck, Alter, was sucht der denn jetzt hier in Hamburg? Ne?
0: Sie hat's gemerkt, aber dass mit dir nicht stimmt.
5: Ja.
0: Und sie hat dich auch darauf angesprochen?
5: Ja, sie hat mich gefragt, so, was ist denn los? Was ist denn los? Du bist nicht mehr derselbe. Sie dachte, es lag wohl an ihr, oder? Ich meine, nein, ganz und gar nicht. Ich habe auch direkt mit ihr offen gesprochen.
0: Ach so, du hast sie nicht zappeln lassen. Ja. Okay. Weil das ist etwas, was ich jetzt wirklich nochmal nachgehakt hätte. Oftmals ist es ja so, ja, irgendwas stimmt nicht mit dir. Und dann denkt man sich so, ah, nee, jetzt mit dem Thema rausrücken, lieber nicht. Vielleicht morgen, vielleicht übermorgen. Und dann sagt man, nee, alles okay und so. Hat einfach einen stressigen Tag.
5: Nee, ich war direkt. Ich habe direkt gesprochen. Meine Frau, sie weiß auch, wie ich bin. Also sie kennt meine Vergangenheit sehr gut. Ne? Und natürlich, also sie hat mich auch schon natürlich erstmal starr angeguckt. dass ich überhaupt so eine Person hier in Hamburg erstmal auffinde und irgendwie zufällig getroffen habe. Und sie war halt glücklich darüber, über meine Entscheidung war sie sehr, sehr glücklich. Sehr, sehr glücklich. Also sie vertraut mir auch ganz blind. Also ich weiß nicht, ich will jetzt nicht irgendwie damit prallen oder so, aber ich glaube, eine andere Person wäre sofort drauf zugegangen.
0: Natürlich. Du, es haben schon so Leute für weitaus weniger Geld schlimme Dinge gemacht. Also.
5: Ja, ja. Also ich bin auch ehrlich, das ist ein Millionenbetrag, ne? Es geht um Millionen. Und da habe ich mich noch zurückgezogen, habe gesagt, nee, das ist es nicht wert. Also egal, wie sicher das Ding ist oder sonst was, es kann immer was schieflaufen und das bin auch nicht mehr ich so. Also,
0: macht ihr das? Weißt du, was ich immer wieder höre, wenn Leute so aus dem Gefängnis raus sind und dann auch sagen, ey, ich habe da keinen Bock mehr auf diese Vergangenheit, dass sie so ein bisschen Angst davor haben, dass die Personen, die damals irgendwo eine Rolle gespielt haben, die vielleicht auch Einfluss haben, eine Gefahr für ihr neues Leben, für ihre Familie darstellen. Ist das bei dir auch?
5: Nein, ganz und gar nicht. Nein, ganz und gar nicht. Also er ist auch, diese Person war keine Gefahr für mich oder sonst was. Also ich bin genauso ein Schlüssel wie er für mich. Und es ist ein bisschen komplex, die ganze Geschichte. Also ich kann aus Erfahrung sprechen, also ich habe viele Freunde, die sind noch bis heute kriminell, aber der größte Freundeskreis ist noch hinter Gitter, sage ich mal. Kam auch irgendwann mal raus, aber auch direkt wieder rein, sage ich mal.
0: Steht für dich fest, mit denen will ich auch privat nichts mehr
5: Hamburg,
0: zu tun
5: das
0: haben?
5: Alles.
0: Oder sagst du, naja, der ein oder andere Kumpel ist eigentlich ganz cool gewesen?
5: Freunde, also viele haben immer so ein schlechtes Bild von Leuten, die hinter Gitter sind. Das sind auch nette Menschen, alles. Die haben nur halt falsche Entscheidungen im Leben getroffen, sage ich mal. Und ich habe Freunde, die sind bis heute anders unterwegs, aber die sind halt natürlich, es gibt auch Leute, die sind kriminell, die haben so viel Geld, also wirklich, die wissen nicht mehr, wohin mit dem Geld, aber dann sagen die am Ende, oh, ich bin neidisch auf dich, du hast ein schönes Leben, du hast ein neutrales Leben, du lebst legal, du hast keine Sorgen oder sonst was. Es ist nicht immer so, wie es danach aussieht, sag ich
0: mal. Aber was ist die Voraussetzung für dich persönlich, um mit einem von denen, von den Freunden von früher, heute noch befreundet zu sein? Ist es so, dass du sagst, ich kann mit denen nur befreundet sein, wenn die genauso wie ich sagen, kein Bock mehr da drauf? Oder sagst du, nee, ich könnte mit denen auch weiterhin befreundet sein, wenn ich weiß, dass die krumme Sachen drehen?
5: Nee, ich kann weiterhin mit denen befreundet sein, weil ich weiß, das sind freundschaftlich gesehen sind das loyale Menschen. Das sind wirklich
0: unabhängig
5: loyale
0: davon,
5: Menschen.
0: Ob sie ausgestiegen sind oder
5: die
0: nicht.
5: Die respektieren das auch. Das sind ja auch meistens, das sind ja erwachsene Menschen. Also die können auch irgendwo, auch wenn die illegale Sachen machen, die können ja auch klar denken. Das sind Menschen, die kommen aus diesen Kreisen einfach nicht mehr raus. So, die sind es halt gewohnt, also diesen Lifestyle zu haben, sage ich mal.
0: Und siehst du das
5: die respektieren
0: so bisschen,
5: das halt.
0: Siehst du es nicht so ein bisschen als Gefahr, so ein Spiel mit dem Feuer, dass du mit denen indirekt ja doch noch irgendwo sowas zu tun hast?
5: Nein, ich hab ja mit denen zwar zu tun, also ich bin, viele Freunde sind auch noch hinter Kindern, wir sind halt befreundet, ich kann nicht zu einem sagen, ey, du machst Scheiße, mit dir will ich nichts zu tun haben. Nein, so läuft das nicht.
0: Nee, das meine ich nicht, aber man könnte ja jetzt irgendwie so die Angst haben, so ja, wenn du jetzt irgendwie was baust, dann könnte es ja irgendwie passieren, dass ich dann auch von der Polizei beobachtet werde oder abgehört werde oder so. Einfach nur, weil ich mit dir befreundet bin.
5: Sei es aber nicht blöd. Die Polizei ist nicht blöd. Die wissen, was Sache ist.
0: Ja?
5: Die wissen, was Sache ist. Die Polizei, heutzutage, die sind so klug unterwegs, die wissen, was Sache ist, aber die wissen auch, wer was macht und wer nicht was macht. Ne? Also wenn jetzt ein Schwerkrimineller eine vernünftige Frau hat, ne? Also ein Schwerkrimineller kann auch ein Doppelleben führen und die Frau weiß halt nicht, was er so
0: treibt,
5: Underground macht.
0: Ja.
5: Ne? Die Polizei weiß es doch, die wissen doch, dass die Frau damit nichts zu tun hat. Also ich kann dir mal ein Beispiel nennen, also wenn jetzt zum Beispiel wir in der Runde sitzen, egal wo, oder wenn wir uns alle mal treffen oder wie auch immer, sobald ein Gespräch aufgeht, hier läuft was, da läuft was, Die haben diese Art von Respekt, die ziehen sich selber zurück. Die sagen, guck mal, lass ihn davon, ist mitbekommen. Er ist raus aus der Sache, er muss das nicht mitbekommen. Ne? Also wie gesagt, es gibt auch Menschen unter denen, also es gibt auch Freunde unter uns, die sind halt neidisch auf die Leute, die sowas nicht machen.
0: Ja. Ey, ich fand das gerade voll spannend, mal so hinter die Kulissen zu blicken, weil so oft hat man nicht die Gelegenheit dazu. Sammy, vielen
5: ja,
0: Dank.
5: Also wie gesagt, aber... Ja. Ja, genau, worauf ich hinaus wollte, ist einfach nur dieses Risiko. Ne? Also das war 3 Tage lang, habe ich echt boah, gezittert, sage ich mal so. Aber dann im Endeffekt habe ich was weggeschmissen und fertig geschafft. Deswegen ist dieses Thema kam einfach wie gegossen gerade bei euch im Radio. Wie gesagt, ich muss mal. Ich dachte, ich komme niemals durch, aber es ging ja schnell bei euch.
0: Hey, ja. Ja, danke dir für den Anruf, Sammy. Dir einen schönen Abend und
5: alles klar,
0: war dann alles Gute.
5: Dir
0: bis
5: auch.
0: Bald. Tschüss. So, anrufen dürft ihr auch vom Handy, vom Festnetz. Heute geht's ums Risiko und die Frage lautet, wann seid ihr das letzte Mal ein Risiko eingegangen? Wann habt ihr das letzte Mal mal wirklich was riskiert?
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0: Geh nochmal ins Studio und wen haben wir dran mit der 3-0? Guten Abend, hallo.
3: Hallo, bin ich das?
0: Ja, wer ist denn dran?
3: Hier ist Johannes aus Niederescher.
0: Johannes aus Niederescher.
3: Escher,
0: wo ist das denn nochmal?
3: In genau zwischen Rottweil und Villingen-Schwenningen.
0: Ah, das kenne ich. Schön. Johannes, ich bin Daniel. Freue mich, dass du anrufst. Unser erstes Mal?
3: Ja.
0: Okay, cool.
3: Ein paar Kumpels haben hier mal schon angerufen.
0: Ah. Oh, Johannes, ich höre gerade, dass wir einen kleinen Sprung in die nächste Stunde machen. Bedeutet, wir sind jetzt für ein paar Sekunden getrennt, aber gleich hören wir uns wieder und ihr könnt gerne anrufen in der Zwischenzeit vom Handy vom Festnetz. Eine Leitung ist frei.
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0: Heute geht's ums Risiko und Johannes ist bei mir aus Niederescher und ich möchte ganz gern von ihm auch wissen, wann bist du das letzte Mal ein Risiko eingegangen?
3: Also ich bin jetzt nicht so alt, dass ich jetzt sagen könnte, dass ich so ein krasses Risiko eingegangen bin, dass ich, keine Ahnung, mit dem Leben gespielt habe, oder mit der Gesundheit, wie bei den letzten Personen. Aber ich habe ein Erlebnis, da sage ich schon, dass ich habe mir da ein paar Knochen riskiert. Kann man schon sagen.
0: Okay, was ist denn passiert?
3: Also, meine Mutter kommt aus Moldawien.
0: Mhm.
3: Und wir sind da jedes Jahr gewesen, außer den Corona-Jahren. Und es war vor 2 Jahren. Und keine Ahnung, ob du schon mal was von Moldawien gehört hast.
0: Ich wollte gerade fragen, ob du es empfehlen kannst, ob du sagst, ja, schau es dir mal an.
3: Es gibt eine sehr schlechte Infrastruktur. Und ich war da mit einem paar Freunden, die wo dort leben, in Chisinau unterwegs und die Bustüren von den Bussen, die sind bei, ich würde jetzt schon sagen, bei 80% von den Bussen sind die Bustüren kaputt, also die Bustüren sind die ganze Zeit offen.
0: Ich kann mir das vorstellen, ich kenne Länder, in denen ich das auch schon mal erlebt habe, ja. Es ist ein bisschen aufregend, ein bisschen Adventure.
3: Also in Indien ist es so mit den Zügen, dass die Menschen einfach da reinspringen und so. Und in Moldawien ist es halt mit den Bussen so, dass die Menschen einfach reinspringen. Und keine Ahnung, ich war 12 oder so und ich hab das noch nie gemacht. Und die Freunde, die mit denen ich unterwegs war, die haben gesagt, ey, ich spring da jetzt auch mal rein und so. Und dann ist so ein
0: Bus. Also in einen fahrenden Bus reinspringen oder aus einem fahrenden Bus rausspringen?
3: In einen fahrenden Bus rein.
0: Reinspringen, okay.
3: Ja.
0: Oder sagt da der Busfahrer nichts? Fahren die einfach weiter? Ist das normal da? Machen das viele? Oder?
3: Ja, das machen ziemlich viele. Das ist dort ganz normal. Also, glaube ich.
0: So, du warst 12 Jahre alt, du warst gerade mit deinen Kumpels von da, wahrscheinlich deine Freunde von dort, warst du unterwegs und die haben gesagt, boah, Challenge, Aufgabe, Mutprobe. Oder was, oder war das euer Ziel, dass ihr alle in den Bus steigt, weil ihr woanders hin wolltet?
3: Nee, ich glaube, die wollten das so als eine Challenge machen für mich.
0: Okay. Hast du dich dieser Mutprobe gestellt oder hast du gesagt, nee, sorry, ist mir zu riskant?
3: Ich hab's tatsächlich gemacht.
0: Ja, krass. Und dann, was ist passiert? Hast du es, wie schnell fuhr der? Fuhr der so langsam durch die City oder was? So mit 30 km/h oder 20 oder wie?
3: Ich würde sagen 35, so was zwischen 40 und 30.
0: Okay. So, du also gerannt, reingejumpt und dann?
3: Zwischen diesen zwei Bustüren gibt es ja immer so Geländer,
0: ja,
3: wo man so reinsteigen kann.
0: Ja.
3: Das gibt es ja immer, wenn so zwei Bustüren aufgehen, da ist ja immer so ein Geländer.
0: Ja, so eine Halterung, ne? Meinst du jetzt?
3: Ja, und genau da bin ich gelandet.
0: Ach, du bist gefallen in den Bus quasi?
3: Ja, ich bin schon reingesprungen,
0: ja,
3: bin aber fast wieder rausgeflogen und habe mich dann noch an diesem Geländer da festgehalten, in der Halterung.
0: Was haben die anderen Passagiere gesagt?
3: Also ich bin fast rausgeflogen und habe mich gerade noch an diesem Geländer gerettet.
0: Und was haben die anderen Passagiere gesagt? Haben die, ich könnte mir vorstellen, dass dann jemand sofort aufgestanden ist, ein Erwachsener, und dich gepackt hat oder so, oder?
3: Ein Freund von mir ist halt, also der, wo dabei war, der wollte mir so gleich helfen und so, aber ich hab's dann schon selber hinbekommen.
0: So, und dann seid ihr gefahren bis zur nächsten Station oder seid ihr dann auch genauso wieder rausgesprungen?
3: Ja, wir sind bis zur nächsten Station gefahren, ganz normal.
0: Was hat das mit dir gemacht? Ich meine, jetzt sind ein paar Jährchen vergangen, wenn du damals 12 warst, heute bist du bestimmt älter. Also sagst du irgendwie, war eine richtig dumme Sache, hätte schief gehen können? Oder sagst du irgendwie, das ist Action gewesen, davon brauche ich mehr?
3: Also ich meine, der Bus ist jetzt eigentlich relativ langsam gefahren, würde ich sagen. Wenn der ein paar Kilometer mehr drauf hätte, dann hätte ich es, glaube ich, nicht gemacht. Und von dem her würde ich eher sagen, dass ich würde es ja nicht nochmal machen.
0: Na, besser ist, ne?
3: Ja.
0: Wie machst du es eigentlich bis jetzt erzählt? Bin ich nicht der Erste, oder? Hast du deine Eltern inzwischen auch erzählt von der Story oder wissen die es bis heute nicht?
3: Zum Glück bis heute nicht.
0: Die werden schockiert, ne, glaube ich.
3: Ja.
0: Weil die wahrscheinlich die Verhältnisse vor Ort dann auch kennen. Aber ja, krass irgendwie. Hast mich richtig neugierig gemacht, mir das mal anzugucken. Wobei meine Fragen sind ganz andere. Also ich will nicht wissen, wie die Busse sind. Ich will wissen, wie das Essen ist. Und ich will wissen, wie ist die Natur? Ist das eine coole Natur? Kann man da viel sehen? Wie sind so die Städte? Sind die chillig? Kann man sich da schöne Sachen angucken? Wie siehst du das so? Du warst ja vor kurzem erst da, hast du gesagt.
3: Ja, also es hat sich in den letzten Jahren ziemlich... Also ich würde schon sagen, dass es sich gebessert hat.
0: Moderner geworden, oder? Moderner geworden wahrscheinlich, oder?
3: Ja, kann man schon sagen. Aber keine Ahnung, magst du es, so Zeitreisen zu haben? So das Gefühl zu sein, dass du in der Zeit zurückreist?
0: Ja, oh, ich liebe das.
3: Ja, und Moldawien ist da eigentlich so der, ich würde schon sagen, perfekte Ort.
0: Echt?
3: Wenn man so in die Sowjetunion nochmal reinleben will.
0: Ja. Und? Ja, kann ich mir gut vorstellen. Also ich, wahrscheinlich hast du das nicht mitbekommen, aber ich habe in den letzten Folgen immer wieder mal gesagt, dass ich slowakische Wurzeln habe und da bin ich öfters mal gewesen, das liegt ja auch im Osten. Und da war es früher mal so. Ist aber leider, was heißt leider, ist inzwischen nicht mehr so, ist sehr modern geworden. Wenn du da durch die Städte läufst, siehst du die gleichen Einkaufsgeschäfte wie bei uns, die gleichen Discounter, die Supermärkte, Fastfoodketten, alles gleich. Früher war das nicht so. Und wenn in Moldau, wenn du sagst, das ist immer noch wirklich so richtig wie vor 20, 30 Jahren, dann ist es cool.
3: Ja, also ich war jetzt 3 Jahre lang nicht mehr in der Hauptstadt.
0: Ja.
3: Ich war jetzt immer in so einem, ja, ich würde schon so Dorf, oder will ich schon sagen. Und es hat sich eigentlich nicht sehr viel geändert, außer dass die Straße geteert wurde.
0: Ja, das ist, aber meistens sogar schneller als bei uns in Deutschland, wenn dann mal eine Straße fällig ist.
3: Ja, das weiß ich nicht ganz genau, aber...
0: Okay.
3: Ja.
0: Johannes, coole Reise mit dir gemeinsam. Vielen Dank für den Anruf. Dir einen schönen Abend. Ja.
3: Dann danke gleichfalls.
0: Bis bald.
3: Und
0: nicht mehr in fahrende Busse springen.
3: Ja, und zu den Ferien.
0: Ja.
3: In Baden-Württemberg sind jetzt noch Ferien und in Hessen gibt es keine Ferien mehr.
0: In Hessen gibt es keine mehr. Ja, ich sehe gerade, NRW hat auch noch bis zum 1.9. Die haben auch noch ein paar Tage. Danke dir, Johannes, bis bald. Mach's gut. Ciao.
3: Ciao.
0: So, anrufen dürft ihr auch vom Handy vom Festnetz die Nummer zu mir ins Studio. Heute zum Thema Risiko.
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0: So, ich bin mal gespannt, was wir heute noch so zu hören bekommen. Also macht euch keine Gedanken, ob das jetzt ein großes Risiko war oder ein kleines Risiko, spielt für mich keine Rolle. Spielt auch keine Rolle, wie alt ihr seid, denn auch in jungen Jahren kann man ein Risiko eingehen. Zum Beispiel, was wäre denn, was hätte denn, Johannes hätte jetzt theoretisch auch eine Geschichte erzählen können, in der er sich entschieden hat, die Schule abzubrechen. Ist auch ein Risiko, zu sagen, nö, ich breche die Schule ab, ich gehe direkt in den Job, ich fange direkt eine Ausbildung an, alles möglich. Ja, wenn der Arbeitgeber sagt, ja gut, brauche ich, ich nehme dich sofort, ich nehme dich auch ohne Schulabschluss, alles mit Risiko verbunden. Also ich bin gespannt auf eure Geschichte, wir gehen in die nächste Leitung und das ist die Nummer zu mir.
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0: Anja ist bei uns. Anja, lange nicht gehört.
7: Ja, grüß dich, Daniel.
0: Grüß dich, Anja.
7: Vom Feuerzeug aus. Also vom Feuerwerk aus. Ich habe hier jetzt gerade ein kleines Lagerfeuer.
0: Warum?
7: Einfach so. Weil jetzt regnet es gerade und es regnet so brutal. Und allein dann hier so zu sitzen im Dunkeln und diese Flamme zu beobachten im Regen, das ist ziemlich geil.
0: Hä, wo hast du denn das Lagerfeuer?
7: Direkt vor mir.
0: Ja, sitzt du auf der Terrasse, im Garten oder wo ist es denn? Im Wohnzimmer. Hast du dir im Wohnzimmer ein Lagerfeuer gemacht oder was?
7: Nee, in der Scheune.
0: In der Scheune?
7: Wir leben hier in einem Haus, wo Scheune angeschlossen ist.
0: Ah, okay.
7: Da sind früher die Traktoren durchgefahren und so. Und jetzt ist da einfach ein großer Platz.
0: Und dann machst du da regelmäßig immer dein kleines Lagerfeuer, setzt dich mit dem Stuhl davor und genießt einfach so ein bisschen den Abend.
7: Genau. Und ich habe für meinen Stuhl auch ein tolles neues Cover gemacht und habe das aus Lederstücke zusammengenäht. Das heißt, ich sitze jetzt in einem Ledersessel vorm Feuerwerk.
0: Okay, aber wir haben jetzt gleich keine Geschichte, die mit Risiko zu tun hat, weil die Scheune voll mit Stroh ist und mit Heu und das hat alles Feuer gefangen. Nein, das hören wir jetzt nicht.
7: Nee, besser nicht.
0: Besser nicht, gut. Dann erzähl mal, was ist denn dein Risiko, dass du zuletzt eingegangen bist?
7: Das Risiko ist die Liebe. Will ich jemand lieben? Will ich mich wirklich auf diesen Menschen einlassen. Und weißt du, ich habe mein ganzes Leben lang von dieser perfekten Liebe geträumt, von dieser Hollywood-Geschichte, von dieser Weihnachtsgeschichte. Vielleicht auch dieses ich treffe diesen Menschen und der bemüht sich dann um mich und ich bemühe mich um ihn. Und ich habe festgestellt, das ist alles bloß. Nicht wahr.
0: Warum?
7: Warum? Weil es nicht realistisch ist. Und realistisch ist. Okay.
0: Ich muss erstmal muss ich hier ein bisschen aufräumen. Ich verstehe immer noch nicht, was für ein Risiko du eingegangen bist. Du hast nur Liebe gesagt, aber ich verstehe nicht, welches Risiko bist du eingegangen.
7: Ja, Liebe ist ein Risiko, weil du lässt dich auf irgendjemand ein. Ja, und du glaubst, der bleibt dann bei dir bis zum Ende deiner Tage und du musst nie wieder Verlust erleben.
0: Ja gut, aber es gibt ja unterschiedliche Stufen. Also ein hohes Risiko wäre vielleicht für die Liebe in eine andere Stadt, in ein anderes Land, in ein anderes Bundesland, wie auch immer zu ziehen, alles hinter sich zu lassen, den Job zu kündigen, die Freunde zu verlassen. Das ist natürlich ein größeres, wie gibt ja auch kleinere Modelle, in denen vielleicht weniger hohe Preise gezahlt werden.
7: Ja, und schau mal, genau in dem Moment.
0: Genau in welchem Moment?
7: Du kannst ganz viele Menschen erleben. Genau in diesem Moment der Erkenntnis, was Liebe eigentlich ist. Liebe bezieht sich nicht auf einen einzigen Menschen.
0: Ja.
7: Es bezieht sich auf alles, was ist. Und wenn du das dann begreifst und du versuchst schon aber trotzdem eine Beziehung zu führen, eine Liebesbeziehung womöglich zu führen, Wo kommst du denn dabei raus? Also wie kannst du dann benennen, wen du liebst, wenn du eh alle liebst? Also wenn du spirituell ja alle liebst, wie kannst du dann jemand einzelnen mehr lieben? Weil wenn du begriffen hast, wir sind alle eins. Wie kannst du denn jemand anders lieben?
0: Naja, es gibt doch einen Unterschied, oder? Zwischen der Liebe. Immer nur. Ja, aber gibt es nicht einen Unterschied zwischen der Liebe zu deinem Partner und zu den Menschen? Ich meine, man kann doch die Menschen lieben und man kann seinen Partner dann natürlich auch lieben. Das schließt sich doch nicht aus.
7: Das ist eine gute Frage. Gibt es diese Unterscheidung? Ganz ehrlich, das ist was, das habe ich mich auch ganz lang gefragt. Gibt es diese Unterscheidung?
0: Naja, ob es sie gibt, spielt keine Rolle. Die Frage ist, ob du sie hast. Hast du sie? Machst du sie? Ich orientiere mich ja nicht an anderen.
7: Ich glaube, ich habe sie lange gehabt, aber ich weiß nicht, ob ich sie noch mehr habe. Weil mittlerweile so viele Menschen in mein Leben gekommen sind, die ich lieb. Ja, aus tiefstem Herzen. Und wenn jetzt mich jemand fragen würde, hey, wer davon ist denn dein Partner? Müsste ich sagen, ja, was meinst du dann? Sexualpartner? Okay, den gibt's. Ja, ganz klar. Eine Adresse. Aber der Rest davon, also was Liebe betrifft, also ich weiß nicht, ob ich wüsste, was ich darauf antworten würde.
0: Glaubst du nicht, wenn man es fühlt, dann weiß man genau, was man darauf antworten würde. Man weiß nur dann nicht, was man darauf antwortet, wenn die Gefühle eigentlich sehr unklar sind und eigentlich vielleicht auch nicht so sind, wie sie hätten sein müssen.
7: Daniel, was fühlen wir denn? Was ist denn das, was wir fühlen? Ist es die Wahrheit oder ist es Angst?
0: Oh, das ist... Ja, das ist eine gute Frage. Ist das die Wahrheit oder ist es die Angst? Wie kriegt man das jetzt raus? Ob das Liebe ist oder ob das Angst ist?
7: Ich kann es nicht sagen. Ich weiß
0: nicht. Mal gefragt, was wenn es Angst ist, was wäre dann die Angst?
7: Verlust.
0: Verlust der Freiheit. Nein. Oder Verlust von was?
7: Nein, wir alle haben eigentlich nie die Freiheit gefürchtet. Das, was wir alle fürchten, ist, die Verbundenheit zu verlieren.
0: Die Verbundenheit zu verlieren? Also mit anderen Worten,
7: ausgeschlossen.
0: Du liebst jemanden und eigentlich liebst du die Person oder dahinter steckt vielleicht die Verlustangst.
7: Ganz oft, ja.
0: Okay, verstehe.
7: Und ich kann nur von mir selber sprechen. Und ich habe einen Partner.
0: Ja.
7: Wir können über diese Dinge sprechen. Das heißt, wir wissen, was von beiden von uns ausgeht.
0: Das hätte ich jetzt auch gerade als nächsten Punkt mal angesprochen. Hätte gefragt, wenn diese Verlustangst da ist, dann lohnt es sich ja noch erst recht noch mal genauer hinzuschauen. Was habe ich da eigentlich für einen Partner an meiner Seite? Ist dieser Mensch... Ja. Gut zu mir? Ne? Fühlt es sich gut an in der Anwesenheit dieses Menschen? Oder ist es eher so, dass ich das Gefühl habe, dass das alles andere als passt?
7: Ja, und genau.
0: Und wenn man sagt, nee, das passt nicht und ich habe trotzdem Verlustangst, dann würde ich sagen, ist das nicht keine gute Konstellation.
7: Doch, das ist genau die richtige Konstellation, Daniel. Weil das ist das, was uns mit uns selbst in Kontakt bringt.
0: Du meinst, weil wir daran wachsen können? Oder was genau meinst du damit? Oh, jetzt höre ich sie nicht mehr. Anja, wo bist du? Ich höre dich nicht mehr. Was auch immer passiert ist, Anja, ich weiß es nicht. Aber ich hoffe, wir können dieses Gespräch noch zu Ende führen. Das wäre sonst ein bisschen schade. Deswegen, da ich dich ja hier auf dem Bildschirm habe, probiere es gerade mal mit einem Rückruf. Gucken wir mal, ob sie dran geht. Naja, jetzt klingelt es auch nicht mehr. Ich glaube, es gibt Telefonschwierigkeiten bei ihr. So, dann könnt ihr anrufen vom Handy und vom Festnetz. Heute dreht sich alles um das Thema, wann hast du zuletzt etwas riskiert? Die Nummer zu mir ins Studio.
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0: Und wir schauen uns mal gemeinsam das Ergebnis an, was online passiert ist. Denn wir haben schon wieder 1:15. Das ging so schnell gerade, ne? Habe ich das Gefühl. Dass wir mal wissen wollen, was da so bei rumgekommen ist und welches Ergebnis haben wir denn online. So, Moment, haben wir gleich. Fangen wir erstmal mit Frage Nummer 1 an und die lautet, wann hast du zuletzt bewusst etwas riskiert? Und da habt ihr zum Beispiel geschrieben, die Ami hat geschrieben, oder Amy, gestern, hab meinen Ex angezeigt und zwar nach Körperverletzung am Wochenende. Morgen wird er darüber informiert. Das ist ein hässliches Gefühl, kenn seine Reaktion nicht. Gut möglich, dass er morgen wieder eskaliert. Aber schön, dass du wieder auf Sendung bist. Boah, krasse Geschichte, muss ich ganz ehrlich sagen. Aber ich find's auch gut, dass du, ja, wenn das wirklich so ist, dass du da einfach sagst, nee, das lasse ich mit mir nicht machen und ich zeig das an. Ganz, ganz wichtige Botschaft an dieser Stelle. Und wir haben auch noch ein paar Nachrichten bekommen. Lese ich euch gerade mal vor. Nicht so viele, aber ein paar lese ich euch vor, die gekommen sind. Da hätten wir zum Beispiel die Nachricht von Julia. Julia schreibt, ich bin 31, komme aus Karlsruhe. Vor 3 Jahren habe ich ein One-Way-Ticket nach Lissabon gebucht. Und sie schreibt, kein Job, keine Wohnung, nur ein bisschen Erspartes und die Adresse eines Hotels. Meine Eltern waren entsetzt. Meine Freunde fanden es mutig. Ehrlich gesagt war ich ziemlich panisch. Ich hatte gerade eine lange Beziehung beendet und das Gefühl, in meinem Leben festzustecken. Ich wollte einfach nur raus. In Portugal habe ich erstmal in einem Café gearbeitet, kaum Portugiesisch gesprochen und sehr oft Heimweh gehabt. Aber ich habe gelernt, alleine klarzukommen. Und das ist eine Lektion, die sehr wichtig war für mich. Ich habe auch viele Menschen neu kennengelernt. Und nach 9 Monaten bin ich dann zurück nach Deutschland gekommen. Nicht, weil ich gescheitert bin, sondern weil ich gemerkt habe, dass ich doch wieder zurück in mein Zuhause wollte. Und dieses Risiko hat mich nicht dauerhaft ausgewandert gemacht, aber unabhängiger. Ausgewandert gemacht, das habe ich noch nie so gelesen. Aber okay. Julia, vielen Dank für die Nachricht. Und das finde ich ja mal eine coole Geschichte. Die hättest du gerne mal hier in der Sendung erzählen können. Da hast du doch bestimmt vieles erlebt. Thomas hat uns geschrieben, mein größtes Risiko, Daniel, hatte leider weniger mit Mut und viel mit Selbstüberschätzung zu tun. Ein Bekannter hat mich überzeugt, gemeinsam in ein kleines Restaurant einzusteigen. Ich hatte keine Ahnung von Gastronomie, aber ich habe mir gedacht, egal, das wird schon werden. Ich habe fast mein ganzes Erspartes investiert. Anfangs lief es auch ziemlich gut. Dann kamen aber sehr viele Kosten, die ich vorher überhaupt nicht geplant habe. Es gab Streit mit meinem Partner, mit Geschäftspartner und immer weniger Gäste. Und nach einem Jahr war unser ganzes Geld weg. Ich habe mich geschämt und habe meiner Frau viel zu spät davon erzählt, wie schlimm es wirklich ist. Wir haben uns zusammengerauft, aber es war eine harte Zeit und heute bin ich viel, viel vorsichtiger. So, dann haben wir eine Nachricht bekommen von, wen haben wir denn noch hier, wen können wir noch nehmen? Nehmen wir mal hier, Sarah hat uns geschrieben aus Köln. Liebe Grüße aus Köln, schreibt sie. Hallo, Night Lounge. Viele denken bei Risiko doch bestimmt an Geld, Reisen oder Liebe. Für mich war es aber eine Art anderes Risiko. Ich hoffe, das passt zum Thema. Offen zuzugeben, dass es mir psychisch nicht gut geht. Ich hatte nämlich immer Angst, dass Freunde mich anders sehen oder meine Familie enttäuscht ist. Nach außen war ich also immer die Lustige, die immer alles im Griff hat. Innerlich hatte ich aber immer ständig Angst und habe mich immer mehr zurückgezogen. Irgendwann habe ich meiner Schwester geschrieben, ich glaube, ich brauche Hilfe. Und das war wahrscheinlich die schwerste Nachricht meines ganzen Lebens. Sie hat nicht komisch reagiert, sondern mich sofort angerufen. Danach habe ich mir Unterstützung gesucht. Es war kein Risiko im klassischen Sinn, aber es fühlte sich so an, als würde ich ohne Netz springen. Und heute weiß ich auch, dass Mut manchmal bedeutet manchmal nicht, dass man alles alleine schaffen muss. Und ich hoffe, dass diese Nachricht auch andere Menschen erreicht. Liebe Grüße, Sarah. Danke dir für deine Nachricht, finde ich sehr schön geschrieben und ja, doch, ich finde das gut, dass du diesen Weg gegangen bist. So, wen haben wir in der nächsten Leitung? Achso, nee, wir haben noch eine Frage. Ui, muss ich noch hier auflösen. Was ist denn die Frage? Die Frage lautet, wo würdest du am ehesten ein Risiko eingehen? In welchem Bereich? In der Liebe, Job oder Karriere, Geld oder Investitionen oder ein kompletter Neustart? Wo würdest du am ehesten ein Risiko eingehen? Und ihr habt wie folgt gerade entschieden. Ihr habt nämlich geschrieben, muss man gerade hier updaten. Wo haben wir es? Es hat sich schon wieder verabschiedet, kommt aber gleich wieder. Und zwar, na, wo ist es hin? Ah, jetzt haben wir es hier. In der Liebe würde ich das am ehesten das größere Risiko eingehen, sagen 33,3% Job und Karriere sagen 20%. Dann haben wir Geld und Investition sagen 13,3% und ein kompletter Neustart wäre am ehesten das größte Risiko, auch hier 33,3. Das heißt, wir haben einen kompletten Neustart und die Liebe. Das sind so die zwei größten Faktoren, wo man am ehesten ein Risiko eingeht. Nachvollziehbar, ne? Ist ja auch das eines der wichtigsten Bereiche. Gehen wir mal in die nächste Leitung. Wenn ihr mal dran, gucken wir doch mal und ihr könnt anrufen.
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0: Wer ist denn dran mit der 2-1? Hallo. Guten Abend, hallo. Wer dran? Hallo. Aber die 2-1 sagt nichts. Dann legen wir auf. Und dann gehen wir weiter in die nächste Leitung. Da haben wir ihn mit der Endziffer 6-9. Guten Abend. Wer hat denn die 6-9 am Ende? Die 6-9 ist auch wieder weg. Aber da hat sich gerade jemand eine freie Leitung geschnappt, die ich rausgekickt habe. Und zwar der Jörg aus Königstein. Nehmen wir den doch mal. Hallo Jörg.
8: Ja, das ist aber jetzt überraschend, dass ich so schnell rankomme.
0: No, ich habe gerade jemanden rausgeworfen, der hat nichts gesagt. Schön, dass du da bist, Jörg.
8: Ja, und ich war eigentlich noch gar nicht bereit, deswegen bin ich überrascht.
0: Willst du dich noch vorbereiten? Musst du dich noch kurz...
8: Nein. Ich wollte eigentlich nur mal wissen, ist jetzt die 901 oder die 34, 35, 36 oder gelten beide Nummern?
0: Es gelten, rein theoretisch, gelten beide Nummern, aber eigentlich gehört die Nummer Radio Regenbogen, glaube ich, wenn ich mich nicht irre. Bin mir gerade nicht ganz sicher.
8: 34536 bei euch, ne?
0: Ja, und jetzt habe ich aber der Technik gesagt, die soll mal gucken, ob da alles richtig läuft. Und die haben gesagt, oh, da hat sich in deinem Urlaub ein kleiner Systemfehler eingeschlichen. Und jetzt ist wieder alles korrigiert.
8: Ah, und ich hatte nämlich vor deinem Urlaub, gab es eine Sendung, da waren plötzlich Störungen auf Big FM und dann bin ich nämlich auf Radio Regenbogen gewechselt, deswegen habe ich überhaupt erstmal die 34, 35, 36 gehört und ich bin immer wieder zurück zu Big FM und es hat nur drrrr gemacht, so ein Störgeräusch und jetzt war plötzlich die ganze Nummer neu, deswegen man ist total irritiert.
0: So, und für alle, die jetzt noch mehr irritiert sind, weil sie das zum ersten Mal hören, diese Sendung läuft auf 4 Radiostationen gleichzeitig als einzige Sendung. Und zwar bei Radio Regenbogen, bei RPR1, bei Big FM und bei Rock FM. Also schön, dass ihr alle da seid und mitmacht. Sehr, sehr viele Leute, die gerade zuhören. Heute zum Thema Risiko. Jörg, erzähl mal, wann bist du das letzte Mal ein Risiko eingegangen?
8: Ich gehe im Moment ein Risiko ein, mein ganzes Leben. Das klingt jetzt so banal, ist auch so. Und zwar, ich habe ja schon immer von meinen Depressionen nochmal erzählt und mir ging es am Freitag bis Sonntag so schlecht, dass ich dachte, also ohne dass man sich Selbstmordgedanken hat, ich dachte, ich sterbe. Ja, es sind du hattest ja gestern das Thema Schmerzen, hatte ich schon überlegt anzurufen. Es sind halt seelische Schmerzen, die sind so brutal. Und mein Sohn ist ja gerade in Amerika und am Sonntag versuchte ich ihn dann, also wir haben immer so eine Vereinbarung über WhatsApp, aber er war untergetaucht, also er war unterwegs und alles und hat sich 24 Stunden später erstmal eine Sprachnachricht angehört und ich hätte halt gern ein bisschen mit ihm gesprochen. Das ist dann so der Moment, wo du jemanden brauchst, der das versteht, der einfach nur zuhört und wo du dich ausjammern kannst. Ja. Also ich habe hier nachts um 4 dann gestanden und habe gedacht, ich verrecke, ich kann nicht mehr. Man kann es nicht erklären, es ist so brutal und das Risiko, was ich jetzt sage, ist, weil das ist ja nichts Neues für mich, aber es ist immer so, es ging mir jetzt wochenlang gut und plötzlich haut das wieder zurück. Ja. Und aus der Vergangenheit weiß ich halt schon, dass dieses Leben verdammt schwierig ist, aber es ist mein Leben und ich möchte dieses Risiko, auch schöne Seiten im Leben zu haben und die habe ich auch, aber es ist täglich ein großer Kampf, auch in diese schönen Phasen zu kommen. Weil wenn du jetzt wochenlang, habe ich das auch gemerkt, dass es mir gut geht und habe so gedacht, naja, okay, jetzt hast du wieder so ein bisschen dich eingependelt. Und dann die Tage vor dem Freitag habe ich schon die ganze Woche gemerkt, dass ich etwas ändert, wie so ein Wetterwechsel. Und habe aber nicht gedacht, dass es so brutal wird. Und ja, ich habe dann trotzdem am Sonntag meinem Sohn nochmal eine Sprachnachricht gesprochen. Da ist es eigentlich immer sehr schön, weil man mit ihm ja 6 Stunden zeitversetzt telefonieren kann, zurück. Also wenn es jetzt bei mir 4 Uhr nachts war, war es bei ihm abends 10 Uhr. Und wie gesagt, es war nicht möglich. Aber ich habe einfach gesagt, ich mache weiter, weil ich weiß, es wird auch wieder besser. Und es ist seit vorgestern wieder ein bisschen besser. Und wird langsam auch wieder besser. Und ja, das ist ein großes Risiko.

0: Hast du, du möchtest gerne in dem Moment tot umfallen. Das sind solche, der seelische Schmerz ist der schlimmste Schmerz, den ich kenne, muss ich wirklich sagen.
1: Ja, magst du vielleicht noch mal darauf eingehen, was genau, in welche Richtung es geht? Geht es in Richtung Depression? Geht es in Richtung Angststörung? Geht es in Richtung Panik?
0: Genau.
1: In welche Richtung geht es?
0: Die ganze Mischung.
1: Alles?
0: Die ganze Mischung. Und die Depression ist halt die, wo es anfängt. Und dann kommen die Panikattacken. Ja, du fängst halt an, apokalyptisch zu denken. Du schraubst es immer höher. Und plötzlich gehen dir die einfachsten Dinge nicht. Also ich habe es dann, ich weiß nicht, du hast vor ein paar Wochen, da wollte ich eventuell nochmal drauf eingehen, ich weiß nicht, ob du sie weißt, da war eine junge Zuhörerin, die hatte dir erzählt, dass sie heute das erste Mal nach 8 Tagen geduscht hat oder so. Ich weiß nicht, ob du dich an das Gespräch erinnerst.
1: Ja, das weiß ich noch, ja.
0: Da habe ich immer so gedacht, Mensch, die hat mir aus der Seele gesprochen. Also so schlimm war es, was das Duschen betrifft, war es noch nie so schlimm bei mir, aber das Gefühl. Und ich hatte jetzt die letzten 6 Tage mich immer wieder zwingen müssen zu duschen, diese Struktur beizubehalten, weil du hast plötzlich auf die einfachsten Dinge wieder Angst. Du hast Angst, in die Dusche zu gehen. Ich kann dir nicht sagen, warum. Ich denke nur halt an die Probleme ringsherum und dann lähmt dich das. Dann denkst du, scheißegal, ob ich jetzt dusche oder nicht. Ja, es ist unwichtig. Es ist dann so eine Selbstlosigkeit, dir ist alles egal und du sagst, du wirst sowieso jetzt unter die Räder kommen, die Welt geht unter und
1: es fehlt einem einfach die Kraft, ne? Überhaupt irgendwas zu machen. Man will am liebsten einfach nur liegen.
0: Und das war jetzt der große Kampf, den ich halt eingehe, die wie heißt dein Thema heute? Entschuldigung, jetzt habe ich es gerade
1: Risiko.
0: Bitte. Risiko. Also das ist halt auch dieses Risiko, dann zu sagen, jetzt machst du das. Also du musst monoton funktionieren. Du arbeitest einfach etwas ab. Und man kann es nicht damit vergleichen, einen Job abzuarbeiten, den man überhaupt nicht leiden kann. Das ist auch scheiße. Und wenn du das jahrelang machen musst, aber das hat damit gar nichts zu tun. Wenn du Ängste hast, wenn du hast plötzlich Angst rauszugehen, sonst was. Es ist einfach brutal. Es ist wirklich brutal.
1: Spielst du mit dem Gedanken, dir da Hilfe zu holen? Oder kommt das nicht in Frage?
0: Ich habe Hilfe und gerade mein Sohn sagt, es wäre gut, jetzt wieder ein bisschen mehr professionell. Und da habe ich gesagt, das Problem ist, zum einen kenne ich die Werkzeuge, die man mir mitgegeben hat, die konnte ich ja jetzt auch anwenden. Ja? Du kannst es halt nur, du verstehst es nicht, warum geht es dir im Moment so schlecht? Du weißt auch nicht, wann es vorbei ist. Aber es gibt halt auch, er sagte, dass du dir professionelle Hilfe holst. Und dann habe ich gesagt, naja, professionell ist halt immer auch die Schwierigkeit. Du weißt nicht, oder du hast, ich war ja jetzt auch in der Akutklinik vor 1,5 Jahren und auch da stößt Professionalität an ihre Grenzen. Da merkst du, dass vieles nicht stimmt in den Kliniken, dass viele Ärzte oder Pflegerinnen oder was auch immer, Physiotherapeuten auch überlastet sind. Viele waren immer wieder krank, sind ausgefallen. Und dann merkst du halt auch einfach irgendwann, es gibt Momente, da ist dir das zu anstrengend, professionelle Hilfe zu holen. Also was schon mal gut ist, ist, dass man ein Antidepressiva nimmt. Davon werde ich nicht mehr abkommen, denn es gibt dir eine Grundstruktur. Aber du bist die Person, die den, man hat ungefähr gesagt, 30% Medikament, 70% bist du selbst. Du musst ins Handeln und ins Tun kommen. Und das Schwierigste ist, wenn es dir schlecht geht, musst du das umsetzen. Das ist so wie, jetzt muss ich morgen wieder zu dem Job, den ich ja nicht mag und den ich schon seit Jahren mache und den ich noch die nächsten Jahre mache. Und das muss man in dem Moment, du musst dich quälen, du musst das Risiko eingehen, es lohnt sich. Und dieses Risiko gehe ich jeden Tag ein, aber in den letzten Tagen, ich habe wirklich von Samstag auf Sonntag morgens um 4, ich hab einen Heulkrampf gekriegt, ich habe gedacht, ich kann nicht mehr, ich verrecke. Und dann habe ich nach einer halben Stunde gedacht, so, jetzt drehst du einfach den Knopf rum und machst.
1: Was mich ja immer interessiert in solchen Fällen, gerade wenn Leute berichten, dass sie irgendwie kraftlos sind und dann, ich würde gerne wissen, was ist dein Motivationsfaktor, bei dem du sagst, dafür lohnt es sich?
0: Weil ich leben möchte. Also ich habe allerdings noch nie Selbstmordgedanken gehabt. Ich, kenne ja auch Leute, die Selbstmordgedanken haben mit solchen Sachen. Die habe ich noch nie gehabt, aber du hast in dem Moment

0: Moment die Sehnsucht, es soll nur vorbeigehen. Ja, und weil du weißt nicht, wie, weil wenn das stundenlang, tagelang anhält, dann, und der Schmerz wird immer größer, dann weißt du nicht, wie komme ich da raus. Ich habe vorhin zum Beispiel zu meinem Sohn im Gespräch gesagt, wenn ich immense Flugangst habe, und der kommt in 2 Monaten aus Amerika zurück nach 1,5 Jahren, dann kann das sein, dass du dich jetzt, also du musst ja nicht ständig fliegen, aber du musst jetzt, irgendwie musst du ja zurückkommen, im Schiff machst du es, schließen wir jetzt mal aus, und dann hast du vielleicht 2, 3 Tage vorher, steigert sich die Panik immer mehr. Aber du weißt, in dem Moment, wo du hier gelandet bist und auf dem Dings wieder bist, auf dem Terminal, dann lässt die Angst von dir ab. Du siehst das Ende, und das siehst du in diesen Momenten nicht. Und das macht es so schwierig. Und ja, was hat mir geholfen? Viel sagt mein Sohn, kleine Schritte. Und du musst auch an den Gedanken kleine Schritte machen. Du weißt, es wird besser. Das ist das, was sie in dem Moment Mut macht. Und natürlich denke ich auch an meine Kinder. Und wie gesagt, ich habe auch schöne Phasen im Leben. Allerdings, die sind deutlich weniger als die schlechten. Das muss man dazu sagen. Also es ist schon. Aber wenn du gestern diese Schmerzpatienten und so, dann das ist genauso eine Beeinträchtigung, aber eben auf einer ganz anderen Basis. Aber auch wenn du dann nicht mehr richtig laufen kannst und so, das sind ja auch alles Sachen. Das ist ja auch nicht lustig, ne?
1: Gut, es ist nicht planbar, es ist nicht vorhersehbar, wann es kommt, wann es nicht kommt. Aber hast du für dich selbst schon so ein bisschen analysieren können, in welchen Abständen das auftaucht, ungefähr?
0: Ja, es gibt natürlich Triggersachen, ja. Und es gibt Triggersachen, da weiß ich es, aber es gibt jetzt zum Beispiel auch viele Herausforderungen. Meine Mutter war ja verstorben vor 2 Monaten, und da ist halt. Das ist noch eine Kleinigkeit, aber es gibt halt auch noch andere Geschichten, und die sind teilweise so groß, dass sie auch ohne, dass du Ängste hast, schwer zu bewältigen sind. Und dann wird die Herausforderung halt sehr groß. Und diese Triggerpunkte sind da, und wenn das dann Sachen sind, die du nicht aufschieben kannst, dann spannst du natürlich mehr an, weil es jetzt vielleicht einen Moment gibt, wo du sagst, oh, jetzt gerade möchte ich das nicht. Ja. Und dann kannst du es ein bisschen absehen, aber dass es dann plötzlich so kippt, das kann man nicht absehen, weil es gab jetzt Wochen, wo es mir gut ging, wo alle diese Probleme, die konnte ich alle klein halten. Die waren nicht weg, aber ich konnte sie auch nach und nach abarbeiten, und plötzlich kippte das. Wie so ein Laster, der umkippt. Den kannst du nicht mehr aufstellen. Da muss erst ein schweres Gerät und so kommen, und dieses schwere Gerät muss ich dann quasi mit meinen Kräften selber beischaffen, und irgendwann schaffe ich es, den LKW auch wieder auf die 4 Füße zu stellen, aber ich weiß nicht wann und ich weiß nicht wie.
1: Aber jetzt steht er wieder auf den Füßen.
0: Ja, aber ein zartes Pflänzchen. Also ich mag das auch nicht, wenn ich so extrem oben bin. Ich habe das auch gemerkt die letzten 10 Tage, dass ich sehr hoch war, viel Sport gemacht habe, und ich konnte ganz schlecht schlafen. Das war übrigens ein großer Auslöser wahrscheinlich. Schlafstörung, du bist halt dann einfach kaputt. Du bist fertig, du bist schlafen, ist sehr, sehr wichtig. Gutes Schlafen. Nicht nur schlafen, sondern gutes Schlafen. Und das gelingt mir sehr schwer. Und da kannst du die meiste Kraft holen. Es ist ein Auf und Ab. Es ist auch jetzt, wenn ich drüber rede, ich kann es dir nicht sagen, warum in 4 Wochen oder die nächsten 4 Wochen plötzlich alles gut ist. Ja, es ist auf jeden Fall auch etwas, was du nicht nur beeinflussen kannst. Was einfach, es sind Dämonen, die kommen, sage ich mal, ohne dass ich jetzt spirituell bin. Bin ich ja nicht. Ich wollte nur mal sagen, also wenn die junge Dame, die das damals erzählt hat, weil ich habe das ja auch so gemerkt, Richtung Zwangsstörung und so, wenn sie Interesse hat, du darfst gerne meine Handynummer weitergeben, weil ich so das Gefühl hatte, dass es auch schwierig ist, für sie vielleicht sich mit jemandem auszutauschen. Und das unterscheidet von dem Professionellen. Irgendwann tut es dir auch mal gut, dich mit dir selbst auseinanderzusetzen, die Werkzeuge einzusetzen, weil ich habe auch sehr schlechte Erfahrungen mit Therapeuten gemacht, und dann wird es noch schwieriger, weil dann denkst du, jetzt kann dir sowieso keiner mehr helfen. Und das, manchmal hast du keine Lust mehr darauf, ja.
1: Dann hoffe ich jetzt erstmal für dich, dass das nicht mehr wiederkommt. Und sage danke, Jörg, für den Anruf.
0: Darf ich noch eins zum Abschluss sagen? Du hast gestern die Frage gestellt, ob man live oder Aufzeichnung merkt. Also von der Qualität merkst du es nicht, aber ich kann dir sagen, und da geht es mir wahrscheinlich genauso wie dir, dieses Gefühl, da spricht jetzt jemand live, das gibt mir ein ein sicheres Gefühl und das ist das Schöne, zuzuhören und zu sagen, ach guck mal, da spricht jetzt jemand live über sein Problem und das tut dir auch gut, dass du nicht alleine bist. Muss ich wirklich sagen, das macht den Unterschied aus und natürlich auch der Moderator.
1: Oh, ja, danke dir. Schönen Abend und alles Gute. Bis bald.
0: Ciao.
1: So, anrufen dürft ihr auch vom Handy und vom Festnetz. Heute geht's ums Risiko. Und das Thema lautet, wann hast du das letzte Mal etwas riskiert? Wann habt ihr das letzte Mal wirklich auf Risiko gesetzt? Ich kenne so ein paar aus meinem Freundeskreis. Das sind voll die Draufgänger. Das sind Leute, die immer Risiko irgendwie gehen. Gefühlt ihr ganzes Leben immer Risiko. Immer die wählen immer die Karte Risiko. Und auf der einen Seite muss ich ganz ehrlich sagen, ich bewundere das. Ich finde das total interessant. Ich finde das aufregend. Ich finde das spannend. Und ja, ich merke dann auch so, ne, das triggert mich auch so. Ich komme dann immer mit meinen Sprüchen der Sicherheit und sage, ja, aber denk dran, das ist gefährlich, das kann passieren, dies. Bin immer so ein bisschen das Warnschild. Aber auf der anderen Seite denke ich mir auch so, okay, wenn du dir die Gedanken dazu gemacht hast und trotz dieser Risikowarnungen gehst du trotzdem diesen Weg, dann wünsche ich dir nur das Beste und dann hoffe ich sehr für dich, dass das klappt und dass das so wird, wie du es dir vorstellst. Und wenn ihr genau so einen Weg schon mal gegangen seid und berichten könnt, wie das für euch war, ob es am Ende richtig oder falsch war, dann ruft an und erzählt mir davon.
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1: So, was haben wir bis jetzt gehört? Wir haben den Nico gehört, der uns gesagt hat, er ist das Risiko eingegangen, für seine Tochter weiter zu kämpfen und sich gegen die Vorwürfe, die ihm jetzt neuerdings gemacht werden, sich dagegen zu wehren, mit dem Risiko, dass, wenn er es nicht nachweisen kann, was ihm da vorgeworfen wird, dass es dann eher gegen ihn spricht. Fand ich als ersten Anruf sehr spannend. Jetzt sehe ich gerade, ruft jemand an. Mal gucken, wer dran ist. Wer denn mit der 1-3? Hallo?
3: Ja, guten Abend. Hier ist die Gabi.
1: Hallo, Gabi.
3: Aus Maulburg.
1: Was, welche Ecke?
3: Guten Abend. Aus der Nähe von Basel.
1: Ah, oh, okay.
3: Nicht weit von Basel entfernt. Von der Schweiz, an der Schweizer Grenze.
1: Ah, okay. Hallo, genau, Gabi, ich bin Daniel. Schon.
3: Hallo, guten Abend, Daniel. Ich wollte mich mal bedanken für die wunderbare Sendungen. Ich bin da zufällig mal drauf gestoßen, weil ich auch eine Nachtschwärmerin bin und finde sehr, sehr, sehr erbaulich, diese ganzen Sendungen. Und heute Abend habe ich einfach gedacht, ich rufe jetzt mal an, weil im Grunde genommen von Haus aus bin ich jetzt keine Draufgängerin oder ja, dass ich das Risiko so wahnsinnig herausfordere. Aber als ich so um die 25 war ungefähr, habe ich mich spontan entschlossen, einen Kletterkurs zu machen. Und ich habe nicht gleich meinen Führerschein gemacht, aber ich hatte in 4 Wochen dann 2 Führerscheine, den PKW und den Motorradführerschein. Und das, obwohl ich eine Schnelligkeit hasse und auch Höhenängste habe. Und habe beides wunderbar geschafft. Ja. Und das war eigentlich nur aus diesem einen Grund. Ich war bei einem HNO-Arzt vorstellig geworden und da ging es irgendwie darum, in einem privaten Gespräch, was denn so mein Wunsch sei. Und dann habe ich gesagt damals, ich würde so wahnsinnig gern mal einen Kletterkurs machen, aber ich habe wahnsinnige panische Angst davor. Dann hat er gesagt, dann gehen Sie hin. Damals musste man noch eine Karte schreiben. Schreiben Sie eine Karte, werfen Sie die ein und dann schauen Sie, was passiert.
1: Ganz kurz, ich kann dir nicht ganz folgen. Dieses Gespräch hast du mit deinem HNO-Arzt geführt?
3: Ja, genau, HNO-Arzt.
1: Also erstmal muss ich wissen, also will ich verstehen, warum führt man dieses Gespräch mit dem HNO-Arzt und was hat es mit der Karte auf
3: Privat?
1: Sich?
3: Ja, das war ein privates Gespräch dann. Wie das zustande kam, kann ich dir nicht mehr sagen.
1: Ach so, das war nicht im Rahmen der Sprechstunde, sondern es war ein privates Gespräch.
3: Ja, das war schon erledigt und dann kam
1: er. Und du sagst, ach, Herr Doktor, ich wollte da noch was erzählen. So. Ich habe mal Lust.
3: Nee.
1: Oder wie?
3: Nee, das hat er nicht gesagt, sondern er hat mich gefragt. Ich weiß nicht mehr, was die Vorgeschichte war. Auf was ich denn Lust hätte, was ich denn gerne mal machen würde. Und dann habe ich das spontan und hock kam das aus mir raus, ach, ich würde gerne mal einen Kletterkurs absolvieren. Dann hat er gesagt, also, schreiben Sie eine Karte.
1: Was heißt, schreiben Sie eine Karte? Das verstehe ich nicht.
3: Damals. Das war ja vor, ich weiß nicht, wie alt war ich da, das war vor Jahrzehnten.
1: Ja, du warst das ungefähr 25, hast du gesagt.
3: Ja, ungefähr, ja.
1: Okay,
3: und dann musste mir das noch schriftlich irgendeine Karte einwerfen. Ich hatte die Adresse, das hatte ich alles, ja. Und da musste man sich nur anmelden, wenn man Lust hatte, diesen Kurs zu belegen.
1: Und das musste man schriftlich mit einer Karte machen?
3: Ja, ja.
1: Ah, okay. Das heißt, du hast eine Karte eingeworfen und dann, wenn du Glück hattest, haben die dich zurückgerufen und gesagt, da ist noch ein Platz frei.
3: Genau.
1: Okay, verstehe.
3: Und wir waren damals vielleicht nur 5 Frauen. Also das war noch nicht en vogue. Das war damals im alten Verein. Mhm. Und ich dachte, ich wandere eigentlich auch gerne, aber ich dachte so, Alpenverein, da gibt es noch vielleicht etwas sportlichere Menschen. Und damals war es noch nicht üblich, dass Frauen einen Kletterkurs absolviert haben. Ich war bei einem der ersten dabei, wir waren nur zu 5. Und wie gesagt, ich habe panische Angst vor Höhen und panische Angst vor Schnelligkeit. Und diesen Motorradführerschein hatte ich, wie gesagt, in 4 Wochen in meinen Ferien absolviert. Und weil ich nach 9 Tagen schon den PKW-Führerschein hatte, habe ich gedacht, okay, ich mache noch weiter und mache den Motorradführerschein noch dazu. Und als ich aus den Ferien heimkam, hatte ich
1: beide.
3: Praktisch 2 Führerscheine.
1: Und hast du dir dann noch ein Motorrad geholt oder bist du dann eigentlich nie wieder aufs Motorrad gestiegen seitdem?
3: Doch, aber leider habe ich den Fehler gemacht. Ich war verheiratet und wir hatten ein Motorrad, aber der Partner war nicht der Richtige. Also ich habe noch Lust gehabt, mal später so ein Fahrzeug zu führen, aber heute muss ich ganz ehrlich sagen, mit diesem Verkehr und wo jeder macht bald, was er lustig ist. Ich habe meinen ganzen Anzug noch, ich habe alles noch einfach als, wie soll ich sagen, als Andenken, aber es kam leider nicht mehr dazu. Ja.
1: Okay.
3: Und den Kletterkurs, wie gesagt, den habe ich auch gemacht.
1: Einmal und nie wieder.
3: Mit einer riesengroßen Angst dahinter. Aber ich kann mich an einmal erinnern, als wir da über Kops so eine Kletterspalte klettern mussten. Da war ein furchtbarer Wind und die Verständigung war auch gar nicht klar zu diesem Bergführer. Und dann habe ich gedacht, okay, es ist keine Verständigung da. Jetzt muss ich gucken, wie ich da durchkomme, wie ich das schaffe irgendwie. Aber es ging.
1: Okay.
3: Und da war ich irgendwie stolz drauf, dass ich das geschafft habe, obwohl ich diese Höhenängste habe. Ja.
1: Ich finde das aber gut. Ich habe letztens irgendwo mal gehört, immer wenn ich das Gefühl habe, in meinem Leben komme ich nicht weiter, hat eine amerikanische Moderatorin gesagt, dann stellt sie sich immer ihren Ängsten, das, wovor sie Angst hat, und dann macht sie genau das. Und ich finde das cool, weil ich glaube, daran wächst man. Ich glaube, da wirklich, wenn du dich damit beschäftigst, wenn du sagst, oh, ich komme irgendwie nicht weiter, was könnte ich denn machen? Und wenn du dann irgendwie feststellst, so, boah, das wollte ich schon immer mal machen, aber da habe ich immer so ein bisschen, ne, bisschen Bammel vorgehabt, dann kann man das auf jeden Fall mal ausprobieren. Und ja, ich glaube, da kann man mutiger werden, selbstbewusster vor allem, vielleicht auch selbstsicherer.
3: Ja, ich denke, manches kann man überwinden, aber manches vielleicht auch gar nicht. Ja. Ich habe auch eine ganz spannende Erfahrung gemacht bei diesem Kletterkurs. Und zwar mussten wir da bestimmte Übungen, also so Schwierigkeitsübungen machen. Schwierigkeitsgrade waren das verschiedene. Und diejenigen, die nicht dran waren, die konnten zuschauen und hatten es natürlich einfacher, aus der Ferne zu beobachten, welche Tritte da zu benutzen waren, ja, technisch. Und dann kam ich dran und ich habe das ja vorher schon gesehen. Und dann habe ich nur kurz meine Augen geschlossen. Also ich hatte diese Erfahrung nie mehr, muss ich dazu sagen. Das war so unheimlich spannend. Ich habe kurz die Augen geschlossen, bin das mental vorgestiegen und zack, habe ich das überwunden und war oben. Das hatte ich nie, nie mehr, dieses Gefühl.
1: Weil du auch nie mehr geklettert bist, oder doch? Nein.
3: Doch später schon nochmal, kurzfristig. Ja, aber ich hatte diese Ausbildung gemacht mit diesen alten Bergwanderschuhen, diese schweren, was war denn das damals, aus Leder. Mhm. Und die anderen hatten schon diese feinen Schüchen, wo man viel mehr den Berg spüren kann, ja, viel näher drankommt. Und ich hatte mir diese Ausrüstung dann später zugelegt und habe dann gemerkt, was das für ein Unterschied ist. Also, dass der Schwierigkeitsgrad mit diesen alten, schweren Schuhen so feine Absätze zu überwinden. Viel schwieriger ist wie mit diesen, ja, kann man sagen, Tanzschuhchen. Das war dann der Unterschied, den ich auch bemerkt habe. Aber ich habe das jetzt nicht mehr gemacht und um ganz ehrlich zu sein, heute würde ich mir das nicht mehr zutrauen. Das muss ich also ganz ehrlich sagen.
1: Ich habe es auch mal ausprobiert, weil ich von auch. Ich muss auch sagen, Höhe ist nicht so meins. Also nach oben geht es komischerweise immer, aber der Blick nach unten, das ist immer das Problem, ne?
3: Ja, oder wenn man sich dann abseilen muss, 40 Meter.
1: Ja.
3: Ach du liebe Zeit, da habe ich die Augen zugemacht und war froh, als ich unten war.
1: Hab ich euch das mal erzählt? Wir haben vor, ich glaube, das ist jetzt schon wieder 2-3 Jahre her, da haben wir einen Betriebsausflug hier mit dem gesamten Radioteam gemacht und wir sind in einen Kletterpark. Und eigentlich liebe ich Kletterpark. Und es war dann so, dass die schwierige Bahn, die man da langklettern konnte, der Abschluss war, dass man sich von einem Baum fallen lassen musste. Also klar, bist du befestigt, ne? Ja. Bist ja in solchen Seilen, ja, in solchen Gewinden drin. Und genau, da wärst du dann quasi an so einer Art, du lässt dich fallen, wirst dann aufgefangen von dem Seil und wie so eine Seilbahn rutschst du dann in so ein großes Netz rein. Und ich saß da oben, die Mannschaft vor mir und hinter mir, alle schon am Drängeln und am Sagen, jetzt komm, jetzt springen. Ich habe gekniffen. Ich habe wirklich gekniffen. Ich saß da oben.
3: Ich glaub's dir.
1: Ich habe gekniffen. Und das war mir so unangenehm. Aber ich habe einfach gemerkt, mein Körper hat einfach nicht mitgespielt. Mein Kopf hat gesagt, du machst das jetzt. Aber mein Körper, ich war wie gelähmt da oben. Ich saß dann da, dann haben schon die Mitarbeiter, die Kollegen von mir haben dann schon Fotos gemacht, wie der Daniel da oben sitzt. Und ich bin dann, das wussten dann viele nicht, ich bin dann ungefähr eine Woche später nochmal in diesen Park gefahren, alleine, mit Freunden, um diesen Sprung zu machen. Weißt du warum? Achso, aber ich habe es in dem Moment nicht gemacht. Die Lösung war, ich habe dann um Hilfe gebeten, dann kam dann so ein Sicherheitstyp, der hat mich dann langsam abgeseilt und so weiter. War sehr peinlich auf jeden Fall. Ich bin eine Woche später nochmal hingegangen, weil ich gesagt habe, wenn du dich jetzt dieser Angst nicht stellst, willst du dich dein ganzes Leben begleiten. Und das willst du nicht. Mhm. Und deswegen bin ich dann nochmal hin und habe gesagt, und jetzt springst du. Und dann guckst du einfach mal. Und dann, ich hatte dann weniger Druck, weil dann keiner war vor mir, keiner war hinter mir. Und dann,
3: ja, genau, konnte ich das mal machen. Das macht nämlich auch noch was aus.
1: Und das war so wichtig und so gut, auch danach das Gefühl, kann ich jedem nur sagen, ja, dieses Risiko ist es wert, mach das. Im Nachhinein war es ja auch lächerlich, weil ich dann gesagt habe, ach, danach bin ich noch 2-3 Mal von solchen Bäumen gesprungen. Aber es ist, man wächst daran.
3: Aber ich glaube, lächerlich kann man es nicht nennen, weil es gibt wirklich Höhenängste, die kann man nicht überwinden. Es gibt Menschen, die sind ganz mutig, aber wenn es um Höhe geht, das geht einfach nicht. Sie können das nicht überwinden. Ich glaube, das kann man so nicht sagen. Wenn man es dann schafft, so wie du das jetzt gemacht hast, ja, finde ich das toll. Gratulation. Aber ich glaube nicht, dass das übersetzbar ist für alle.
1: Ja.
3: Glaube ich nicht. Nee.
1: Ja, für alle vielleicht nicht, aber ich kann jedem nur den Rat geben, sich damit mal auseinanderzusetzen, weil dieser Angst immer wieder aus dem Weg zu gehen, klar kann man das machen. Ich meine, wie oft springt man von Bäumen runter? Also, wahrscheinlich nicht so häufig, vor allem, das sind ja bestimmt 10 Meter gewesen oder so, wie es da runterging. Aber
3: wahnsinnig.
1: Aber trotzdem würde ich jedem den Rat geben, macht das, weil ansonsten ist das irgendwie so abgespeichert in eurem Kopf und wird euch jedes Mal vielleicht, ne, man macht immer so einen kleinen Rückzieher, wenn man sagt, oh, gefährlich, Rückzieher.
3: Ja, das stimmt.
1: So, und
3: stimmt, ja, das stimmt. Hast du toll gemacht.
1: Naja, ihr habt es ja nicht gesehen. Leider haben es meine Kollegen auch nicht gesehen. Aber nichtsdestotrotz, Gabi, vielen Dank für das schöne Gespräch. Dir einen schönen Abend. Alles
3: danke,
1: Gute, bis bald.
3: Gleichfalls und vielen herzlichen Dank. Tschüss.
1: Mach's gut.
3: Tschüss.
1: So, anrufen dürft ihr auch vom Handy und vom Festnetz. Heute zum Thema Risiko. Jeder, der das Bild haben möchte von meiner Aktion, wie ich nicht runtergesprungen bin, kann ich euch gerne mal privat zuschicken. Das poste ich nicht öffentlich. Aber ich bin gespannt, noch eine Geschichte zu hören. Wir haben noch 7 Minuten Zeit. Ruft mich an.
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1: Die Nummer zu mir vom Handy und vom Festnetz. Heute zum Thema Risiko. Wann seid ihr das letzte Mal zuletzt ein Risiko eingegangen? Ja, manche stellen sich gerne einem Risiko, sogar tagtäglich. Die brauchen das. Das ist so wie Adrenalin und Action. Und die anderen vermeiden es irgendwie. Und da gibt es auch die ab und zu mal was riskieren. Aber dann ist das schon wohl und gut überlegt. Vicky zum Beispiel, ne? Die ist einfach mal in den Urlaub. Das macht sie öfters mal. Alleine. Finde ich toll. Finde ich super. da kann man auch groß dran wachsen. Man lernt neue Leute kennen, man lernt den Ort kennen und man hat einfach mehr Blick für das Drumherum, anstatt wenn man mit Freunden ist. Und ihr Risiko war, sie ist mit ein bisschen zu wenig Geld unterwegs gewesen. Es hat nicht mehr ganz gelangt für die Unterkunft. Und ja, trotzdem hat sie es gemacht und am Ende hat Papa ausgeholfen, alles nochmal gut gegangen. Katrin hat uns ihre Geschichte auch erzählt. Sie ist das Risiko eingegangen, trotz ihrer COPD und häufigen Notfälle, wo sie vom RTW ins Krankenhaus gebracht wurde. Der Arzt hat gesagt, wäre besser, wenn sie nochmal 3 Tage hier bleiben zur Beobachtung. Sie hat gesagt, nö, ich will nach Hause. Ich fühle mich hier nicht wohl, finde das auch ganz furchtbar hier. Und außerdem habe ich zu Hause meine Katze, auf eigenes Risiko. Und sie weiß aber auch gleichzeitig, es könnte jederzeit wieder passieren, dass sie den Notfall braucht. Und ja, keine einfache Sache. Der Peter, der uns erzählt hat, dass er mit seinem Motorroller über eine Brücke fährt, wo man eigentlich mit dem Motorroller mit dem 50er nicht fahren darf. Und dann hat er uns die Geschichte erzählt, die ich eigentlich viel spannender fand. Gab es einen Wohnungsbrand. Kerze ist umgekippt, Wohnung hat gebrannt. Und das war wirklich ein großes Risiko, was er da eingegangen ist. Einfach überhaupt, dass man die Wohnung verlässt und die Kerzen brennen noch zu Hause. Ne? Das ist generell immer. Ich habe immer Angst, wenn es so Richtung Weihnachtszeit geht, dass ich irgendwo von Freunden mal so eine Meldung bekomme. Ich weiß nicht, wie ihr das seht. Also, wir gehen mal in die nächste Leitung. Könnt mich anrufen vom Handy, vom Festnetz, die Nummer zu mir ins Studio.
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1: Ja, das hat sich leider nicht verändert, so kurz vor Ende der Sendung. Legen viele auf, weil sie dann glauben, sie kommen nicht mehr durch. Dabei ist das immer die beste Zeit, um anzurufen und durchzukommen, weil man dann nochmal schnell reinkommen kann und ohne großes Warten. Beeindruckend fand ich aber auch die Geschichte von Sammy. Wenn nicht vielleicht sogar die größte Versuchung, die wir heute Abend gehört haben. Daraus könnten wir auch mal ein Thema machen. Versuchung. 7 Jahre saß er in Haft. War keine so schöne Sache, wegen Drogen und so weiter. Im offenen Vollzug. Dann irgendwann holt ihn die Vergangenheit ein. Eine Person dieser Vergangenheit meldet sich und bietet ihm einen Deal an. Nochmal ein letztes Geschäft. Klingt wie so ein Hollywood-Film. Ich glaube, ich kenne sogar. Wie hieß aber dieser eine Hollywood-Film, den ich vor kurzem gesehen habe? Da ging es genau um sowas. Komm, noch einen letzten Deal machen wir. Und dann sind wir reich. Dann hat jeder von uns 1 Million oder mehrere Millionen. Ah, jetzt fällt es mir nicht. War sehr gut. Ich glaube, John Travolta in der Hauptrolle, wenn ich mich nicht irre. Hieß der Cash Out oder so? Weiß ich nicht. Ich glaube, ja. Der war sehr gut. Hat mir sehr, sehr gut gefallen. Wen haben wir in der nächsten Leitung mit der 5? Hallo.
4: Hallo?
1: Ja, wer ist dran?
4: Der Daniel.
1: Hallo Daniel. Ich auch Daniel. Wo bist du her?
4: Aus der Nähe von Viersen, aus Brüggen.
1: Das Viersen, das kann ich. Schön, dass du da bist. So, jetzt haben wir noch 3 Minütchen, aber erzähl mal, wo hast du dich das letzte Mal einem Risiko gestellt?
4: Also ich bin eigentlich nicht sonst der Risikobereitschaft, aber meine Frau hat uns damals zu Weihnachten ein House Running geschenkt.
1: Ach, erklär das mal kurz den Leuten, was das ist.
4: Also das ist in Köln ist ein 50 Meter hoher Kornspeicher und dann geht man schön über eine Treppe nach oben bis zur Spitze von dem Kornspeicher und dann wird man befestigt und läuft dann quasi einfach die Hauswand runter.
1: Runter oder hoch? Runter läuft man die?
4: Runter. Jawohl, runter läuft man
1: die. Ah, hoch war mir lieber. Aber runter, okay. Na gut, aber du bist ja permanent auf Zug, ne? Das heißt, du bist ja eigentlich immer gut, oder? Wie hast du es denn empfunden? Wie war es für dich?
4: Der Start war eigentlich so das Schlimmste. Nachher an der Hauswand, man ist natürlich immer gesichert und befestigt, aber ich habe, glaube ich, fast 5 Minuten, 10 Minuten gebraucht, um überhaupt mich zu überwinden, aus dem Schacht raus und dann die Wand runterzulaufen.
1: Ist da nicht jemand dabei, der dich hält, der dich instruiert? Doch, oder?
4: Das wurde mir zusammen mit meinem Sohn geschenkt. Also wir hatten das zusammen. Er war, ja, hat dann auch gesagt, komm, jetzt trau dich da endlich.
1: Moment, deine Frau schenkt dir den Gutschein, aber sie macht selbst gar nicht mit.
4: Genau, sie stand unten.
1: Ach, und das ist ja fein. Ich hätte gefragt, Schatz, was willst du mir damit sagen? Was willst du damit erreichen? Willst du mich loswerden? Da gibt es andere Wege.
4: Okay.
1: Also, du hast dich also deiner Angst gestellt, hast es dann gemacht. Wie war es im Nachhinein? Das müssen wir noch hören. War es im Nachhinein so, boah, Wahnsinn, cooles Gefühl? Oder sagst du, bitte nie wieder?
4: Sowohl als auch. Also es war schon ein mega geiles Gefühl, aber ich glaube, ein zweites Mal würde ich das nicht zwingend machen, obwohl ich zu ihr gesagt habe, ich schenke dir das auch mal und dann laufen wir zusammen die Hauswand runter, weil sie nachher gesagt hat, naja, du hast da schon ein bisschen für lange gebraucht, um dich dafür zu trauen, dann die Wand runterzulaufen.